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Hey Babes, schön, dass ihr wieder dabei seid. Es ist Mittwoch, der 8. November, wir sind mitten im Herbst angekommen und ich habe für diese Mood natürlich auch passende Songs dabei. Ohne große Umwege möchte ich damit auch direkt starten. Viel Spaß mit Mass Love von Glasser.

Glasser mit Mass Love. Das ist die US-amerikanische Sängerin und Produzentin Cameron Mazzero. Sie hat auch ein neues Album draußen. Crooks heißt es und einen kleinen Ausschnitt davon habt ihr gerade gehört. Die Single Mass Love ist während des Covid-Lockdowns entstanden. Und deswegen beschäftigt sich Glasser darauf auch mit Selbstreflexion, während man vom persönlichen Umfeld abgeschnitten ist. Ich finde, diesen Prozess hat sie sehr schön und sehr melancholisch eingefangen. Und diese Stimmung, die begleitet uns jetzt auch bei dem nächsten Song. Ihr hört gleich Black Swarms von Amber and the Moon. Die Hamburger Indie-Volkssängerin behandelt darauf ein schwermütiges Gefühl zwischen Wut, Machtlosigkeit und Sorge. So beschreibt sie nämlich ihre Emotionen, als ihr eine geliebte Person das erste Mal ihre Depression offenbart. Diesen tiefen Abgrund, wie Amber and the Moon es selbst beschreibt, den verarbeitet sie auf Black Swarms.

die neue Single Down Down Bibi von Her featuring Quelle Chris. Her, das ist das Experimental-Hip-Hop-Duo bestehend aus der Produzentin Jay Words und der Rapperin Masai. Die beiden kommen aus New York und bringen am 17. November ihr neues Album Headspace raus. Her sind ein besonders spannendes Hip-Hop-Duo, denn die beiden verschmelzen ihre musikalischen Einflüsse zu einem eigenen Sound. Jay Words, die kommt nämlich ursprünglich aus New Jersey. Und deswegen bringt sie vor allem ihre Liebe für Jersey Club und House mit. Rapperin und Sängerin Masai ist wiederum von Hip-Hop, Jazz, R&B und Soul geprägt. Und zusammen klingt das wunderbar harmonisch, gleichzeitig auch, und das meine ich im besten Sinne, sehr experimentell. Aus New York geht es jetzt nach Berlin. LSD hat nämlich auch einen neuen Song draußen. Schritt für Schritt heißt er und erzählt von dem Ende einer Liebesbeziehung. Sehr emotional und ehrlich trifft LSD den Herzschmerz hier ziemlich gut auf den Punkt.

0: Babe von Naschi44 featuring Alice. Passender könnte ein Titel wohl gar nicht zu dieser Sendung passen. Aber auch der Sound hat es mir sehr angetan. Da haben sich Naschi44 und Alice scheinbar ein bisschen von den 2000er R&B-Nostalgie leiten lassen. Und das gefällt mir natürlich sehr. Inhaltlich senden sie eine empowernde Message an alle Babes, an alle Underdogs da draußen, weiterhin an sich selbst und die eigene Stärke zu glauben.
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0: Es wird wieder Zeit, euch meinen neuen Musik-Crush zu verraten. Nachdem ich schon länger auf dem Sound von Icky Mel hängen geblieben bin, hat es nicht lange gedauert, bis ich das folgende Power-Duo entdeckt habe. Die Kleptos aus Halle an der Saale. Dahinter stecken Rita Sport und Ronnie Danger. Zwei sehr wortgewandte, unglaublich witzige und pöbelnde Rapperinnen, bei denen sich atzige Musik und Feminismus nicht ausschließt. Auch linke Macker bleiben von den beiden nicht verschont, wie auf ihrem Song Macker mehr.

Bambule Randale von den Kleptos. Das Rap-Duo geht in 2 Wochen auch auf Tour als Support für PA69. Ich kann mir vorstellen, dass die beiden auch live ziemlich gut abliefern können. Und am 1. Dezember sollen sie auch eine Solo-Show in Leipzig spielen. Der Ort ist noch nicht bekannt, also bleibt auf jeden Fall aufmerksam und haltet die Augen offen, falls ihr jetzt auch so einen Crush habt wie ich. Und wenn nicht, dann überzeugt euch vielleicht noch der folgende Song. SOS Fotzenalarm.

0: Das ist der Song No Need for Speed von Lila Sophia. Der Track erschien bereits vor einer Weile auf Lilas gleichnamiger EP No Need for Speed Volume 1. Und wie man unschwer hören kann, geht es darauf um Entschleunigung. Lila Sophia betont, wie wichtig es ist, den Leistungsdruck mal rauszunehmen und sich bewusst zu sein, wir müssen nicht immer produktiv sein, um wertvoll zu sein. Und dieses Thema hat sich mit der ersten EP noch nicht auserzählt. Am 17. November erscheint No Need for Speed Volume 2. Und wir dürfen heute schon mal Süßmaus spielen und in ein paar der Tracks reinhören. Außerdem liefert uns Lila auch ein paar exklusive Hintergrundinfos. Zum Beispiel, was eigentlich noch so hinter dem EP-Titel steckt.
1: No Need for Speed Volume 2 ist, wie der Name schon sagt, ein zweiter Teil einer Doppel-EP mit dem gleichen Namen. Und dieser Name basiert natürlich zu 50% auf dem Spiel, was ich als Kind gespielt habe, Need for Speed. Und so den anderen 50% aus dem Wunsch, Musik zu schaffen, die sich selber thematisiert. Und zwar den gesamten Umgang damit, von einer Leidenschaft leben zu können. Und mit Leidenschaft meine ich, Musik zu machen oder Kunst zu machen und auf der anderen Seite in einem System zu sein, was diese Kunst verwertbar macht und dafür sorgt, dass man sich selber ausbeutet und sich nie eine Pause gönnt und immer in diesem Gedanken lebt, wenn ich noch dieses und jenes mache, dann habe ich es geschafft, dann kann ich mich zurücklehnen und die Realisation, dass dieser Punkt wahrscheinlich nie kommen wird, sondern dass man andere Wege finden muss, Ruhe und Sanftheit mit sich und mit seinen engsten Mäusen zu kreieren, weil dieses System es einem nicht gibt. Und man genau zu gleichen Teilen versucht, sich dadurch zu bewegen und zu den gleichen Teilen sich fragt, warum mache ich das alles mit und wie können wir dieses System crashen?
0: Wie auch schon auf Volume 1 geht es Lila also darum, mal auf die Bremse zu drücken. Aber das Thema wird hier trotzdem nicht einfach wiederholt, denn Lila fokussiert sich diesmal auf einen ganz bestimmten Aspekt der Entschleunigung.
1: Deswegen ist vor allem Volume 2 eine EP über das Scheitern von Plänen, die man sich gemacht hat, über den Umgang mit Rückschlägen, über das Neuaushandeln und das Koexistieren von widersprüchlichen Gedanken und Emotionen. Also Emotionen wie ich hasse Lohnarbeit, aber ich muss und ich will wenigstens eine Arbeit finden, die mich erfüllt. Oder ich weiß, ich brauche ganz dringend eine Pause, aber ich fühle mich so schlecht währenddessen, weil ich nichts Produktives mache, dass ich mich überhaupt nicht entspannen kann. Und das sind Dinge, die, glaube ich, jede Person und auch ich lernen müssen auszuhalten, dass dieser Wunsch nach Klarheit gar nicht existent ist und dass daran aber diese schönen Songs entstehen konnten, die vielleicht auch einen Raum schaffen, in dem man kurz vergessen kann, warum es nachts so schwer ist, einzuschlafen.
0: Die EP erscheint mit insgesamt 5 Songs und ich habe Lila gefragt, uns 3 davon schon vorab vorzustellen. Bei dem ersten Track hatte Lila nicht nur inhaltlich No Need for Speed, sondern auch im Entstehungsprozess.
1: Der erste Fokus-Track, den ich vorstellen möchte, heißt Umarm mich selbst und beschreibt, glaube ich, auch den härtesten Weg zu mir und meiner Sanftheit, weil auch dieser Song einfach eine unglaubliche Reise hinter sich hat und so oft neu entstanden und umgeschmissen und neu gemacht wurde, dass ich fast daran verzweifelt wäre und ihn nicht fertig bekommen hätte und einfach wirklich keinen Punkt finden konnte, an dem ich zufrieden war und den immer wieder weglegen musste, neu anfassen musste, weglegen musste und irgendwann gemerkt habe, es ist so eine gute und gleichzeitig schmerzhafte Metapher auf das Ziel des Songs, nämlich diese Form von radikaler Selbstfürsorge, die nicht egoistische Self-Care meint, sondern eine Form von politischer Liebe, die trotzdem Widerstand leisten kann, aber natürlich auf der anderen Seite Ruhe und Zuneigung und eine Fehlerkultur braucht, die es einem ermöglicht, sich zu erholen und zu wachsen und zu heilen.
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1: Der zweite Fokus-Track heißt Get Some Rest. Und in diesem Song, das ist der letzte Song der EP, wird das Auto abgestellt. Und ich dachte am Anfang, als ich den gemacht habe, dass es so eine coole metaphorische Idee wäre, das Auto abzustellen. Und damit wollte ich eigentlich sagen, dass ich die Ängste und den Druck endlich hinter mir lassen kann und dass eine Idee präsentiert haben, eine Lösung. Und im Prozess der EP wurde mir klar, dass ich eigentlich den Gedanken hinter mir lassen muss, eine Lösung für diese Probleme zu finden und die irgendwie präsentieren zu können in 5 Songs. Und deswegen ist das Autoabstellen so ein bisschen anders geworden, als ich es wollte, aber nicht weniger schön, weil genau daran eben so ein schöner Song entstehen konnte, der auf der einen Seite 2 Gedichte aus meinem Lyrikband vertont, auf der anderen Seite ein so softes Feature hat und trotzdem natürlich irgendwie offen lässt, wie man dann nun wirklich No Need for Speed praktiziert, weil ich selber gemerkt habe, dass ich das auch jeden Tag aufs Neue lernen muss. Und das ist auf eine Art super frustrierend, aber auf eine andere Art und richtig, richtig schön und nahbar. Und ich bin sehr dankbar, dass Kubuko, die den Song produziert hat und auch das Feature ist, sich auf diese Reise mit mir begeben hat und einen Song geschaffen hat, von dem ich nicht dachte, dass ich in der Lage wäre. Und auf der anderen Seite hoffentlich Menschen, die ihn hören, Comfort gibt.
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0: Der dritte Fokus-Track ist Snow Gravity. Das ist auch ein Lyrik-Feature, was da dabei ist. Jule Weber ist das. Und das war eigentlich ein absoluter Spaß-Track. Also wir saßen bei Jule zu Hause und haben lustige Memes geguckt und fanden eins so lustig, dass wir unbedingt einen Song darüber machen wollen. Und das war ein Video von einem Typen, der in seinem Podcast erklärt, warum Frauen einfacher Muskeln aufbauen können als Männer, weil Männer nämlich der Erdanziehung standhalten müssen. Hat es sehr kompliziert erklärt und hat aber damit quasi auch gesagt, dass Frauen auf Frauen keine Erdanziehung wirkt. Und die Audacity, mit dem er das gesagt hat, hat Jules und meine Kreativität auf jeden Fall befeuert. Und wir haben auf einer Zugfahrt nach Basel an diesem Song geschraubt. Und der ist so confident und leicht und flowy geworden und trotzdem wie so ein schwarzes Loch, was immer wieder in sich selber zusammenfällt, weil es auch tausendmal überarbeitet wurde und ich irgendwann einfach entscheiden musste, dass er fertig ist, obwohl er vielleicht noch nicht fertig ist oder fertig sein wird, dass der Weg zu diesem Song viel mehr in die Idee der EP passt, als man vielleicht meinen würde. Deswegen auch gerade weil Jule so eine enge Freundin ist, die ich über Spoken Word kennenlernen durfte, auch so wichtig geworden ist, irgendwie in dieser EP zu platzieren und trotzdem aber sehr confident und einfach und schön ist. Und auch diese Momente sind wichtig in dieser EP und nicht nur sehr tiefe, harte Ansagen oder sehr lyrische, verletzliche Beats, sondern dieser Song gehört einfach genauso dazu, genauso wie er zu mir gehört.
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No Gravity von Lila Sophia. Die EP könnt ihr dann am 17. November in voller Länge hören. Und falls ihr am 23. November in Hamburg seid oder eh dort lebt, solltet ihr unbedingt bei Lila Sophias Release-Show im Übel und Gefährlich dabei sein. Denn da gibt es neben einem tollen Konzert von Lila Sophia unter anderem auch Gigolo Tears, Cermantis und Kerosin 95 zu sehen. Also ein grandioses Line-Up. Und wo wir schon bei Konzerttipps sind, kommen jetzt meine Live-Tipps für Leipzig in den nächsten Wochen. Am Freitag spielen Seven Abra als Voract von Arab Strap in der Heilandskirche bzw. im Stadtteilzentrum Westkreuz in Leipzig. Wer Bock auf minimalistischen und sweeten Indie hat, ist bei den Zwillingsschwestern aus Malmö bestens aufgehoben.

0: In einer Woche am 15. November spielt Mola in der Moritzbastei. Dieser Tipp geht vor allem an Leute raus, die ein Herz für neue deutsche Welle haben. Also wenn ihr zum Beispiel Fuffi 50 mögt, wird euch Mola auch sehr gefallen. Mir gefällt das auf jeden Fall sehr gut und deswegen hört ihr jetzt noch ihren Song Wenn du springst in voller Länge.
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Und das war's auch schon wieder. Danke fürs Einschalten. Wir hören uns wieder am 13.12. Als kleinen Halloween-Nachtrag hört ihr zum Ausklang jetzt noch Monster von Dreamnails.

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2: Es gibt einen Ort in Leipzig, der eigentlich genau so einen Ansatz hat. Griebeckstraße 63, die halt genau das versuchen zu etablieren, indem sie sagen, okay, wir gucken uns halt so eine Zwangsanstalt an, die über 100 Jahre ganz unterschiedliche Funktionen hatte, bis in die Gegenwart halt von kasernierten Migrantinnen, die halt irgendwie da drin leben mussten, und angefangen von einer Arbeitsanstalt, wo halt Arbeitslose kaserniert waren. Ja, und dann über diese Zeit ganz unterschiedliche Funktionen hatten, aber es ist immer so ein Ort gewesen von letztlich Unterdrückung von Menschen und von Einsperren und von Misshandlung. Und ich denke, dass man solche Orte sehr viel mehr noch bräuchte eigentlich, die halt, wo man nicht so einfach sagen kann, naja, gut, der NS war schlimm, aber der ist halt auch jetzt vorbei. Nee, man kann halt sehen, dass es da einfach Kontinuitäten gibt, die uns auch was über unsere heutige Gesellschaft sagen kann. Das können die NS-Gedenkstätten natürlich, aber ich finde, solche Orte sind halt auch nochmal, können es nochmal auf eine andere Art und Weise. Und ich finde, das ist ein Weg, wo man halt einfach auch dieses multidirektionale Erinnern halt gut mit integrieren kann, ohne das irgendwie als Konkurrenzverhältnis halt die ganze Zeit zu sehen.
3: Und damit hallo und ganz herzlich willkommen zu unserer neuen Folge Bei uns doch nicht. Ich bin Anna.
4: Und hier ist Eva.
3: Und wir schließen ganz nahtlos an die letzte Folge zum Thema Erinnerungskulturen in Nordsachsen.
4: Ja, genau. Die Person, die ihr gerade gehört habt, ist Jonas Kühne, mit dem wir unter anderem für die letzte Folge gesprochen haben. Wer die nicht gehört hat, holt das unbedingt nach. Da haben wir so ein Gesamtbild erstmal gezeichnet und auch ein bisschen abstrakter uns über die Themen von Erinnerungsarbeit ausgetauscht. Und Jonas Kühne hatte sein Interview damit beendet, nochmal auf die Riebeckstraße 63 hinzuweisen. Und das haben wir dann direkt zum Anlass genommen, heute praktisch zu werden und uns diesen konkreten Ort des Erinnerns anzuschauen.
3: Bevor wir euch aber mitnehmen auf das Gelände der Riebeckstraße 63 in Leipzig, erstmal herzlichen Glückwunsch an uns selbst und an Chronicle.de. Heute ist nämlich die 30. Podcast-Folge. Richtig, richtig krass. Das heißt, dass wir den Podcast jetzt schon seit fast 4 Jahren machen und es macht immer noch so krass Spaß.
4: Ja, voll. Und die Themen sind auch immer noch nicht erschöpft. Es gibt immer noch sehr, sehr viel zu verhandeln und noch so viele tolle Leute, die zu Sachen arbeiten. An dieser Stelle also auch nochmal einen aufrichtigen Dank sowohl an Chronicle.de für die kontinuierliche, anstrengende und ehrenamtliche Arbeit und auch an alle InterviewpartnerInnen, mit denen wir bisher sprechen konnten und die ihr Wissen und ihre Erfahrungen immer wieder mit uns geteilt haben.
3: Ja, danke auch von mir. So, und jetzt geht's aber erstmal los mit der heutigen Folge. Und da wie immer mit aktuellen Ereignissen und Nachrichten aus der Region.
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1: Dritter. Neonazistische Demonstration im Zuge einer Nie wieder ist jetzt Kundgebung in Wurzen.
6: Unter dem Motto Nie wieder ist jetzt für Demokratie und Toleranz im Wurzener Land findet um 15 Uhr auf dem Marktplatz in Wurzen eine Kundgebung statt. In Reaktion auf die Kundgebung melden Wurzener Aktivisten der Jungen Nationalisten, JN, im Vorfeld eine zeitgleich stattfindende Demonstration vom Wurzener Bahnhof zum nahe des Markts gelegenen Domplatz an. Gegen 14 Uhr sammeln sich auf einem Parkplatz am Bahnhof etwa 30 TeilnehmerInnen, die in der Mehrzahl aus der Region Wurzen kommen und in vielen Fällen dem Umfeld der JN und der neonazistischen Szene zugerechnet werden können. Hinter einem Banner mit der Aufschrift gegen die rote Reaktion sowie einem Transparent der JN, das bereits in der Vergangenheit häufig eingesetzt wurde, zieht die Demonstration anschließend auf den Wurzner Domplatz und hält in unmittelbarer Nähe des dortigen Kulturzentrums D5 des Netzwerk für demokratische Kultur e.V., NDK, eine Zwischenkundgebung ab. Bei dieser wird Rechtsrock gespielt und ein örtlicher JN-Kader hält eine Rede. In dieser kündigt er an, man werde Blut vergießen, damit Wurzen national bleibt. In Richtung des NDK fabuliert er von jüdischen Fördergeldern, die in Zukunft nicht mehr helfen würden, und stellt in den Raum, dass man dem Kulturverein einen Besuch abstatten könne. Im Verlauf des Abends wird diesem Aufruf Folge geleistet. Die Schilder am D5 werden mit Stickern des 1. FC Lokomotive Leipzig beklebt und Material aus einem Schaukasten entwendet, zerrissen und auf dem Domplatz verteilt. Dies ist nicht der einzige Zwischenfall. Aufgrund eines Wohnungsbrands muss die Kundgebung auf dem Marktplatz frühzeitig abgebrochen werden, um die Löscharbeiten zu ermöglichen. ZeugInnen vernehmen zuvor einen lauten Knall und sehen die Explosion von einem pyrotechnischen Erzeugnis. Es besteht der Verdacht, dass dieses in einer Nebenstraße entzündet wurde, um über ein Wohnhaus hinweg auf die Kundgebung geschossen zu werden und dort zu detonieren.
1: 5.3. Rassistische Sticker im Mitmachcafé in Wurzen.
6: An das Mitmachcafé in Wurzen wird ein rassistischer Sticker geklebt. Auf dem Sticker mit gelbem Hintergrund stehen die Worte »Wir müssen draußen bleiben«, ein Schriftzug, der üblicherweise verwendet wird, um darauf hinzuweisen, dass Hunde nicht in Geschäfte mitgenommen werden dürfen. Die Figuren auf dem Aufkleber zeigen rassistische Stereotype. Eine verschleierte Frau und ein Mann, die eine Bombe und ein Gewehr halten.
1: 7.3. Hörstationen über Anne Franks Tagebuch beschmiert.
6: Eine Hörstation, die vor der Deutschen Nationalbibliothek steht und sich thematisch mit dem Tagebuch von Anne Frank auseinandersetzt, wurde mit dem Schriftzug Fälschung beschmiert. In der Hörstation sind Zitate aus dem Tagebuch von Anne Frank zu hören. Die Echtheit des Tagebuchs von Anne Frank wird seit seiner Erscheinung von Altnazis und Neonazis angezweifelt, da es ein biografischer Beleg für die Diskriminierung, Verfolgung und Vernichtung von Jüdinnen und Juden während des Nationalsozialismus ist.
1: 11.3. AfD stellt Ideen für Sachsen und Leipzig vor.
6: Die sächsische AfD-Fraktion organisiert eine Saalveranstaltung mit dem Titel »Unsere Ideen für Sachsen«. Nach eigenen Angaben findet diese Tour an 35 Stationen in Sachsen, davon 3 Termine in Leipzig, statt. Als Redner angekündigt sind Jörg Urban, Mitglied des Landtages, Landes- und Fraktionsvorsitzender, und Jörg Steffen Kühne, seit 2014 Stadtrat, seit 2019 Mitglied des Landtages. Die Veranstaltung findet im städtischen soziokulturellen Zentrum Große Eiche im Leipziger Stadtteil Böhlitz-Ehrenberg statt. Hier fanden bereits mehrfach Veranstaltungen der AfD statt, so beispielsweise 2019 eine Veranstaltung mit Thorsten Schulte und 2020 eine Veranstaltung mit Thor Kunkel.
3: Und damit back to topic. Wie gestaltet sich gelungenes Erinnern an einem ganz konkreten Ort? Und zwar der Riebeckstraße 63 in Leipzig. Ein alter Backstein-Gebäudekomplex im Osten der Stadt, schräg gegenüber vom Technischen Rathaus, versteckt hinter hohen Mauern. Markus von der Initiative, die sich für einen Gedenk-, Lern- und Begegnungsort einsetzt, hat uns eine Führung durch den Ort gegeben.
0: Also wir sind auf dem Gelände der ehemaligen städtischen Arbeitsanstalt in der Riebeckstraße 63 in Leipzig. Und heute ist hier offensichtlich keine Arbeitsanstalt mehr untergebracht. Hier drüben in Haus 1, da ist die Verwaltung des Trägers des Geländes, Städtischer Eigenbetrieb Behindertenhilfe. Dahinter die Kita Kleine Handwerksmeister. Hier in der Mitte, Haus 3, das ist das ehemalige Wirtschaftsgebäude. Da befindet sich Hausmeisterei, Gärtnerei des Trägers und eine Wohngruppe, da wohnen Jugendliche. Und hier in Haus 4, das ehemalige Verwaltungsgebäude, da leben geflüchtete Familien drin, wird betrieben vom Pandacheion e.V. Und hier vorne das kleine Häuschen, das ist das ehemalige Pförtnerhaus, auch mit Polizeiwache zeitweise. Und heute können wir als Initiative Riebeckstraße 63 zwei von 3 Räumen dort nutzen. Und das so erstmal alle abzuholen, wo wir eigentlich heute hier sind.
4: Ja, so viel zur Lage heute. Die Riebeckstraße 63 ist dabei so interessant, weil sie, ursprünglich eben im Kaiserreich gegründet, als städtische Arbeitsanstalt, bis zum Ende der DDR immer ein Ort von Ausgrenzung und Disziplinierung war. Ein Ort für Zwangsarbeit und Inhaftierung, ein Ort zur Verwahrung vermeintlich psychisch oder physisch kranker Personen oder für zwangsgynäkologische Untersuchungen.
3: Wir wollen uns heute diese Phasen des Unrechts nochmal genauer aufdröseln und dabei auch gucken, was neben dieser Kontinuität der Gewalt jeweils auch als Brüche oder Unterschiede unter den unterschiedlichen Regimen zu erkennen sind. Salopp gesagt, Zwangsarbeit gab es dort sowohl im Kaiserreich als auch im Nationalsozialismus und trotzdem bedeutet das jeweils was Unterschiedliches. Und so ein differenziertes Aufarbeiten und Erinnern ist auch das inhaltliche Anliegen der Initiative, die sich um die Riebeckstraße 63 gegründet hat. Markus erzählt uns aber erstmal die Geschichte des Ortes.
0: Okay, ich würde einfach mal den Sprung machen zur Gründung der Anstalt. 1892 wird hier auf dem Gelände von den Mauern schon damals umschlossen die städtische Zwangsarbeitsanstalt zu St. Georg gegründet. Also die ersten Jahre bis 1907, 1908 hieß das städtische Zwangsarbeitsanstalt und das war auch ganz klar von Anfang an der Charakter. Also hier sollten Leute zur Arbeit gezwungen werden, Leute, die irgendwie als trunksüchtig bezeichnet wurden, die irgendwie ein liederliches Leben geführt haben, Leute, die einfach nicht so in die Gesellschaft reingepasst haben und die man irgendwie ja, disziplinieren und zurichten wollte.
4: Und auch wenn das eben grundsätzlich einfach die Idee hinter dieser Anstalt war, sagt Markus, dass das Ganze trotzdem etwas komplexer zu bewerten ist.
0: Da gab es Leute, die das sehr repressiv gedacht haben und es gab aber auch zu der Zeit Leute, für die war das einfach ein Versuch, Leuten zu helfen. Das scheint heute auf jeden Fall sehr grotesk, aber ich würde da zumindest so eine Bandbreite aufmachen. Und nicht nur sagen, das ist jetzt das übelste Abstellgleis gewesen, das wurde es aber schnell. Das war es schon auch von Anfang an, aber solche Orte haben eine komplexe Geschichte.
3: In der Riebeckstraße haben die Menschen dann also Zwangsarbeit geleistet und das in ganz unterschiedlichen Formen. Und teilweise haben sie auch hier gelebt.
0: Das ist ganz unterschiedlich. Also die Leute, die, wenn du jetzt hier Insasse und Insassen warst, weil du trunksüchtig warst oder weil du ein unstetes Leben geführt hast. Asozial ist ja auch so ein Begriff, der auch vor dem Nationalsozialismus schon verwendet wurde für viele Menschen. Dann haben die Leute eben hier in einem der Häuser, damals hießen die A, B, C und so weiter, also in einem dieser Häuser untergebracht und sind dann auf die Arbeitsplätze, haben dann hier geschlafen. Es gab die Leute, die das Nachtasyl genutzt haben, die haben manchmal gearbeitet, die konnten aber auch in gewissen Phasen dafür bezahlen, hier zu übernachten. Das war ja, so eine zweischneidige Sache. Irgendwie mussten sie Geld aufbringen, auf der anderen Seite konnten sie eben um die Arbeit rumkommen. Es gab dann zwischendrin so Regelungen, ab der zweiten Nacht muss man hier arbeiten. Und dann gab es einen städtischen Arbeitsplatz hier, der von der Anstalt betreut wurde. Da sind die Leute von zu Hause gekommen und haben dann quasi tagsüber gearbeitet, haben so ein bisschen sich disziplinieren lassen und gezeigt, dass sie sich Mühe geben. Da hingen dann oft auch Sozialleistungen zum Beispiel dran. Genau, also das ist ganz unterschiedlich und das ist auch ein bisschen der Charakter des Ortes, letztlich auch bis heute, dass immer ganz viel unterschiedliche Nutzung gleichzeitig stattfindet.
3: Und die Arbeit fand dann in unterschiedlichen Bereichen statt.
0: Es gab so Holzarbeitsplätze, die in einem heutigen Anstaltsgelände waren, auch, also in den damaligen auch. Und es gab auch außerhalb, es gab ein Feld, wo Feldarbeit verrichtet wurde, so Gärtnereien und Gewächshäuser. Und auch gegenüber, also auf der anderen Straßenseite der Riebeckstraße, gab es auch noch einen größeren Holzarbeitsplatz.
4: Dazu muss man auch sagen, dass die Arbeitsanstalt ja in städtischer Trägerschaft war und die unterschiedlichen Akteure der Stadt, also auch von anderen Anstalten und Orten, auch im Austausch miteinander standen.
0: Und wenn die Anstalt gemerkt hat, ja, jetzt sind nicht genug Leute da und bei uns in der Küche und in der Wäscherei, da fehlen Arbeitskräfte. Die Arbeitsverteilung hier ist auch ganz eindeutig gegendert gewesen. Dann haben die so Mädchenheime in der Stadt und im Umkreis angeschrieben. Habt ihr gerade Mädchen zu viel? Wir brauchen noch Wäscherinnen zum Beispiel. Also ganz absurd, aber immer wieder dieses Schauen, dass der Ort ausgelastet ist. Weil auch in der Stadt geguckt wurde, da gibt es doch Räume, wir könnten doch. Und also ständig gibt es Diskussionen um das Gelände und um die Auslastung.
3: Diesem Gedanken der Auslastung und optimalen, effizientesten Nutzung entsprechend wurde dann 1895 auch ein sogenanntes Nachtasyl für Obdachlose eingerichtet.
0: Und das ist auch ganz lange Zeit so die Einrichtung gewesen, die die meisten Leute hierher gebracht hat. Also wirklich pro Nacht mehrere hundert Leute konnten das sein. Das ist natürlich im Winter und im Sommer ganz unterschiedlich, je nachdem, wie gesellschaftliche Krisen gerade auftreten, wie ökonomisch gut oder schlecht gestellt die Gesellschaft ist, war das unterschiedlich. Aber es waren hier einfach dann hunderte Leute mehr auf dem Gelände. Zu denen, was ich vorher schon sagte, die man versucht hat, mit Arbeit zu disziplinieren, wieder zu, wie das am Anfang auch heißt, in Anführungszeichen ins Denken, also zu brauchbaren Mitgliedern der menschlichen Gesellschaft. Zitat Ende, sollten die Leute hier erzogen werden.
3: Die Unterkunft war dabei sowohl für Männer als auch für Frauen gedacht, wobei meistens mehr Männer da waren. Zunächst musste man sich dann registrieren lassen.
0: Irgendwann nachmittags und späten Abend. Hier vorne im Pförtnerhaus, das wohl die meiste Zeit stattgefunden, und mussten dann so eine Desinfektionsprozedur über sich ergehen lassen. Das auch bei jedem Wetter. Die Klamotten wurden dann so eingesprüht, meistens mit so einem Desinfektionszeug benebelt. Das heißt, viele der Sachen waren dann klamm. Wenn es also so Wetter wie heute oder also im Winter noch kälter war, standen die halt irgendwie nackt rum mit klammen Sachen. Oft, je nachdem wie spät sie ankamen, gab es dann kein Essen mehr, dann ging es direkt in den Schlafsaal. Das heißt, so ganz viele klamme Menschen in Schlafsälen, in Schlafräumen zusammen. Und Leute, die vielleicht eh vom Tag, von der Arbeit auch hier unter Umständen einfach auch schon dreckige Klamotten hatten. Und ja, also hygienische Zustände hier werden immer wieder auch bemängelt.
4: Und dazu kommt auch eine enge Zusammenarbeit mit der Polizei. Dadurch, dass sich alle registrieren mussten, hatte die Polizei natürlich auch einen guten Überblick über die betreffenden Menschen und konnte mit Repressionen darauf reagieren.
0: Es gab auch immer fast immer ein Polizeigefängnis im Anstaltsgelände. Also die Polizei hat sowieso Leute, die ihnen irgendwie aufgefallen sind, die sie aufgegriffen hat, hergebracht. Und ja, genau, also das ist während des Nationalsozialismus dann auch so, dass politische Gegner des NS-Regimes dann auch hierher gebracht werden. Aber auch vorher war es immer eine ganz enge Zusammenarbeit. Auch die Leute, die das Nachtasyl genutzt haben, wir wurden beim Registrieren, wurde dann meistens schon festgehalten, wer da alles ist, und wurde mal der Polizei so eine Abschrift gegeben, um die überprüfen zu lassen, ob da jemand dabei ist, der gerade gesucht wird oder der irgendwie zu auffällig ist. Also völlig auch in so eine repressive Stadtpolitik eingebunden. Und Leipzig als Messestadt hat sich es dann auch nicht nehmen lassen, wenn Messe war, zu schauen, wer passt nicht ins Stadtbild, wie wollen wir nicht international ja dann auch oft wahrgenommen werden. Und dann wurden eben Leute, die, naja, nach obdachlos, Prostituierte, also die einfach nicht ins Stadtbild gepasst haben, die wurden dann auch einkassiert und hergebracht. Das hat oft die Polizei dann auch gemacht. Also gab es eine ganz enge Zusammenarbeit, kontinuierlich.
4: Und nicht nur die Polizei hat mit Repressionen gearbeitet, auch der Ort an sich war eben sehr restriktiv ausgelegt.
0: Was wir wissen, also es gibt für die Kaiserzeit und für die Weimarer Republik auch ganz viele Berichte darüber, wie brutal das Anstaltspersonal gegenüber den Leuten, die hier untergebracht sind, vorgeht. Nochmal vielleicht auch, um sich das Gelände ein bisschen vorstellen zu können, gerade weil es ja auch kein visuelles Medium ist. Also es ist ein Gelände, auf dem heute eben die beschriebenen 5 Häuser stehen. Das ist auch in weiten Teilen noch von Mauer eingeschlossen. Das ist eine hohe Mauer, also die kann man nicht eben mal drüber schauen oder also nicht drüber klettern. Und es war auch klar, die Tore sind abgeschlossen, es gibt eben Wachpersonal. Wer hier drin war, konnte nicht von sich aus einfach wieder rausgehen. Da musste eben Wachpersonal, Anstaltspersonal passieren.
3: Tatsächlich gab es deswegen aber auch immer wieder Beschwerden oder Skandalisierung.
0: Zustände hier werden immer wieder auch bemängelt, sowohl vom Stadtrat als auch von der Presse. Vor allem dann so die sozialistische Presse in der Weimarer Zeit, da gibt es ganz viele Artikel.
3: So schreibt etwa die Sächsische Arbeiterzeitung am 14. Januar 1928.
1: Die Obdachlosen in Leipzig haben seit langem einen schweren Stand im Kampfe mit dem Leipziger Rat wegen Änderung der Verhältnisse in den sächsischen Obdachlosenasylen. Nunmehr wandten sich mit einer großen Versammlung die Obdachlosen direkt an die Öffentlichkeit, um Klarheit über ihre Lagen zu schaffen. In dieser Versammlung gab der Ausschuss der Obdachlosen einen eingehenden Bericht über die Verhältnisse im städtischen Obdachlosenasyl in der Riebeckstraße. In dem Bericht wurden sehr drastische Beispiele dafür angeführt, wie der Leipziger Rat glaubt, die Asylisten behandeln zu können und unter welchen Bedingungen sie leben müssen.
3: Auch die Leipziger Volkszeitung berichtet am 1. Februar 1928 über die, Zitat, unglaublichen Zustände in der Riebeckstraße.
1: Vom Obdachlosenausschuss wird uns geschrieben, den Herren vom Fürsorgeamt ist zu empfehlen, einige Nächte, und zwar von 19.30 Uhr bis 6 Uhr, in dem von ihnen in den Himmel gehobenen städtischen Obdach in der Riebeckstraße zu schlafen. In einem ca. 60 Quadratmeter großen Saal werden, da die Räume für Massenübernachtungen viel zu unzureichend sind, teilweise 110 bis 125 Mann zum Schlafen zusammengepfercht. Die Obdachlosen liegen wie die Heringe Geschichte zusammen. Dass in einem solchen überfüllten Raum die Luft nicht einwandfrei ist und Krankheiten an der Tagesordnung sind, ist leicht begreiflich.
4: Ja, und wie das ja auch schon in der Sächsischen Arbeiterzeitung zu lesen war, haben sich auch die Betroffenen selbst immer wieder gegen die Zustände in der Anstalt der Riebeckstraße organisiert.
0: Also ich bin froh, dass wir heute sehen können, dass es auch immer wieder skandalisiert wurde, dass es auch viele Beschwerdebriefe gibt von den Insassen hier. Es gab Weihnachten 1922 oder irgendwann in den frühen 20ern gab es zu Weihnachten eine Essensschlacht, weil der Nachtisch irgendwie so schamlos gewesen sein muss, dass die Leute sich das nicht haben gefallen lassen. Nach sowas suchen wir natürlich auch. Irgendwie so einen Beschwerdebrief hat, wo jemand sagt, wie scheiße das Anstaltspersonal gewesen ist. Das ist für uns schon auch wichtig, da so ein bisschen noch weiter reinzuzoomen und zu gucken, dieser recht anonymen Masse, da sind ja Leute, die in der Regel nicht Tagebuch geschrieben haben, über die es jetzt keine Biografien gibt oder geben wird, wo wir einfach irgendwie suchen müssen, um Geschichten erzählen zu können, auch über die Menschen, die hier waren und teilweise auch wirklich über Jahrzehnte immer wieder hierher kamen oder an ähnlichen Orten waren.
3: Die Leute, die in der Riebeckstraße untergebracht waren, sind also teilweise mehrfach marginalisiert und das macht es auch für die Forschung viel schwieriger, Zeugnisse ihres Lebens zu finden. Da gibt es also auch für die Initiative der Riebeckstraße noch viel zu forschen und weiter zu finden.
4: Ja, und dazu muss man ja auch nochmal sagen, die Leute wurden damals nicht ausschließlich aus so normativen oder ideologischen Motiven ausgeschlossen, sondern das hatte, wie immer, auch sehr handfeste ökonomische Gründe.
0: Und die Arbeitsanstalt selbst ist auch ein wirtschaftlicher Player. Also die versuchen sich auch selbst zu legitimieren und die schauen halt, dass sie genug Geld verdienen mit dem, was sie an Essenskosten einmal reinbekommen und was sie halt auch verkaufen. Also hier wurde Brennholz hergestellt, zeitweise makabererweise auch Särge zum Beispiel. Also Holzarbeit war hier ein ganz großes Thema. Und die anderen entsprechenden Betriebe in Leipzig haben sich das auch nicht gefallen lassen. Hier gibt auch Beschwerdebriefe, wo die holzverarbeitenden Betriebe so schreiben, ja, die Arbeitsanstalt verkauft zu so geringen Preisen, da können wir gar nicht mithalten, weil die ja die Leute hier einfach ausbeuten konnten. Auch wenn es nicht mehr Zwangsarbeitsanstalt hieß, ist es ja de facto weiter so gewesen. Und das war für mich nochmal spannend zu sehen, einfach was für ein ökonomischer Player die Arbeitsanstalt war.
3: So viel also erstmal zu den Ursprüngen der Arbeitsanstalt im Kaiserreich und in der Weimarer Republik. Markus erzählt uns weiter von der Riebeckstraße im Nationalsozialismus.
0: Im Nationalsozialismus verschärft sich hier natürlich ab 1933 alles, was vorher auch schon repressiv ist. Einiges Anstaltspersonal wird vor allem 1935 so ein bisschen ausgewechselt und die Anstaltsleitung übernimmt ein NSDAP-Mitglied. Und vieles, was einfach vorher da ist, eskaliert in der Zeit dann noch mehr. Und natürlich und leider kommen dann so nationalsozialismus-spezifische Sachen wie diese erbbiologischen Untersuchungen, rassebiologischen Untersuchungen, dann auch später von Sinti und Roma hier auf dem Gelände. Sowas kommt dann auch noch dazu. Und dieses, ich sag mal, das Kernklientel der Arbeitsanstalt, Leute, die irgendwie als asozial gelabelt wurden, das passt natürlich perfekt in die Verfolgungsmaschinerie des Nationalsozialismus. Und da sind wir auch noch ganz am Anfang als Initiative zu gucken, wie viele Menschen sind eigentlich von hier in Konzentrationslager gekommen, als asozial Verfolgte, Berufsverbrecher, auch Prostitution ist ja von Anfang an ein Thema gewesen, also vor allem die jungen Frauen und Mädchen, die hierher gebracht wurden, dann wurde das oft angehängt, das wurde als Vorwand genommen und ja, da verschärft sich einfach ganz viel. Für Jüdinnen und Juden wird in Leipzig dann Arbeitspflicht eingeführt, was so auch an Sozialleistungen gekoppelt ist. Für Sinti und Roma passiert das Gleiche.
4: Das heißt, die Riebeckstraße 63 kann tatsächlich als Dreh- und Angelpunkt der städtischen NS-Verfolgungspolitik in Leipzig angesehen werden. Fast alle Opfergruppen des NS haben diesen Ort auf die eine oder andere Art passieren müssen.
0: Und das hatte ich noch nicht so ausführlich erwähnt, aber es gibt auch immer wieder so eine Außenstelle der Psychiatrie hier, der Psychiatrie in Dösen. Da sind auch immer wieder Menschen mit geistigen, körperlichen Behinderungen oder denen das unterstellt wird, die hier auch landen. Und das ist natürlich auch, das spitzt sich natürlich auch im Nationalsozialismus zu. Also ich habe diese erbiologischen Untersuchungen schon angesprochen und Fälle auch von Zwangssterilisationen. Und auch im Rahmen der dann später als Aktion T4 berühmten Aktionen, also die sogenannte Euthanasie im Nationalsozialismus, sind, wir wissen von zwischen 70 und 80 Personen, die in der Arbeitsanstalt waren, die dem Programm zum Opfer gefallen sind.
3: Zu diesem Thema könnt ihr euch übrigens auch nochmal unsere Folge 22, Leben mit Behinderung in Leipzig, anhören. 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
0: Auch da die Absurdität dieses Vorhabens, wenn man sich das dann hier nochmal vor Ort anguckt, da kommt so ein Arzt oder eine Ärztin, die waren eh nur 4 Stunden pro Woche vorgesehen, hier zu sein. Klar, wenn man ein Arbeitsunfall war, kamen die auch eher. Aber die sind eh nur 4 Stunden hier, die kannten ganz viele der Menschen hier gar nicht. Und dann müssen die diese berüchtigten Fragebögen ja ausfüllen für die Menschen, die sie noch nie gesehen haben, nach Berlin schicken. Und in Berlin wird dann noch entschieden, ob die Menschen eben umgebracht werden oder nicht. Und das dann nicht hier passiert, sondern die Menschen sind oft über so eine Zwischen- und Tarnanstalt weitergeschickt worden. Und die meisten der Menschen, die hier waren, die im Rahmen der Aktion ermordet wurden, die sind in Pirna-Sonnenstein dann auch ermordet worden. Und über so eine Zwischenanstalt, Chatras hieß die, in Sachsen dann oft dahin gebracht worden, um auch die Spuren für die Familien ein bisschen zu verwischen, etc.
4: Apropos verwischen, als die Riebeckstraße 63 als städtische Zwangsarbeitsanstalt gegründet und gebaut wurde, lag sie noch nicht so zentral in der Stadt wie heute, sondern am Stadtrand.
3: Das ist ja häufig so, dass Menschen, die unerwünscht sind, buchstäblich räumlich separiert werden. Zum Beispiel ist das bei Psychiatrien früher oft der Fall gewesen. Allerdings ist Leipzig natürlich als Stadt gewachsen. Und auch schon zur Zeit des NS war die Riebeckstraße 63 dann überhaupt nicht mehr abgelegen.
0: Und im Nationalsozialismus, wo ja das rückblickende Credo oft war, dass man von nichts was gewusst hat oder viel nicht mitbekommen konnte, da ist die Anstalt hier quasi so mitten im Stadtteil schon, so mitten im Viertel.
4: Der Ort war also sichtbar und zentral, nicht nur räumlich, sondern auch von seiner Funktion her.
0: Ab 1940 kommen hier Transporte mit Hunderten, Tausenden Zwangsarbeiterinnen und Zwangsarbeitern an. Aus ganz Europa, also aus vielen Ländern. Und die Schätzungen sind aktuell, glaube ich, irgendwas über 75.000, über 80.000 Menschen, die nach Leipzig gekommen sind während des Zweiten Weltkriegs. Ab 1940 bis 1945. Und viele von denen sind eben hier zentral aufgenommen, registriert und umverteilt worden. Also das ist ein ganz zentraler Ort, die Riebeckstraße. Wo heute der Lene-Vogt-Park ist, war früher ein Bahnhof, der Eilenburger Bahnhof. Und da kamen eben viele der Transporte an. Dann sind die Menschen die Straße hochgelaufen, hochgeführt worden. Und ganz ähnlich, wie ich das beschrieben habe, für die Obdachlosen eben so registriert. Manche haben schon, wurden Passfotos gemacht für die Arbeitspässe, Arbeitsbücher dann später bei den Firmen.
3: Und auch hier spielte das Thema der vermeintlichen Hygiene wieder eine Rolle.
0: Und wichtiger war Registrieren und diese Entlausungs- und so eine Reinigungsprozedur, wie das dann damals hieß, Desinfektion. Hinter dem Anstaltsgelände befand sich die städtische Desinfektionsanstalt seit 1905. Riesengebäude, das sieht man jetzt gerade von hier nicht. Ist aber direkt hier hinter der Mauer. Das Gebäude steht auch noch, nur der riesige, riesige Schornstein wurde abgebaut. Sonst würde man das jetzt problemlos sehen, wo das Gebäude ist. Noch größer als der Schornstein, der hier auf dem Wirtschaftsgebäude drauf war, wo auch lange Desinfektionen stattgefunden haben und im heutigen Horst 2. Aber irgendwann haben die Kapazitäten nicht mehr ausgereicht. Das ging vorher, wo man nur den eigenen Anstaltsbetrieb hatte, ging das wohl noch ganz gut, aber dann mit wirklich Transporten von tausenden Menschen, die dann hier noch auf zusätzlichen Baracken untergebracht waren, die gegenüber, da wo heute das Technische Rathaus ist, untergebracht waren, in Baracken, in Häusern, alles, was irgendwie gerade da war. Unter schlimmsten hygienischen Bedingungen und die Anstaltsleitung, das Gesundheitsamt der Stadt spricht dann eben auch über diese Menschen im typischen NS-Jargon. Und da wurde sich halt nicht über die Gesundheit der ZwangsarbeiterInnen Sorgen gemacht, sondern man hat immer gesagt, naja, jetzt kommen die hier mit ihren Krankheiten aus Osteuropa und wir müssen gucken, dass wir unsere Bevölkerung vor denen schützen.
3: Und wie wir das vorhin ja auch bereits kurz gehört haben, befand sich auch zur Zeit des NS hier wieder ein Polizeigefängnis.
0: Und parallel dazu befand sich hier das sogenannte Ausländergefängnis, also ein Gefängnis vor allem für die ZwangsarbeiterInnen, das berüchtigt war. Also es gibt Berichte von ZwangsarbeiterInnen, die den Zweiten Weltkrieg überlebt haben, die dann auch gesagt haben, also Rübeckstraße, nur den Namen zu hören, das hat uns irgendwie einen Schauer über den Rücken gejagt, wir hatten keinen Bock, da wieder hin zurück zu müssen. Und in diesem Ausländergefängnis gab es auch ganz viele Inschriften in den Wänden, also die Menschen, die dort waren, haben sich irgendwie Mut gemacht oder einfach nur geschrieben, dass sie da waren. Und eine ganz besondere Zeichnung gibt es, wo so eine Schlange ist, die so komplett mit Hakenkreuzen vollgemalt ist. Und der wird der Kopf eingeschlagen mit so einem Hammer mit einem Stern drauf. Und das ist für uns auch bei den Rundgängen immer ganz spannend zu zeigen. Auch da wieder, ja, da sind Leute, die haben sich schon auch so widersetzt. Da sind einzelne Leute gewesen, die einzelne Zeichnungen angefertigt haben. Und wer danach reinkam, ist natürlich sicherlich über so eine Zeichnung gefreut. Und hat da Mut draus gefasst oder hat geschmunzelt, so als Kommunikationsanlass, total wichtige Gesten.
4: Allerdings weiß heute leider niemand mehr ganz genau, in welchem Keller dieses Ausländergefängnis eigentlich war. So wie von den Inschriften gibt es einzelne Fotos, aber die Räume selbst wurden neu verputzt und man kann es leider einfach nicht mehr ganz genau rekonstruieren.
0: Ja, genau, also ganz viele Opfergruppen einfach des Nationalsozialismus, die mit diesem Ort in Verbindung kommen. Genau. Jüdinnen und Juden dann auch nochmal, erwähne ich nochmal im Zusammenhang mit der sogenannten Polenaktion, also der Abschiebung von Menschen mit polnischem Pass oder Jüdinnen und Juden aus Polen.
3: Diese sogenannte Polenaktion fand im Oktober 1938 statt. Rund 17.000 Juden und Jüdinnen mit polnischem Pass wurden dabei nach Polen ausgewiesen, was die erste Massendeportation von jüdischen Menschen aus dem deutschen Reich darstellte.
0: Und da gab es hier so eine Sammlung vorher und einige sind von hier weggebracht worden. Dann nach den Novemberpogromen sind ja viele der zwischen 18- und 60-jährigen männlichen Juden noch in Konzentrationslager gebracht worden. Da gab es hier eine Sammlung und später dann im Rahmen der Deportation aus Leipzig in Konzentrations- und Vernichtungslager wissen wir bisher gesichert von zwei Transporten, wo vorher ein paar Menschen hier gesammelt wurden. Das lag dann einfach daran, dass Schulen oder die Gebäude, in denen sonst vorher gesammelt wurde, durch Fliegerangriffe dann zerstört waren. Und dann, da sieht man dann wieder, okay, in der Arbeitsanstalt ist irgendwie Platz. Das ist dann hier wieder so ein Ausweichort, den man dann auch dafür noch nutzen kann.
4: Damit sind wir fürs Erste auch am Ende der Zeit des Nationalsozialismus angekommen. Nach 1945 gab es wiederum auch sehr unterschiedliche Nutzungen der Riebeckstraße 63. Zunächst diente es als Repatriierungslager für ZwangsarbeiterInnen aus Polen, also als Sammelstelle, von wo aus die Menschen teilweise erst nach Monaten wieder nach Polen zurückkehren konnten. Hinzu kam auch:
0: Die sowjetischen Besatzungsbehörden richten dann hier eben eine Station für Geschlechtskranke schon ein, aus der dann später die ja mittlerweile auch berüchtigte und sehr bekannte venerologische Station hervorgeht. Wir können hier kurz stehen bleiben. Die befand sich hier eben in dem Gebäude in Haus 1 im ersten Stock. Das ist die venerologische Station gewesen. Und spätestens ab 1971 ist in dem gleichen Gebäude dann auch in dem Trakt unten im Erdgeschoss sind Menschen aus der Psychiatrie in Dösen untergebracht. Also da gibt es dann wieder diese Zweigstelle und diese Kooperation. Und ja, das auch nochmal so betont, dass die venerologische Station inzwischen auch so eine Bekanntheit hat. Das war ganz lange nicht so und die letzten Jahre sind eben mindestens zwei Bücher, die Station thematisiert, erschienen, auch von Mitgliedern aus unserer Initiative. Das ist eine Dokumentation vor kurzem erschienen, eine Fernsehdokumentation über die sogenannten Tripperburgen in der DDR, wo auch eben die Rübeckstraße 63 erwähnt wird. Also es gibt so ein popkulturell mediales Interesse.
3: Venerologische Stationen wurden nach 1945 in ganz Deutschland zur Bekämpfung von sexuell übertragbaren Krankheiten eingerichtet.

0: explizit disziplinierende Charakter sogar auch festgeschrieben.
1: Hausordnung. Durch erzieherische Einwirkung muss erreicht werden, dass diese Bürger nach ihrer Krankenhausentlassung die Gesetze unseres Staates achten, eine gute Arbeitsdisziplin zeigen und sich in ihrem Verhalten in unserer Gesellschaft von den Prinzipien des sozialistischen Zusammenlebens der Bürger unseres Staates leiten lassen.
2: Ja, so eine explizite Hausordnung gibt es für die Riebeckstraße bis zum Jahr 1966 nicht. Allerdings waren tägliche Arbeiten Teil der sogenannten Arbeitstherapie.
0: Und ab 1966 ist dann in der Hausordnung vor allem festgehalten, dass die Personen arbeiten können, um Stationsabläufe zu gewährleisten. Allerdings, auch wenn das nicht so offiziell festgeschrieben steht wie in Halle, geht aus Berichten von Betroffenen hervor, dass die praktische Realität in der Riebeckstraße die gleiche war: die Frauen zu erziehen. Durch Arbeit und durch andere Methoden.
3: Das Krasse ist, also wir haben auch Kontakt mit Betroffenen, die hier waren auf der Station. Das Krasse ist auch der Umgang einfach mit den Frauen und Mädchen. Also wir erzählen auch immer, natürlich wurde sich da nicht vorgestellt, da kam einfach irgendjemand rein, auf den Untersuchungsstuhl gepresst, geschmissen, drauf gebeten und mit gynäkologischen Untersuchungen angefangen, oft nicht ausgebildetes Personal oder Ärztinnen und Ärzte, die einfach grob waren, Gerätschaften, die einfach zu grob waren. Und das sind einfach traumatisierende Erfahrungen, von denen die Frauen uns heute berichten. Und es gibt auch zu den venerologischen Stationen der DDR schon so ein bisschen Forschungsliteratur. Und das ist so absurd. Also jeden Tag wurde diesen Mädchen und Frauen ein Abstrich gemacht, was medizinisch einfach auch so in der Form überhaupt nicht notwendig war. Es ist wirklich auch so eine Disziplinierungsmaßnahme gewesen, so ein Abschreckungsinstrument.
2: Dazu gehört auch, dass die Station geschlossen war, also die Frauen und Mädchen nicht raus konnten.
3: Das Einzige, wo sie ihren Trakt verlassen durften, war, um in der Psychiatrie zur Arbeit verpflichtet zu werden. Also sauber machen, füttern, berichten sie immer wieder, dass sie dazu gezwungen wurden. Keine Ausbildung dafür, also es ist für alle Beteiligten eine total groteske und ja, einfach ist eine Zumutung irgendwie für alle Beteiligten, was da passiert ist. Und diese, ja, das Personal ganz schwer zu greifen, total brutal, auf Abschreckung einfach aus.
0: Die Gründe für eine solche Einlieferung konnten unterschiedlich sein und waren meistens ziemlich banal.
3: Ja, und viele dieser Frauen und Mädchen kamen auch mehrmals hierher. Auch das wieder konnte passieren im Rahmen von, wenn Messe war, wenn den Frauen irgendwas unterstellt wurde, angehängt werden sollte. Es hat dann auch gereicht, mehrmals die Wohnung oder den Partner oder die Partnerin zu wechseln. Und von dort, also von der venerologischen Station, war es für einige dann auch ein kurzer Weg in das Heimsystem der DDR einfach. Also wer sich dann hier nicht nach den Augen der Leuten vor Ort nicht richtig benehmen konnte, Verdacht erweckt, müssen wir weiter disziplinieren. Wenn jetzt hier die 6 Wochen nicht reichen auf der venerologischen Station, dann müssen wir mal gucken, dass wir die woanders runterkriegen.
0: So ein Heim gab es auch in der Riebeckstraße selbst.
3: Also in diesem Heim hier in der Riebeckstraße 63 gab es dann eben auch noch ein Heim für soziale Betreuung oder Sonderheim für soziale Betreuung. Da gab es mehrere Umbenennungen, aber Sozialheim dann auch genannt. Da war genau diese Disziplinierung durch Arbeit auch noch voll im Trend der Geschichte des Ortes. Wurde dann gesagt, naja, die Leute sollen dann jetzt zu brauchbaren Mitgliedern der sozialistischen Gesellschaft wieder erzogen werden.
2: Ja, und diese Kontinuität des Ortes zeigt sich auch personell. Da gab es immer auch Überlappungen des Anstaltspersonals über verschiedene Regime hinweg und Personen, die sich bereits mit dem Ort auskannten. Und das gilt auch für die Seite der Betroffenen. Aber die stärkste Konstante findet sich wahrscheinlich darin, wie die repressiven Maßnahmen ideologisch legitimiert wurden.
3: Das sind teilweise ganz ähnliche Begriffe, die da verwandt werden. Und es führt dann auch wieder zu diesen Schwierigkeiten, mit diesen Brüchen und Kontinuitäten dann auch umzugehen als Initiative oder auch bei Rundgängen, wenn wir über die Geschichte sprechen. Das ist frappierend, das ist erschreckend, wie ähnlich das Wording ist, aber es ist natürlich trotzdem eine andere Zeit, es ist ein anderes System. Der Zugriff ist dann doch noch ein anderer, weil eben nicht die Vernichtungslager vielen der Menschen

0: oder die Orte der NS-Euthanasie zum Beispiel.
1: Ja, und hier spricht Markus ja jetzt schon die Metafrage selbst an. Wie kann man die Auseinandersetzung mit der Geschichte der Riebeckstraße 63 gut führen und auch das Erinnern gut gestalten, ohne alles einfach irgendwie unter dem Schlagwort der Gewalt oder der Ausgrenzung durcheinander zu werfen?
0: 1892, das sind 130 Jahre Geschichte des Geländes und davon halt bis in die 90er, Anfang der 90er mindestens, auch wirklich eine Geschichte von Disziplinierung, Ausgrenzung und ja, so einer Zurichtung über verschiedene politische Systeme hinweg. Das ist eine riesen Herausforderung für uns, das könnt ihr euch sicher vorstellen. Also dieses Wissen einmal, das wir mitbringen müssen, diese Expertise, also was bedeutet Armen- und Fürsorgepolitik 1892, was ist eigentlich davor passiert, wie geht es los, warum Zwangsarbeitsanstalt, dann nicht mehr, was passiert hier vor Ort, wie ändert sich das nach dem Kaiserreich. Also es ist ist manchmal auch überfordernd, das auch in so einem Rundgang, also wenn wir jetzt hier in einem Gelände so stehen und über die Geschichte sprechen, könnten wir auch 2 Stunden über jedes dieser politischen Systeme ohne Probleme reden. Und dann klar, Nationalsozialismus als Eskalation, wo so ein Ort hier auch einfach weiter genutzt wurde, und in der DDR wurde der Ort genutzt, weiterhin total repressiv, ist dann die Herausforderung eben, Nationalsozialismus, DDR nebeneinander zu stellen, Brüche, Kontinuitäten, ohne eben mit Hufeisen zu werfen und ohne das irgendwie so zu vermischen.
2: Ja, und damit sind wir nun gänzlich im Heute angelangt und schauen nochmal mehr auf den gegenwärtigen Zugang zur Geschichte des Ortes, also was wie verhandelt wird, wie genau die Arbeit der Initiative aussieht und wie das Ganze politisch einzuordnen ist.
1: Und dafür bleiben wir weiter im Gespräch mit Markus, aber holen noch eine weitere Person hinzu, nämlich Julia Roos aus dem Vorstand des Vereins Riebeckstraße 63 e.V. Und sie ist quasi durch Zufall zur Riebeckstraße gekommen, da ihre beiden Kinder einen Platz bei der Kita bekommen haben, die sich ebenfalls auf dem Gelände befindet. Damals gab es noch keinerlei Informationen vor Ort über die Geschichte und Julia Roos hatte sich gefragt, wozu dieser Gebäudekomplex mit der großen Mauer eigentlich einmal diente. Naja, und dann hat sie gegoogelt.
3: Und dann habe ich sofort gesagt, ich muss mich da irgendwie engagieren, weil ich nicht, also ich finde, es geht nicht, hier irgendwie Happy Kindergarten zu machen. Und natürlich kann man nicht den kleinen Kindern irgendwie erzählen, hier, ihr seid auf einem ganz schrecklichen Gelände. Aber man muss im Grunde auch einen Ausgleich schaffen, damit zumindest Erwachsene, die dieses Gelände betreten, die Möglichkeit haben. Also ich will jetzt auch nicht jeden, der hier das Gelände betritt, verpflichten, zu uns in die Ausstellung zu kommen und mit dem Holzhammer irgendwie die Geländegeschichte in die Köpfe hauen. Aber dass diejenigen, die auch darüber stolpern, die Gelegenheit haben, davon zu erfahren. Weil ich auch finde, dass ansonsten so eine gegenwärtige oder zukünftige Nutzung zu problematisieren ist. Und ich meine, Kindergärten sind heute größtenteils nette Orte, aber auch da gibt es Disziplinierungsmaßnahmen. Und da finde ich auch, dass es wichtig ist, mit den Erzieherinnen und Erziehern genau zu den Themen zu arbeiten, weil es ist in jeder Kita wichtig, dass da nicht mit Ausgrenzung und Disziplinierung gearbeitet wird, aber an diesem historischen Ort hat man nochmal eine zusätzliche Verantwortung.
2: Damit schließt auch Julia an das Thema des historischen Zugangs an, also wie die vielschichtige Vergangenheit des Ortes eigentlich heute verhandelt wird.
3: Was mich jetzt aber, nachdem ich den Ort besser kennengelernt habe, wirklich am stärksten interessiert, ist diese Möglichkeit der Komplexität, was ich vorhin auch gesagt habe, und dieser Differenzsetzung, weil das ja gerade im Moment in den Geschichtswissenschaften wird immer eher auf diese Kontinuitäten geblickt. Das finde ich auch wahnsinnig wichtig. Aber ich finde es genauso wichtig, das mal auszubuchstabieren. Und da glaube ich, dass die Riebeckstraße wirklich auch über ihren lokalhistorischen Bezug hinaus ein spannender Ort sein kann, um im Grunde diese großen geschichtsdidaktischen Fragen herauszuarbeiten. Und wenn wir uns hier miteinander auseinandersetzen, verhandeln wir, glaube ich, ganz, ganz viel, was auf so einer Metaebene ansonsten in den Geschichtswissenschaften gerade diskutiert wird.
2: Und dabei weisen Julia und Markus beide darauf hin, dass es eben auch wichtig ist, sich anzuschauen, wer sind eigentlich die Betroffenen und auch da Unterschiede geltend zu machen.
3: Und da wollen wir keinen Vergleich irgendwie von Leid und Ausgrenzungserfahrungen machen, sondern im Grunde ganz genau schauen, was zu welcher Zeit hier gewesen ist und was das für die Menschen hier bedeutet hat. Und ich glaube, dass das im Grunde auch schon auf geschichtsdidaktischer Ebene was mit politischer Bildungsarbeit zu tun hat, weil es eben diese Komplexität von Geschichte und Wirklichkeit spiegelt und dabei im Grunde diese einfachen Antworten oder diese Meistererzählungen in Frage stellt.
1: Zur Erklärung, der Begriff Meistererzählung kommt auch aus der Geschichtswissenschaft und beschreibt ein Konzept, das gerade wenn es um Fragen der Komplexität, aber auch darum geht, wer eigentlich in der Geschichte auftaucht, also repräsentiert wird, relevant ist. Meistererzählungen meinen diesbezüglich konventionelle und etablierte Narrative, die über einen bestimmten historischen Bereich existieren und meist der Sieger- oder Mehrheitserzählung folgen. Und dabei hat man es meistens mit so einer ganz linearen Struktur zu tun, wobei am Ende, also um heute, der Sieg des Guten oder der Vernunft steht, wobei natürlich dabei ganz viel an Komplexität ausgespart wird, zugunsten einer homogenisierten Erzählung.
2: Ja, und dadurch entstehen aber auch Repräsentationslücken im politischen Diskurs im Heute. Und Geschichte dient dann insgesamt eher dazu, so eine positive kollektive Identität herzustellen. Aus diesem Grund ist es gerade auch für die politische Bildung relevant, das kritisch zu betrachten.
3: Und das ist, glaube ich, wirklich das, was im Grunde gegen Populismus hilft, die eben gerade immer versuchen, diese einfachen Erzählweisen zu machen. Und wir fangen an, es uns auch selbst immer komplizierter zu machen. Und in dieser Komplexität liegt im Grunde der Widerstand gegen diese einfache Erzählung. Und ich glaube, wenn man das in der Geschichte lernen kann, dann kann man es auch viel stärker noch in der Gegenwart auch anwenden und im Grunde solchen einfachen Antworten was entgegensetzen.
2: Markus ergänzt, dass gerade die politische Bildungsarbeit natürlich auch ein wesentlicher Fokus bei den Führungen der Initiative auf dem Gelände ist und sie dabei auch immer direkt nachfragen, wie es eigentlich um die Themen der Riebeckstraße im Heute steht, also um Vorstellungen rund um Arbeit, Krankheit versus Gesundheit und so weiter.
0: Wie ist das eigentlich? Wie viel davon hängt eigentlich heute noch nach? Wie viel hat sich vielleicht doch gar nicht so stark transformiert, wie man sich das wünschen würde oder wie in manchen Bubbles hat sich das sicherlich, glücklicherweise, hat sich da viel überholt und man hat viel reflektiert. Ich frage häufiger, was würden die Leute denken, was passiert, wenn so ein Ort wie 1892 heute eröffnet wird? Gibt es Demos dafür, gibt es Demos dagegen? Wie würde darüber geschrieben werden? Und das finde ich auch selbst immer wieder erschreckend, weil ich mir ziemlich sicher bin, dass es nicht so eindeutig abgelehnt würde. Und das ist ernüchternd, aber genau mit solchen Sachen tragen wir das in die Gegenwart.
1: Ja, und auch gerade aus der Perspektive von Chronik LE, die ja Diskriminierung aufzeichnen, lässt sich ganz klar sagen, dass das alles noch relevante Themen und ideologische Versatzstücke sind, die in die Gesellschaft wirken, teilweise aber eben noch ganz wenig diskutiert werden oder geradezu unangetastet bleiben.
0: Und gerade in der Öffentlichkeit, wo im Zweifelsfall Leute auch denken, naja, Berufsverbrecher im KZ, naja, der wird schon irgendwas gemacht haben, er wird es schon irgendwie verdient haben. Asozial, ja, wenn er nicht richtig gearbeitet hat, wenn er sich nicht eingebracht hat, dass dann die Volksgemeinschaft ist oder vorher oder was auch immer, spielt, glaube ich, dann gar keine so große Rolle. Und ich merke das auch bei Rundgängen, die Leute sind dann teilweise, oh, aber ist doch richtig, dann verlernen die Leute das Arbeiten nicht oder lernen wieder zu arbeiten, wenn sie dann hier waren. Da ist völlig der Blick verstellt und so ein Arbeitsfetisch, der ja hier dann vor allem auch Menschen, die in der DDR sozialisiert sind, durchdringt. Ich komme aus Westdeutschland, da ist es nicht anders, wenn man über so Orte redet. Vielleicht ist die Vorgeschichte eine andere, das Ergebnis, würde ich sagen, ist ganz ähnlich. Diese Fixierung einfach auf bestimmte Formen von Arbeit und dieses das nicht verlernen und dieses Zurichten. Und das ist immer wieder erschreckend. Ich glaube, automatisch ist unsere Bildungsarbeit dadurch historisch-politisch.
2: Und dabei geht es aber natürlich insbesondere darum, die Geschichte der Betroffenen zu erzählen und sichtbar zu machen.
0: Wir verstehen uns schon. Kannst du auch gerne noch ergänzen, aber wir verstehen uns schon als Fürsprecherinnen der Menschen, die hier sein mussten. Also in der DDR ist es noch mal krasser und näher, weil viele der Menschen eben noch leben. Ich gehe davon aus, dass fast niemand mehr lebt, der während des Nationalsozialismus hier gewesen ist. Vereinzelte jugendliche ZwangsarbeiterInnen, die hier gewesen sind vielleicht, die noch leben, aber deshalb sind wir da natürlich, was die DDR-Geschichte angeht, sogar noch mal politischer und realer die Fürsprecherin, weil wir die Menschen eben treffen, weil sie sich an uns wenden.
3: Genau, und auch in Form von so Erzählcafés oder die Ausstellung, die wir zuerst in dem Pförtnerhaus hatten, hatten wir bewusst offenes Depot genannt, um eben auch, wir haben Anzeigen im Kreuzer und in der LVZ und so geschaltet, wirklich mit kommt vorbei, wir haben immer donnerstags offen, bringt uns eure Geschichten in Form von Dokumenten, Fotografien, aber wir haben im Grunde auch so ein Audioaufnahmegerät da, um einfach auch die Erzählungen der Menschen mit aufnehmen zu können. Und deswegen eben offenes Depot, weil wir halt sagen, wir sind noch so am Anfang, wir sind jetzt erstmal am Sammeln und wir sind darauf angewiesen, dass die Menschen das erzählen, was sie hier in der Riebeckstraße erlebt haben.
1: Und dabei ist es auch erstmal egal, aus welcher Perspektive die Menschen ihre Geschichte dieses Ortes erzählen.
3: Ich bin einmal bei einer offenen Depotsitzung hier gewesen, da kam auch eine Frau dabei, die deren Onkel im Pförtnerhaus gearbeitet hat, die als Kind im Grunde immer, wenn ihre Eltern keine Zeit hatten, sie zu betreuen, sie da ins Pförtnerhaus zu dem Pförtner geschickt haben. Also die nochmal eine ganz andere Perspektive auf das Gelände geworfen hat, aus so einer kindlichen Sicht aus dem hinteren Fenster dieses Gebäudes heraus. Also dass es quasi erstmal dieses Sammeln und die Perspektiven auf das Gelände auch sichtbar machen.
2: Julia hat damit schon die Arbeit der Initiative angesprochen, also hier mit dem Sammeln von Geschichten. An dieser Stelle widmen wir uns jetzt mal ein bisschen ausführlicher der Initiative und schauen uns an, was die eigentlich genau macht.
0: Genau, also die Vorläufer unserer Initiative sind ganz klar diese Gruppe, die die Enthospitalisierung in den 90ern hier gestartet hat. Die haben nicht nur mit den dann eher BewohnerInnen als Insassen, würde ich sagen, kann man dann schon in den 90ern den Begriff auch austauschen, mit den Bewohnern zusammengeguckt hat, was für die möglich ist. Die haben aber auch schon angefangen zu gucken, was war hier eigentlich alles. Also so ein Ort in der Stadt hat natürlich auch so eine Oral History Geschichte. Als Tripperburg in Anführungsstrichen, die venerologische Station und alles drumherum, das war ja auch eine Drohkulisse. Benimm dich, sonst kommst du in die Arbeitsanstalt, benimm dich, sonst kommst du in die Tripperburg. Es gibt ja ganz viele Orte in Deutschland, die so auch bis heute funktionieren können.
1: Und darüber gab es dann erste Rundgänge und auch erste Texte, die sich damit beschäftigt haben und auch Archivrecherchen. Nachdem die Initiative dann in den frühen 2000er Jahren kurz ein bisschen eingeschlafen war, hat dann die Gedenkstätte für Zwangsarbeit in Leipzig bei ihren Recherchen nochmal gemerkt, wie zentral die Riebeckstraße historisch eigentlich war. Deshalb fand 2019 ein Symposium statt, bei dem verschiedenste Personen, die zur Riebeckstraße oder auch anderen vergleichbaren Orten forschten, zusammengekommen sind. Aber bei diesem Symposium ist es dann nicht geblieben.
0: Bevor die Kita eröffnet wurde, gab es dann hinten im Hof das erste richtige Treffen des Initiativkreises, wo 20, 30 Leute irgendwie da waren, die gesagt haben, wir wollen uns irgendwie engagieren und wir bringen auch alle schon ganz unterschiedliches Vorwissen und teilweise auch persönliche Verstrickungen und Verwicklungen mit dem Gelände mit. Das war so dann der Startschuss für die Initiative und dann auch den Verein, wie es das heute gibt.
2: Zunächst gab es also die Initiative und später kam der Verein hinzu. Er stellt quasi die formale, institutionelle Seite dar. Und damit wurde es dann beispielsweise möglich, Fördergelder zu beantragen und sich besser nach außen zu präsentieren und für andere Institutionen und Behörden ansprechbar zu sein. Die inhaltliche Arbeit geht aber vor allem von der Initiative aus.
1: Die Initiative der Riebeckstraße 63 funktioniert hauptsächlich ehrenamtlich. Allerdings gibt es seit diesem Jahr zwei finanzierte Stellen, deren Aufgabe es ist, ein mittel- und langfristiges Konzept für die Riebeckstraße zu entwickeln und damit die Gedenkstellenarbeit noch professioneller zu gestalten.
3: Und gerade dieses Konzept, also wie man mal perspektivisch auch institutionelle Förderung bekommen kann, um das hier zu verstetigen. Das ist, glaube ich, hochkomplex, weil wir im Grunde mit diesen 130 Jahren so ein bisschen jenseits der klassischen Förderinstrumente liegen. Weil es gibt dann halt ansonsten, also es gibt NS-Gedenkstätten, es gibt die Gedenkstätten zu DDR-Unrecht, es gibt so ein paar Orte, die auch so eine Kontinuitätsgeschichte haben, aber wir haben im Grunde ja auch noch das Kaiserreich und die Weimarer Republik. Wir haben so viele Themen und es gibt im Grunde keine Stiftung, die einfach sagt, ja, beantragt mal bitte irgendwie 130 Jahre Gewaltgeschichte bei uns. Und das ist im Grunde, müssen wir uns historisch einigen und auch in der historisch-politischen Bildungsarbeit. Und gleichzeitig müssen wir aber auch rausfinden, wer überhaupt bereit ist, so einen komplexen Ort von der Struktur her in sich aufzunehmen.
2: Ja, und es wird weiterhin eine Herausforderung bleiben, wobei natürlich zu hoffen ist, dass so eine mögliche Lösung dafür auch Vorbildcharakter für andere Orte mit ähnlich komplexer Geschichte haben kann. Abseits dieses Dilemmas hinsichtlich der institutionellen Förderung ist die Unterstützung für die Initiative ziemlich groß.
0: Es gibt einen Stadtratsbeschluss, der durch die Fraktion der Grünen maßgeblich vorangetrieben wurde, wo es ganz klar darum geht, dass ein Gedenken hier am Ort stattfinden soll. Das ist dann nicht so detailliert ausgefüllt, aber es ist natürlich richtig viel wert gewesen, glaube ich, die letzten Jahre, dass wir darauf verweisen können. Weil das einfach uns nochmal viel, also wir werden viel ernster genommen durch so einen Stadtratsbeschluss.
1: Außerdem hat die Initiative PMO Mittel bekommen. Das sind Gelder aus den Parteien und Massenorganisationen der ehemaligen DDR. Und zwar haben sie es für den Umbau der Gedenkstätte bewilligt bekommen. Das war nur deshalb möglich, weil das Projekt im Landtag vorgeschlagen wurde, wofür die Initiative auch sehr dankbar ist.
3: Auf der anderen Seite ist es natürlich auch so ein bisschen rausstehlen aus der infrastrukturellen, finanziellen Verantwortung, wenn man alles an die Zivilgesellschaft überträgt. Und ich glaube, dieser zweite Erkenntnisprozess ist jetzt über die Jahre gewachsen, dass man nicht einfach sagen kann, ja, die machen das jetzt nicht im Ehrenamt, sondern dass es dazu auch im Grunde eine Unterstützung braucht, damit wir überhaupt die Ressourcen haben, das zu tun. Und dass wir da beim Träger, bei der Stadt, aber auch beim Land durch die PMU-Mittel, bei der Stiftung Sächsische Gedenkstätten jetzt im Grunde mit diesen Anträgen, die jetzt alle zum Jahreswechsel bewilligt worden sind, wirklich einen großen Schritt vorangekommen sind. Und das halt das konkretere Arbeiten hier vor Ort ermöglicht.
1: Das heißt, letztlich hängt die Zukunft des Ortes unter anderem davon ab, wie das Konzept für den Ort aussieht und welche Gelder dann wofür bewilligt werden. Denn nicht nur die materiellen Gegebenheiten vor Ort verlangen weitere Finanzierung, sondern natürlich braucht es auch weitere Forschung zu den Themen der Riebeckstraße 63.
3: Und das ist aber auch wieder ganz eng verbunden mit dieser Problematik, dieser Förderung auf Anträge hin, weil die kann man...
4: Heute steht eine besondere Liederkiste an. Wir sind ja schon bei der 11. Sonderkiste angekommen. Also widmen uns mal wieder einem Lebenswerk, nachdem wir das letzte Mal der großen Bettina Wegner gehuldigt haben. Daran schließen wir heute praktisch nahtlos an. Genau. Und wir starten mit einem Heimspiel von einem großen historischen Konzert in Leipzig. Und ja, ohne viel Worte zu verlieren, starten wir gleich. Also, hallo Anime, schön, dass du da bist. Lies hat leider abgesagt, ja. Aber die hat versprochen, es sich anzuhören.
5: Aber ich bin da.
4: Ja, das ist gut. Wir kommen gleich zu diesen Bezügen zu diesem konkreten Liedermacher. Aber wir hören erstmal rein.

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0: Ja, genau, jetzt ist es vorbei. 5:36 hier auf diesem 3,5-Stunden-Konzert in Leipzig. Wir reden von Wolf Biermann.
1: Entschuldigung, dass ich reingeplappert habe.
0: Hast
1: Ich
0: du
1: dachte,
0: reingeplappert?
1: ja.
0: Ich habe das Mikro schon an, bevor du. Naja, egal. Genau, diese Sonderkiste betrachten wir einen Liedermacher der DDR- und BRD-Geschichte. Eine sehr umstrittene Persönlichkeit. Nicht nur bei uns.
1: Ja, ich finde es so cool, dass man bei KünstlerInnen dieser Sparte wirklich mit Recht sagen kann, das ist eine deutsch-deutsche Künstlerpersönlichkeit.
0: Ja, auf jeden Fall
1: Äh,
0: in
1: so
0: jedem
1: wie Bettina
0: Hinsicht.
1: Wegner auch natürlich. Naja, die mit beiden deutschen Staaten mit aufs Engste mit verwoben sind. Und wir haben hier wirklich eine zeithistorische Persönlichkeit und
0: Ja, nicht nur
1: keiner.
0: Deutschland, auch Israel. Hier hat Wolf Biermann ja auch jüdische Gedichte übersetzt ins Deutsche und vorgetragen, auch in Israel.
1: Hat ja hier bei der Einleitung auch so ein bisschen angeklungen. Später spielen wir dazu noch mehr. Genau, also erst 36 in Hamburg geboren. Nicht nur nicht nur ein Liedermacher, sondern auch ein Lyriker und keiner von schlechten Eltern. Zu den Eltern kommen wir später noch. Aber er hat mit einem seiner ersten Gedichtbände, die Drahthafe, gehört wirklich zu den erfolgreichsten Lyriksammlungen der deutschen Nachkriegszeit. Und wir sind ja eine Liedermachersendung. Wir haben ihn auch so ein bisschen dieses Genre zu verdanken, denn in Anlehnung an Brechts Wort des Stückeschreibers setzte Biermann das Wort Liedermacher in die Welt. Und damit war natürlich auch so ein bisschen unser Genre geboren, obwohl es natürlich auch so eine westdeutsche Herleitung
0: Man
1: und
0: kann es auch Volk
1: Traditionslinie
0: nennen.
1: gibt, aber es ist wirklich schön. Was hast du gesagt?
0: Folk.
1: Ja, ich habe hier auch mitgebracht Folk, Chanson und Liedermacher in der DDR. Vielleicht gucke ich da in
0: Von
1: der Sendung nochmal
0: Köchelwitz.
1: rein. Ich finde, wir sollten auch nochmal so eine Liedermacherei in der DDR-Sondersendung
0: Finde
1: machen.
0: ich auch. Also da sollten wir
1: Also
0: auch
1: da
0: hier diese
1: natürlich.
0: Staatspropagandalieder auch betrachten. Da habe ich auch Beispiele sondergleichen.
1: Okay, also vielleicht könnte es sogar. Nee, für die November-Sendung passt es nicht. Nicht, das war Staatstreue und Staatsuntreue
0: Na dann
1: gegeneinander
0: Oktober
1: überschreiben.
0: halt, ne?
1: Nee,
0: Oder zum
1: November.
0: 3. Oktober, dann Ende September.
1: Ja,
0: Egal.
1: wir überlegen, vielleicht kommt das noch balder, als ihr hofft. Nee, eigentlich wollte ich noch andere Themen dieses Semester machen, sage ich schon
0: Naja,
1: immer,
0: okay.
1: dieses Jahr. Mal
0: Schauen
1: gucken,
0: wir mal.
1: welche Bezüge hast du zu Wolf Biermann? Hast du den mal live gesehen? Er lebt ja immerhin noch, ich leider nicht.
0: Ich habe ihn auch noch nicht live erlebt. Ich hatte auch immer eher so ein zwiespältiges Verhältnis zu ihm. Aber jetzt habe ich mich ein bisschen näher mit ihm beschäftigt. Und ich finde, er ist schon eine herausragende Persönlichkeit.
1: Also er ist auf jeden Fall, sag ich mal, ein krasser Systemkritiker vor dem Herrn.
0: Ja.
1: Und der hat auf jeden Fall noch niemals, glaube ich, mit seiner Meinung hinterm Berg gehalten. Und bei anderen KünstlerInnen in der DDR, die haben ja, sag ich mal, versucht, sich zumindest ein Stück weit anzupassen oder es zumindest ein bisschen zu verklausulieren oder in alte Volkssongs zu packen, wie manche Genres es gemacht haben. Aber Biermann hat auf jeden Fall von Anfang an niemals ein Blatt vor den Mund genommen. Dieser Mann hat niemals ein Blatt vor dem Mund und sagt immer schonungslos seine Meinung, ob sie einem schmeckt oder nicht. Der Hype um seine Person. Also ich habe natürlich auch Biermann früh lieben gelernt, als ich mich auf die Liedermacherei gestürzt habe. Hat auf jeden Fall immer ja krass tiefe Sachen und halt so eine lyrische Ader, auf die man natürlich nicht immer Lust hat. Also die, sage ich mal, auch den Nerv treffen muss. Aber mir wurde auch im Nachhinein erst berühmt. Also erst die so eine zeithistorische Persönlichkeit. Also naja. Krass, wenn man sich genauer mit ihm auseinandersetzt.
0: Machen wir heute, genau.
1: Sein Vorvorname ist Karl. Habe ich das erwähnt schon? Karl
0: Nein.
1: Wolf Biermann. Okay, dann habe ich jetzt alle Informationen gedroppt, die wir wissen sollten. Und er war natürlich schon von Anfang an auf jeder Party gefragt. Wir spielen jetzt einen Song aus seinem ersten Album, was er zusammen mit Wolfgang Neuss oder Wolf Biermann zu Gast bei Wolfgang Neuss, daraus entstand so ein Kabarettprogramm und auch eine LP. Und da hören wir jetzt ein Stück für. Und das Stück heißt, sag du es nochmal an.
0: Keine Party ohne Biermann.
1: Oh ja, super.
0: Ist das zufällig das Erscheinungsdatum?
1: 65.
0: 65, okay.
1: Okay, dann hören wir jetzt rein.
0: Wahrscheinlich so die erste Veröffentlichung von Wolf Biermann. Glaube ich, war
1: das. Ja, das erste. Vorher hat er natürlich auch schon viel Lieder und so weiter, einzelne Lieder gemacht und
0: Hat er auch andere Sachen gemacht, da kommen wir aber gleich noch zu.
1: Genau, ne? Das kommt alles gleich. Wir starten jetzt erst schon mal musikalisch.
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1: Ja, keine Party ohne Biermann. Ja. Und wie gesagt, der nimmt kein Blatt vor den Mund. Also, aber jetzt kommen wir nochmal zu seinen Eltern. Sohn von Emma und Dagobert Biermann. Vater war Jude, KPD-Mitglied, Arbeiter Hamburger Werft und kämpfte gegen den Nationalsozialismus. Das lobe ich mir. Er wurde im Februar 1943 im KZ Auschwitz ermordet. Im selben Jahr hat es die Familie so super hart getroffen. Wohnhaus wurde durch einen Luftangriff zerstört und die Mutter ist scheinbar mit Wolf nur durch einen Sprung in den Nordkanal gerettet worden. Danach lebte die Familie bei der Oma Moll, mit denen er auch in seinem ersten Album mit den eigenen Liedern, was wir gleich noch spielen werden, schon mehrere musikalische Zeugnisse gesetzt hat, die wir leider heute nicht spielen werden, aber die werdet ihr nachhören. Also googelt einfach Oma Mäume und ihr werdet ein bisschen von Wolf Biermann hören. Ja,
0: alte Kommunistin, auch die Mutter war sehr politisch aktiv, auch wenn man es nicht unbedingt gesehen hat oder vielleicht haben sie es auch nicht vermutet, aber sie war auch stark aktiv. Und dem Wolf natürlich auch ein Vorbild und wollte natürlich auch, dass der Wolf seinen Vater rächen wird. Davon spricht er, ich kann euch dieses Interview bei der Podcast Reflektor empfehlen. Davon spricht er dann nämlich auch. Er selber Kommunist, quasi wächst auf in der Nachkriegszeit und will natürlich progressiv die Welt gestalten und seinen Vater quasi das Erbe weitertragen und geht deshalb In die DDR siedelt er über mit 16 Jahren, um ja. dort in die Schule zu gehen.
1: Vorher hat er es auch schon versucht. 48, 11-Jähriger, ist er schon mal in die sozialistische Jugend Deutschlands, die Falken, eingetreten. Pfingsten 50 nahm er dann beim ersten Deutschlandtreffen der Jugend in Ost-Berlin teil als Sprecher von 800 westdeutschen Thälmann-Pionieren und sprach da ein Gelübnis über die Einheit von Deutschland. Genau, und du sagst es, mit 16 im Mai 1953 ist er dann in die DDR übergesiedelt. Wir spielen jetzt auch ein biografisches Lied, aber nicht so sehr über ihn, obwohl manche Sachen da schon anklingen mögen, möchte man sagen. Aber es ist das Lied Ich lebe mein Leben, und das hat er rausgebracht auf der Platte Wir müssen vor Hoffnung verrückt sein. Und da heißt es Ich lebe mein Leben, sagt Eva Marie. Wir spielen es jetzt aber von und mit dem Zusatz Ballade vom wiederholten Abtreiben, und wir spielen es aber jetzt in einer Coverversion von Eva Maria Hagen. Ja, ihr habt richtig gehört, die Mutter von Nina Hagen, mit der von 65 bis 72 liiert war und dann auch in Westdeutschland zusammengelebt hat. Und ja, das sind, wir spielen viele Coverlieder. Wenn ihr,
0: obwohl es ja, er spielt ja bei dem Lied sogar mit, ist ja nicht unbedingt sogar ein Cover, sie interpretiert nur sein.
1: Ja, genau. Also von ihr spielen wir zwei, wir haben aber noch richtige Coverlieder, das wird euch freuen. Also ihr werdet manche Stücke von ihm, die ihr vielleicht kennt, in einer völlig neuen Version heute hören. Und mit diesem Lied fangen wir an. Genau. Ich lebe mein Leben von
0: Eva Maria Hagen mit dem Ensemble Havadia di Milano von der Platte.
1: Die Platte ist von 81, genau. Ihre dritte Platte. Ansonsten ist es eine richtig gute Schauspielerin gewesen, viel mehr Filme gemacht als Platten. Aber genau, sie hat Nina Hagen hervorgebracht, also gesanglich auch.
0: Ja, wir hören rein.

0: wir haben so viele gute Lieder und freut euch schon auf die Cover. Ey, wir spielen jetzt noch einen frischen Song von Wolf und dann geht's gleich aber richtig steil wieder. Er ist in der DDR angekommen. Als ihr überzeugter Jungpionier, sag mal, erstmal ist er im Schulinternat nahe bei Schwerin untergekommen und besuchte die dortige Oberschule, ist sofort in die FDJ eingetreten. 1953 hat ihn Ministerium für Staatssicherheit anscheinend als nach eigenen Angaben als geheimer Informant schon anwerben wollen. Da hat er allerdings ausgeschlagen, was ihn letztendlich langfristig teuer zu stehen gekommen ist. Aber das, was er geschrieben hat, war noch viel heftiger. Oder wie war es? Einwände?
1: Ja, später erst. Ich glaube, ja, er hat doch aus Sicht der DDR-Funktionäre wahrscheinlich eher zu spät
0: in die FDJ eingetreten oder
1: nee,
0: was?
1: Nee, geheimdienstlich untersucht sozusagen.
0: Ja. Nach seinem Abitur, 55 hat er das gemacht, studiert er politische Ökonomie Humboldt-Universität. Da hast du auch noch ein bisschen was zugesagt. Willst du das ergänzen? Was draußen? 57 war dann Regieassistent am Berliner Ensemble unter Helene
1: Weigel. Genau, er hat erzählt
0: Weigel.
1: In dem Interview, dass er erstmal studiert hat und da in seinem Studentenwohnheim gelebt und seine Freizeit damit verbracht hat, dass er versucht hat, Frauen kennenzulernen und erst durch zwei Freunde, durch ein Geschenk, geschenkte Freikarte für das Berliner Ensemble zum Theater gekommen ist. Er hat sich vorher nicht für das Theater interessiert, aber er fand das Stück da quasi so schlecht, dass es nicht glauben konnte, hat sich quasi nochmal eine Karte gekauft für das Stück, um sie es nochmal anzuschauen und fand es wieder so schlecht. Daraufhin hat er beschlossen, dann am Berliner Ensemble ein Praktikum zu machen. Hat er dann auch gemacht, ist halt Theaterregisseur geworden, hat dann später das Berliner Arbeiter- und Studententheater gegründet und da auch seine eigenen Stücke geschrieben und aufgeführt. Zum Beispiel 61 dann zum Mauerbau, hat den Mauerbau auch gut geheißen in dem Stück, aber trotzdem wurde es verboten.
0: 61, ich habe mir, also hier das Berliner Arbeitertheater, was er dann gegründet hat, er hat zwischen dann auch nochmal Philosophie und Mathematik studiert, nachdem er das erste Studium abgebrochen hat und sich heftig von Hans Eisler inspirieren lassen und auch schon erste Gedichte und Lieder aufgenommen. Und dann dieses Berliner Arbeitertheater gegründet. Und hier steht aber, 63 wurde das Stück Berliner Brautgang über den Mauerbau verboten.
1: Genau.
0: Genau. Und er hat halt schon so in dieser Zeit viele staatliche Hindernisse zu spüren gekriegt. Trotz Abschlussprüfung hat er kein Diplom erhalten, zum Beispiel bei seinem Philosophie- und Mathestudium. Und wurde trotz langjähriger Anwärterschaft nicht in die SED aufgenommen. Also war schon schwierig. Danach, 64, kam dieser Gastauftritt in der Bundesrepublik und 65, wie gesagt, diese Texte von Wolfgang Neuss, die er umsetzte. Da waren schon erste Teile von Deutschland ein Wintermärchen am Start, wo wir jetzt, sage ich mal, die ersten Zeilen sozusagen hören. Es wurde dann in seiner ersten eigenen Platte nochmal rausgegeben. Wir hören jetzt praktisch das erste Kapitel und später nach einem anderen Lied, was wir spielen wollten, hören wir noch die Fortsetzung. Das erste Album mit eigenen Liedern war die Chausseestraße 131. Ganz verrückt wurde in seiner eigenen Wohnung mit Tonband und Mikrofon aufgenommen und dann in Westen geschmuggelt. Später gab es dann nochmal eine Studioaufnahme, die dann im Westen gemacht wurde, aber Aufnahmebedingungen unter abenteuerlichen Zuständen. Und jetzt hören wir, wie gesagt, Deutschland ein Wintermärchen, Kapitel 1.
1: Genau, also quasi das Gedicht, was ihn dann in der DDR endgültig zum Regimegegner gemacht hat.
0: Ihr werdet hören, warum.
2: Im deutschen Dezember floss die Spree von Ost nach West-Berlin. Da schwamm ich mit der Eisenbahn hoch über die Mauer hin. Da schwebte ich leicht über den Drahtverhau und über die Bluthunde hin. Das ging mir so seltsam ins Gemüt und bitter auch durch den Sinn. Das ging mir so bitter in das Herz da unten, die treuen Genossen. So mancher, der diesen gleichen Weg zu Fuß ging, wurde erschossen. Manch einer warf sein junges Fleisch in Drahtverhau und Minenfeld. Durchlöchert läuft der Eimer aus, wenn die MP von hinten bellt. Nicht jeder ist so gut gebaut wie der Franzose Franz Villon. Der kam in dem bekannten Lied mit Rotweinflecken davon.
1: Entschuldigung. Ja, das geht gleich noch weiter. Und dazu zu sagen, dieses Gedicht wurde veröffentlicht bei Wolfgang Neuss. Der hatte selbst eine Zeitung veröffentlicht in der Zeit. Die heißt in Anlehnung an das DDR-Zeitung Neues Deutschland, hat er sich Neuss Deutschland dort genannt. Und dort wurde es eben auch veröffentlicht. Was ja auch nochmal eine Provokation ist quasi.
0: Ja,
1: aber endlich auch als vielleicht auch als Satire zu begreifen.
0: Ich erzähle noch mal eine kleine, lustigerweise waren die Biermanns und die Honeckers auch leicht verwandelt. Genossin Honecker hat die Familie Biermanns.
1: Du meinst Margot Honecker, die Frau, Ehefrau von Erich.
0: Ja, irgendwo stand aber Frieda oder so. Ich bin mir unsicher. Prinzipiell meine ich Margot. Auf jeden Fall, die Mutter von Biermann hat extra Honeckers Gattin angeschrieben, dass sie auf ihren Sohn Acht geben soll, dass er nicht auf falsche Wege und kommt und mit falschen Freunden in Kontakt kommt. Und tatsächlich gab es so ein Gespräch mit ihr. Und
1: Kinderchausseestraße 131.
0: Ja, es ist so verrückt. Wie klein die Welt doch ist. Das war aber ziemlich, also hat er gar nicht so negativ im Anschluss drüber gesprochen. Auf jeden Fall später wurde er dann nochmal besucht und sozusagen von offiziellen wegen Tacheles mit ihm gesprochen, dass er an sein Klassenbewusstsein und an seine Pflichten gegenüber seinem Vater ermahnt und so weiter. Und dass er, wenn er den richtigen Weg einschlagen könnte, könnte er einer der größten Dichter der DDR werden. Und obwohl er den für sie falschen Weg eingeschlagen hat, wurde er trotzdem einer der größten.
1: Oder gerade deshalb.
0: Vielleicht. Ja, eben. Das wollte ich nur dazu sagen. Jetzt hören wir nochmal eine Passage. Also wir hören mal wieder ein Cover. Ich bin so, so eine vielseitige Sonderkiste hatten wir lange nicht. Oh, normalerweise haben wir ja immer nur so eine Lebenslaufentwicklung. Aber jetzt durch die vielen Cover, jetzt hört er gleich das erste Richtige. Oh, ich bin aufgeregt. Von dem Album Reimaginated von, ich glaube... Warte, es steht später. Später werde ich euch das nochmal sagen.
1: 20. Vom letzten Jahr.
0: Okay, oh, so aktuell. Enfant Perdu, featuring oder von Mola, das sind ja eigentlich nur Cover, eine deutsche Indie-Pop-Band aus München mit Sängerin, Songwriterin Isabella Mola, eigentlich Isabella Streifeneder, aber Bandname hat sie sich aus dem Nachnamen ihrer Mutter hergeleitet. Also Mola. Und jetzt hören wir Enfant Perdu. Und viel Spaß damit. Das war noch, erzähl ich gleich.

0: aufnehmen konnte. Aber dazu später mehr. Nee, zu denen komme ich nicht. Aber zu vielen anderen. Also, langsam wurde es dann ernst. Also, tatsächlich wurde er dann 65 mit bis 76 mit einem Auftrittsverbot in der DDR belangt.
1: Durch das 11. Plenum des ZK der SED.
0: Ja, das ist ein interessantes Ding. Das wurde als Kopfschlagplenum ging es ein. Die Diskussion ist ein bisschen ausgeartet. Vorher gab es schon so Zeitungsartikel im Neuen Deutschland, die sozusagen die dazu aufriefen, gegen solche Sachen vorzugehen, Angriffsgeist gegen Position ideologischer Koexistenz. Dazu wurde aufgefordert von Klaus Höpke damals. Ja, und dann ist ein bisschen ausgeartet. Diverse Leute wurden mit einem Auftritts- und Publikationsverbot verhängt, darunter Schriftsteller wie Stefan Heym, Günther Kunert, Manfred Bieler, Werner Breuning, Heiner Müller und auch der Naturwissenschaftler Robert Havemann. Vorwurf war Skeptizismus und spießbürgerliches, anarchistisches Verhalten. Sind das nicht zwei Pole von einem unterschiedlichen Kontinuum? Kann man nicht anarchistisch und spießbürgerlich, kann man das gleichzeitig sein?
1: Ja, das zeigt ja eigentlich, fragen, wie spießbürgerlich das ZK war. Also ihr hört gleich den zweiten Teil des Wintermärchens, das ist ja eigentlich schon staatsfeindliche Hetze. Und ich glaube, das ZK wollte das nicht so genau wahrhaben, dass ein alter Kommunist quasi gegen den Kommunismus agitiert, auf einer Grundlage des Kommunismus quasi.
0: Ja,
1: er wollte ja eigentlich doch ein freiheitlicheres, solidarischeres und weniger repressives System.
0: Ja, also dass die Kritik von links kam, war wahrscheinlich am schmerzvollsten. Ministerium für Staatssicherheit eröffnete den operativen Vorgang Lyrik gegen ihn und entwickelte einen 20-Punkte-Plan über die Zersetzung seiner Person. Das finde ich auch übelst formuliert. Er hielt weiter seine Linie und solidarisierte sich unter anderem mit einem Gedicht mit dem Prager Frühling, was von Leuten verteilt wurde, die deswegen richtig Stress gekriegt haben.
1: Genau, also er hatte ein Totalverbot bekommen, was ihn ja eigentlich noch populärer machte. Und seine Gedichte und Lieder haben sich über Kassetten quasi verteilt und Abschriften mit Durchschlagpapier auf Schreibmaschine. Und die Leute, die da erwischt wurden, und da wurde richtig gefahndet nach Schreibmaschinentypografie und so, und die mussten in den Bau mehrere Jahre lang. Und er allerdings nicht, was ihn natürlich auch total frustriert hat, weil er ist ja eigentlich der Urheber. Aber die Leute, die das verteilen, werden bestraft. Da hat er sich auch für manche auch auf höchster Ebene eingesetzt, dass die freikommen. Gibt's ein paar Beispiele. Habe ich jetzt nicht hier, aber könnt ihr nachrecherchieren in seiner Autobiografie zum Beispiel.
0: In dieser Zeit kam auch der Sammelband mit Marx und Engelszungen raus. Das finde ich auch lustig, wo eins seiner bekanntesten Gedichte Ermutigung drin ist, was wir später auch noch mal spielen wollen. Und dann 1860, wie gesagt, die erste eigene LP, Chausseestraße, hatte ich schon erwähnt. Da ist auch das Wintermärchen drauf, was wir gleich zu Ende hören werden. Ansonsten hat er sich viel von Brecht und Liebeslyrik von dem Franzosen Villon inspirieren lassen, dem eigentlich auch sozusagen das Zwischenstück im Wintermärchen gewidmet ist. Genau, 76 kam es dann auch zu seinem letzten zufälligen Konzert in Prenzlau. Zwischendurch hat er noch zwei Auftritte oder so in Weimar gehabt. Ansonsten war es ziemlich strikt. Genau, und jetzt hören wir den zweiten Teil. Und wir lassen es krachen.
2: Ich dachte auch kurz an meinen Cousin, den frechen Heinrich Heine. Er kam von Frankreich über die Grenze, beim alten Vater Reine. Muss ja auch denken, was allerhand in gut 100 Jahren passiert ist, dass Deutschland inzwischen glorreich geeint und nun schon wieder halbiert ist. Na und? Die ganze Welt hat sich in Ost und West gespalten. Doch Deutschland hat, wie immer auch, die Position geheim.

0: halten die Position als Arsch der Welt. Sehr fett und sehr gewichtig. Die Haare in der Kerbe sind aus Stacheldraht, versteht sich. Da selbst das Loch, ich meine Berlin, in sich gespalten ist, da haben wir die Biologie beschämt durch Menschenwitz. Und wenn den großen Herren der Welt der Magen drückt und kneift, dann knallt und stinkt es ekelhaft in Deutschland. Ihr begreift, ein jeder Teil der Welt hat so sein Teil vom deutschen Steiß. Der größere Teil ist Westdeutschland, mit gutem Grund, ich weiß. Die deutschen Exkremente sind, dass es uns nicht geniert, in Westdeutschland mit deutschem Fleiß poliert und parfümiert. Was nie ein Alchemist erreicht, sie haben es geschafft. Aus deutscher Scheiße haben sie sich hartes Gold gemacht. Die DDR, mein Vaterland, ist sauber immerhin. Die Wiederkehr der Nazizeit ist absolut nicht drin. So gründlich haben wir geschrubbt mit Stalins harten Besen, das rot verschrammt der Hintern ist, der vorher braun gewesen.
1: Ja, da hört man auch wunderbar diese Aufnahme aus seinem Wohnzimmer.
2: Ah ja, das Tolle ist, bei der Tonbandaufnahme hat man tatsächlich Straßenbahngeräusche gehört. Hat man die jetzt gehört?
1: Ich bin so unaufmerksam. Vogel hat gepiept. Dieses Tonband von der Aufnahme wurde wirklich rausgeschmuggelt aus der DDR. Ich glaube, durch einen Spiegel-Journalisten. Und dann bei CBS veröffentlicht, also erst im Westen. Was natürlich auch ein Affront war gegen die Staatsführung.
2: Das kann ich mir ausmalen, das kann ich mir ausmalen. Jetzt spielen wir, jetzt wurde es langsam ernst und nach so einer Vorlage konnten wirklich die übrigen nicht weiter das Ganze erdulden. Ein paar Jahre vorher wurde er nach Göteborg eingeladen zu seinem Theaterstück Der Dra-Dra, die große Drachentöterschau. In 8 Akten mit Musik. Dazu wurde er eigentlich in Göteborg eingeladen, aber wurde ihm schon angedeutet, dass da wahrscheinlich die Wiedereinreise schwierig wird oder die Ausbürgerung wurde ihm angeboten. Aber er wollte ja eigentlich im Osten bleiben. Aber 1976 nahm er dann eine Einladung der IG Metall für ein Konzert in der Kölner Sporthalle ein. Im 13. November 1976, wie gesagt. Daraus wurde eine Platte. Das geht seinen sozialistischen Gang. Einer seiner Texte, die zu einem geflügelten Wort wurde. So rum ist es richtig. Genau. Der Auslöser der Ausbürgerung war laut SED Verletzung der staatsbürgerlichen Pflichten und noch am gleichen Tag gab es aber eine Protestaktion von einigen Schriftstellern aus der DDR und zahlreiche Proteste in der Bundesrepublik. Die KPD, einige KPD-Mitglieder machten eine Erklärung in Marburg. Und diese Ausbürgerung, also wie gesagt, in Osten auch Bettina Wegner und Nina Hagen.
1: Vor allem im
2: und so
1: Osten
2: weiter.
1: Spaltete das Volk.
2: Ja, natürlich. Also genau die wegen diesem harten Cut. Und danach wurde diese Ausbürgerung ja wirklich zu einer gewohnten Praxis, sich seiner unliebigen Staatsbürger zu entledigen.
1: Nein, würde ich jetzt nicht sagen. Nicht unbedingt. Die meisten durften ja nicht in den Westen, wurden inhaftiert wegen Sachen und denen wurde dann angeboten, in den Westen zu gehen. Die mussten das unterschreiben und wenn sie es nicht unterschreiben, dann durften sie auch nicht gehen.
2: Oder
1: und die DDR bekommt dann von der BRD Geld dafür.
2: Ja, oder bei Wegner war es ja so, entweder sie stimmt der Ausbürgerung zu oder nimmt dann eine Haftstrafe in der DDR in Kauf. Ja, genau. Wegen diesem krassen innenpolitischen Riss, also praktisch wurde das als Menditekel und Anfang vom Ende der DDR immer beschrieben oder häufig beschrieben. Wir hören jetzt ein Stück aus diesem klasse Konzert in Köln. Und dieses Stück zeigt auch seine Zerrissenheit. Ich möchte am liebsten weg sein und bleibe am liebsten hier. Das ist, glaube ich, wie man das gut auf den Punkt bringen kann, diese Zerrissenheit in dieser Phase für ihn. Okay, wir wollen starten.
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0: Ja, danke. So, zusammen im Westen angekommen, ist er natürlich erstmal bei befreundeten Literaten untergekommen und wurde dann von Günter Grass, glaube ich, mit dem Musikproduzenten Dieter Dehm in Verbindung gebracht, wo dann eine langjährige Zusammenarbeit entstand. Ansonsten.
1: Genau, der ihn sogar bespitzelte, was später rauskam.
0: Ja, er wurde leider von sehr vielen Leuten bespitzelt, muss man dazu sagen. Dazu kommen wir noch. Genau, bei der Aufarbeitung war natürlich auch sehr interessiert und an vorderster Front mit dabei. Ansonsten im Westen hat er sich natürlich dann der APO mehr oder minder angeschlossen oder die noch existierende. Und hat sich auf die Friedensbewegung, Atombewegung war für ihn auch wichtig. Das Lied Gorleben soll leben zum Beispiel. LPs, CDs wurden veröffentlicht. Er kritisierte SED weiterhin und tagespolitische Themen. Rückkehr in der DDR hat lange auf sich warten lassen. Erst als er persönlichen Brief Erich Honecker 82 bat, seinen todkranken Freund Robert Havemann zu besuchen, wurde das ermöglicht. In der friedlichen Revolution hat er auch versucht einzureißen, hat nicht geklappt bis zu diesem Leipziger Konzert in der Messehalle, was wir schon
1: Am 1.
0: angespielt.
1: Dezember 89.
0: Was wir schon angespielt hatten, genau. So, jetzt kommen wir ein bisschen zu seiner familiären Dings im Westen. Ist er denn nach, hat er sich dann
1: Familiären was?
0: irgendwann familiären Geschichten? Entschuldigung. Ich denke immer schon weiter und dann rede ich hier schon beim nächsten Satz, aber ich hatte den vorherigen nicht beendet. Bitte weist mich darauf hin. Aber ihr könnt ja auch gut mitdenken und so weiter. Wir gehen gleich auf seinen familiären Background ein. Später ist er dann wieder nämlich in Hamburg untergekommen und hat ein lustiges Haus gekauft, wo, wie gesagt, die Mutter von Nina Hagen, die wir schon gehört haben, eingezogen ist und auch Nina und natürlich seine eigenen Kinder. Und wir hören jetzt ein Willkommenslied für eins für seinen Sohn, nämlich für Till. Von der Platte, die wir schon gehört haben, Wir müssen für Hoffnung verrückt sein. Willkommenslied für Till.
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0: Er war zweimal verheiratet und hatte insgesamt 10 Kinder. Wir können das jetzt nicht alles so ausgiebig auseinandernehmen. Wie gesagt, die Phase mit Eva Maria Hagen ist auf jeden Fall herauszuheben. 65 bis 72 war zeitweise sogar Ziehvater von Nina Hagens Tochter Cosma, Shiva Hagen. Genau, mit Sibylle Havemann war mal verheiratet, Tochter von Robert Havemann.
1: Und hatte gleichzeitig noch eine andere Frau, Christine, so einen Namen habe ich jetzt vergessen. Hatte, genau, irgendwie zeitweise 2 Kinder von 2 Frauen gleichzeitig.
0: Naja, wenn er 10 Kinder hatte, war das ja wahrscheinlich auch schwer zu umgehen. 89, jetzt kommen wir schon zur letzten, heiratete er Pamela Rüsch, mit der er auch immer noch gemeinsam auftritt und auch aus der Ehe entstanden drei Kinder, zwei Söhne und eine Tochter. Heute lebt er und arbeitet immer noch in Hamburg. Und jetzt kommen wir mal wieder zu einem Cover. Ja, ihr freut euch schon. Eins seiner bekanntesten Stücke, was ich freue, mich hier heute mal in einer neuen Version euch präsentieren zu dürfen. Hier auf der zweiten Platte ist es. Ballade, die Rede ist natürlich Ballade vom preußischen Icarus. Wir spielen es jetzt wieder von diesem Coveralbum, dem höchst aktuellen. Katharina Frank, Singer, Songwriterin und Autorin, und Paul Eisenach haben das umgesetzt. Wie gesagt, das Album ist von 24 top aktuell, und ja, Ballade vom preußischen Icarus. Wir starten
1: jetzt. Ja, ein bekanntes Lied von Wolf. Hier meint er quasi diesen preußischen Adler auf der Brücke gleich bei ihm um die Ecke in Berlin. Kennt sie vielleicht.
0: Aber
1: er singt ja auch darüber.
0: Ja, und hier das SED-Regime hat er hin und wieder auch mal mit der preußischen Drill und so weiter verglichen. Egal, wir hören jetzt direkt selber rein, einmal wieder sehr lyrisch und, ach ja, wunderbar poetische Musik hier von Katharina Frank und Paul Eisenach.

0: Ach, das sind wirklich wunderbare Interpretationen hier. Ich bin ja der Meinung, dass dadurch, dass Wolf Biermann immer so unter Druck gelebt hat, er jetzt auch nicht so wirklich die Zeit hatte, in die Musik zu investieren. Und mich nervt Wolf, ehrlich gesagt, öfter.
1: Aber
0: also er hätte vielleicht unter freieren Bedingungen noch bessere Musik gemacht.
1: Aber er hatte auf jeden Fall ein großes Selbstbewusstsein. Also ja, manchmal, ist es hier wirklich super abwechslungsreich. Er hat aber auf jeden Fall auch ein krasses Selbstbewusstsein gehabt. Also musikalisch muss ich dir einwenden, dass also er als Solist trotzdem jetzt nicht unangefochten ist, aber letztendlich auf jeden Fall seinen eigenen unverkannten Stil hatte und auch Gitarrenpreise gekriegt hat, auch, sage ich mal, um die Gitarre sich sehr verdient gemacht hat. Und er hat in seiner, das fand ich so geil, das muss ich sagen, er ist so selbstbewusst. Er hat von sich selbst geschrieben auf seiner Internetseite: Wolfs Biermann wurde mit allen großen deutschen Literaturpreisen ausgezeichnet. Ausdrücklich mit allen.
0: Ja, er hat also, sich auch mit Luther verglichen.
1: Also, voll in der DDR. Also, wenn Wolf Biermann mit einem Preis nicht ausgestattet wurde, dann war er entweder nicht groß, nicht deutsch oder kein Literaturpreis. Ja, aber ansonsten hat er sie alle abgeräumt. Ich könnte sie jetzt aufzählen, aber Wolf Biermann hat sie viel knackiger formuliert, wie manches andere auch. Und jetzt erzähle ich erstmal eine Überleitung. Trotzdem, ich finde die Sendung bisher sehr erfrischend und er hat auf jeden Fall Knaller, an die man kein Ohr vorbeigehen sollte, finde ich. Und deswegen widmen wir ihm völlig zu Recht dieses Mahnmal. Seit 1999 engagiert er sich auch in der Aufarbeitung des DDR-Regimes und war bei der Besetzung im Januar 90 der Stasi-Zentrale beteiligt. 92 erhielt er dann tatsächlich Einsichten über seine Akten des operativen Vorgangs Lyrik, unter die es ja geführt wurde. 50.000 Seiten, mein Gott, wurden 70 verschiedene Spitzel aufgeladen und er hat das auf jeden Fall selbst ironisch hingenommen, hat dann manchmal gesagt, manchmal waren es halt nur so Zufallsbekanntschaften, aber halt auch langjährige Zusammenarbeit wie Dieter Dehm, dem Musikproduzenten, Entschuldigung. Und es da sind teilweise absurde Sachen drin. Ein Zitat möchte ich auf jeden Fall bringen, wo irgendein Bericht mit geendet hat. Beischlafgeräusche, danach Ruhe im Objekt. Pietät und distanzlos und letztendlich mal Stasi-Geschäfte halt, ne? Okay, das wollte ich euch sagen. Hören wir noch eins seiner Lieder, womit er praktisch den sozialistischen Geist noch hochgehalten hat und eins der typischen Kampflieder, die wollen wir ihn natürlich selbst singen lassen und wir hören trotz alledem vom gleichnamigen Album. Ich erzähle euch von wann es ist, wenn ich es...
0: 78.
1: 78 hat er recht. Okay, dann wollen wir gleich starten. Ich drücke auf den Knopf und wünsche viel Spaß.

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0: trotz alledem.
1: Du hast nicht alle Mikros angestellt.
2: Jetzt bin ich auch dabei. Ja. Trotz alledem. Ja, ironischerweise habe ich das jetzt an die Stelle gepackt, wo wir bei der Überleitung über seine Abkehr vom Sozialismus reden. Ja, ihr habt richtig gehört, er hat sich auch vom Kommunismus abgewandt. Nach der Ausbürgerung hat er sich erstmal nicht der KPD angeschlossen, weil die natürlich relativ SED-nah in seinen Augen war. Stattdessen hat er sich der Kommunistischen Partei Spaniens angeschlossen, die eigentlich nur so eine Gastarbeitervereinigung in Hamburg war, aber da hat er erstmal zu Ausbürgerungszeit mitgespielt. Danach, zunächst an die Reform von Sozialismus geglaubt, nach der Scheitern der DDR und Zusammenbruch sah er auch am Kritikern Stalinismus keinen Ausweg mehr. Im Essayband über Deutschland unter Deutschen schrieb er zu Brecht, also zu seinem großen Vorbild Brecht. Brechts bester Einfall war es, Kommunist zu werden, sein schlechtester war es, Kommunist zu bleiben. Er beschrieb, dass der Glaube an den Kommunismus ihm sozusagen familiär eingepflanzt wäre und dass er so an einen Gläubigen, an eine Religion erinnert. Und ich muss sagen, sozialistische Ansätze kommen mir manchmal auch ein bisschen gläubig oder fast religiös vor. Egal, er hat es auf jeden Fall auch so gesehen. Er musste sich, ist nicht schwer gefallen, sich da von loszulösen. Er hat es dann später auch in einer Platte, die wir später noch, glaube ich, anspielen müssen, wenn ich ihr Anime dazu überreden kann, in einem Brief an Arno Lustiger hat er es so geschrieben: Nur wer sich ändert, bleibt sich treu. Und so hat er halt auch diesen Wandel, diesen radikalen ideologischen Wandel begründet. Und es wird noch schlimmer. Danach kam sogar eine kleine CDU-Nähe. 98 hat er sich von der Klausurtagung der CSU einladen lassen, hat sich da sogar relativ wohl gefühlt. 2012 lobte er den Bundeskanzler Helmut Kohl noch wegen seiner Verdienste, nicht nur wegen seiner Verdienste um die Wiedervereinigung, sondern weil er auch dieses politische Genie Angela Merkel hervorgebracht hat, dass er als das Beste der DDR das Beste bezeichnet hat, was die DDR hervorgebracht hat. Uiuiuiui. Starke Stücke. Er hat er hat sich nicht zurückgehalten, wie ihr merkt. Er lehnte die ganze Zeit weit aus dem Fenster. Vielleicht ist er sogar manchmal rausgefallen. 2013 sogar eine Wahlempfehlung für die CDU, aber er hat gesagt, er hat immer noch die SPD in seinem Herzen. Interessanter Typ. Jetzt wollen wir aber seine friedensbewegte Seite noch mal ein bisschen hervorbringen. Da hat er natürlich auch viele aktuelle Sachen gebracht, zum Beispiel über einen Soldaten in Afghanistan. Wir trauen uns natürlich trotzdem nur an dieser Stelle einen alten Klassiker von ihm zu spielen, nämlich Soldat, Soldat, aber wir wieder von einer Interpretation seiner Lebensgefährtin Eva Maria Hagen. Aber sie ist fast genauso gut, wenn nicht sogar besser, überlasse ich jetzt eurem Urteil, wie das Original Soldat, Soldat von der Platte, die wir schon mal angespielt haben. Ich lebe mein Leben. Das Stück habt ihr hoffentlich noch im Moor. Und jetzt kommt ein neues hinzu, nämlich Soldat, Soldat von Eva Maria Hagen.

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1: Schön prägnantes Antikriegslied im Stile von Brecht, würde ich mal sagen.
2: Ja, und das ist wirklich so, eigentlich in allen Versionen knackig. Jetzt muss ich aber noch mal gucken, wo ich bin.
1: Du sitzt neben mir.
2: Ach ja, ich brauche manchmal etwas, um mich zu finden. Ach so, eigentlich war hier gar keine Überleitung vorgesehen.
1: Ah.
2: Naja, dann mache ich trotzdem jetzt eine kleine Überleitung. Ihr seht, ihr seht nicht, wir sehen es aber. Wir sehen und hören jetzt seinen Auftritt im Bundestag. Und das war auf jeden Fall bezeichnend, wie er da reagiert und mit im höchsten politischen Haus von Deutschland redete, ist eigentlich bezeichnend für seine Persönlichkeit. Du darfst ab der Minute 1:45 starten und das dauert ein bisschen länger. Er interpretiert das Lied Ermutigung, was wir vorhin schon angesprochen haben, und später erzählen wir noch ein bisschen was zu seiner zu dem Auftritt an sich. Anlass war Friedliche Revolution, 25 Jahre Mauerfall von 2014. Hört es euch an, das muss man eigentlich gesehen haben. Hier habt ihr Wolf Biermann, wie er leibt und lebt.
1: Also er wurde eingeladen vom Bundestagspräsidenten.
2: Vom Bundestag Norbert Lammert und mit dem redet er auch gleich.
3: Herr Lammert, ich freue mich, dass Sie mich hierher gelockt haben. Und ich ahne schon, weil ich Sie ja als Ironiker kenne, dass Sie hoffen, dass ich den Linken ein paar Ohrfeigen verpasse. Aber das kann ich ja nicht liefern. Mein Beruf war doch Drachentöter.
4: Ich kann Ihnen auch, Herr Biermann, mit einem Hinweis auf unsere Geschäftsordnung helfen.
3: Boah.
4: Sobald Sie für den Deutschen Bundestag kandidieren und gewählt werden, dürfen Sie hier auch reden. Heute sind Sie zum Singen eingeladen.
3: Ja, aber natürlich habe ich mir in der DDR das Reden nicht abgewöhnt und das werde ich hier schon gar nicht tun.

Ein Drachentöter kann nicht mit großer Gebärde die Reste der Drachenbrut tapfer niederschlagen. Die sind geschlagen. Und es ist für mich Strafe genug, dass Sie hier sitzen müssen, dass Sie das anhören müssen. Und so neu bin ich nicht in der Welt. Ihr wollt immer, das weiß ich ja, aber ihr könnt nicht. Aber so neu bin ich ja nicht in der Welt, dass ich einige Gesichter kenne ich ja. Jeder Einzelne ist ein Roman, das muss mir keiner breitarschig erklären. Sehr kompliziert, aber als Gruppe, wie ihr ja auch seid, seid ihr eben aus meiner Sicht keine Linken. Gewählt. Im Deutschen Bundestag doch, kann man doch nicht erzählen, dass eine Wahl ein Gottesurteil ist, wenn man die deutsche Geschichte kennt. Sei nicht zu clever. Gefährlich. Weiß ich doch. Eure Sprüche, die habt ihr drauf. Ich weiß, ich habe meine auch drauf. Wir müssen uns gar nichts erzählen. Also, ihr seid dazu verurteilt, das hier zu ertragen. Ich gönne es euch. Und ich weiß ja, dass die, die sich Linke nennen, nicht links sind, auch nicht rechts, sondern reaktionär, dass diejenigen, die hier sitzen, der elende Rest dessen sind, was zum Glück überwunden ist. Und ich freue mich, dass ich hier ein Lied singen kann, die Ermutigung. Natürlich, ihr wollt lieber zersungen werden. Ich habe euch zersungen mit den Liedern, als ihr noch an der Macht wart. Dieses Lied, das Herr Lammert gerne hören möchte und das ich auch gerne singe, Ermutigung, das sei bei dieser Gelegenheit angemerkt, war bei denen, die Widerspruch anmeldeten, im verschiedenen Grade, manche sehr feige, manche sehr mutig, manche zu mutig, war wie so ein Stück Seelenbrot, das sie gegessen haben, dieses Lied Ermutigung. Und ich weiß, dass manche, die im Gefängnis saßen, wie mein Freund der Pastor Matthias Storck und seine Frau Tine, mit diesem Lied in der Zelle überlebt haben. Und ich finde es wunderbar, dass dieses Lied aus den Gefängnissen der DDR heute im Parlament der deutschen Demokratie gesungen werden kann. Ist das nicht toll?

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1: Leider können wir jetzt nicht das ganze Stück bis zum Ende durchspielen lassen, aber ihr habt, glaube ich, einen Einblick in die wichtigsten Passagen gekriegt. Meine Lieblingsstellen, die ihr jetzt verpasst habt, waren auf jeden Fall am Ende dankt er dem Bundestagspräsident Wolf Biermann. Also erstmal ist es cool zu sagen, wie heftig sie da ausgehalten haben, nachdem er sagt, dass er trotzdem was sagt. Und dann haben sie einfach im Prozedere weitergemacht und ihn reden lassen. Er hat natürlich genau das gebracht, was von ihm erwartet war, aber zum Schluss hat er auch noch ein paar persönliche Töne gefunden, wie ich finde. Was ihr jetzt nicht gehört habt, was ich gerade angedeutet habe, war, dass er am Ende nochmal ihm gratuliert wird zum anstehenden Hochzeitstag und er sagte, weiß, dass Biermann voll schroff von sich zurückt und sagt, ja, hier an dem Datum fand auch die Oktoberrevolution statt. Und da sagt Lammert einfach nur so, ja, das ist ja bestimmt kein Zufall. Ein bisschen lustig. Ansonsten wird das Wort zersungen, ist natürlich herrlich. Mit Drachenbrot wird, wie gesagt, auf dieses Drachentöterschau, die große Drachentöterschau, der Dra, meine ich. Genau, und jetzt kommen wir zur Israel-Geschichte.
2: Hast du Dietrich Dehner auch angesprochen?
1: Ach ja, oh nee, Dehner habe ich vergessen. Lustigerweise ist, weil er das auch so die persönliche Ansprache an die Linken gemacht hat.
2: Fun Fact hier, Dietrich Dehner, ehemaliger Manager im Westen, dann
1: haben wir erwähnt,
2: alter
1: ja,
2: Freund, hat dann rausgefunden, also Wolf Biermann hat dann rausgefunden, dass er ihn bespitzelt hat und hat natürlich auch die Freundschaft aufgekündigt. Jetzt treffen sie sich quasi im Bundestag, stehen sie sich gegenüber.
1: Ja, auf jeden Fall mal wieder eine zeithistorische Begegnung, an der wir euch zumindest akustisch haben teilhaben lassen. Jetzt wechseln wir so ein bisschen das Thema. Er hat sich nämlich dann zu seiner israelischen oder jüdischen Vergangenheit besser bekannt, aber tatsächlich Israel, das ihm fremd vertraute Israel als sein Vaterland anerkannt. 2006 hat er das behauptet. Und seine Position zum Nahostkonflikt ist tatsächlich gar nicht so schlecht. Was mich anwidert, das ist die großmäulige Besserwisserei und der Wenigwisser in Europa. Als Gründe nennt er Antisemitismus der jüdischen und das Rassedünkeln gegenüber der arabischen Seite. Und ich muss sagen, auch die aktuellen Geschichten treffen das eigentlich ganz gut, während, sag ich mal, das Agieren der jüdischen Eliten, sag ich mal, immer mit einem Antisemitismus verwoben wird, werden die Araber oder die Palästinenser halt trotzdem als Menschen dritter Klasse, auf die moralische Norm halt auch nicht hier anzuwenden sind, teilweise bezeichnet. Also ist wirklich schwierig, welche Position zum Thema Israel-Nahostkonflikt in Deutschland herrschen und jetzt natürlich durch die aktuelle Situation auch noch weiter angeheizt werden und durch dieses mediale Unwissen und den Hass, der damit verbunden ist und die Bilder, die ganze Zeit durcheinander geworfen werden, auf jeden Fall zu so einem unfundierter Suppe zusammengemixt wird, aus die eigentlich nur Hass herauskommt. Kann. Also ich fand das auf jeden Fall erwähnenswert.
2: Eigentlich wolltest du ja erzählen, dass er 2004 den großen Gesang des Herzog Katznelson über die verstorbene jüdische Volk übersetzt hat aus dem Hebräischen oder Jüdischen.
1: Genau, Herzog Katznelson war ein Hebräischer, jiddischer, polnischer KZ-Insasse, der 1944 in Auschwitz ebenfalls ermordet wurde. Jüdischer Lyriker und Dramatiker, der auf Neuhebräisch und Jiddisch schrieb und als Begründer des neuhebräischen Dramas gilt. Super spannend. Und eins seiner letzten Werke ist halt seine in einem Lager in Ostfranken versteckte letzte Dichtung, die nach dem Krieg zum Teil ins Hebräische übersetzt wurde. Das Lied vom erschlagenen jüdischen Volk sind einmalige Zeitdokumente, die Wolf Biermann hier tatsächlich umgesetzt hat. Und du wolltest
2: übersetzt hat er sie ins Deutsche.
1: Ja.
2: Und er hatte die große Ehre, diese Lieder vorzusingen in einem Kibbutz in Israel, was sich aber damals verschrieben hatte, dass dort niemals ein deutsches Wort fällt. Und er durfte quasi diese Gelübde brechen mit diesen Übersetzungen.
1: Ja,
2: das war seine Ehre. Und
1: ja, das ist eigentlich, sage ich mal, so ein Lyrikbank, den er schön umgesetzt hat, vorgetragen, aber auch musikalisch begleitet. Wir spielen jetzt hier ein kleines Stück nur, es heißt Margareten. Und danach, sage ich mal, in der jüdischen Thematik noch zu bleiben, spielen wir noch ein Lied oder eine Umsetzung von ihrem Wir leben ewig von Nur wer sich ändert, von einer LP, die etwas neuer ist. Und die spielen wir jetzt direkt hintereinander, also keine Überleitung. Also erstmal Margareten und danach Wir leben ewig. Okay, go.

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0: Das war seine jüdische Herkunft, seine jüdische Seite.
1: Aber er hat natürlich noch ganz viele andere Seiten. Er befürwortete das Eingreifen der NATO im Kosovo-Krieg 1999, auch den Irak-Krieg 2003. Tatsächlich, er meinte sogar, dass der durch ein früheres solidarisches Eingreifen der Verbündeten verhindert werden könnten. Das habe ich nicht genau verstanden, aber ja, die Kriegsgegner verspottet als Nationalpazifisten, die irgendwie Frieden geiler finden als Krieg. Im Vorfall der Bundestagswahl hat er sich zu den Grünen bekannt und hat Robert Habeck als einen Politiker beschrieben von der Sorte, die immer noch lernen wollen. Auch in der Ukraine-Krise hat er das relativ schnell verurteilt und sich, sage ich nicht, den Appell, Friedensappell um Alice Schwarzer und so weiter angeschlossen. Und ja, er betont, dass es in manchen Zeiten halt nicht die richtige, also dass nicht in jeden Zeiten möglich sei, Pazifist zu werden. Und er das auch mit
0: Er hat sich
1: seiner
0: auch
1: Vergangenheit begründet.
0: gegen Gorleben engagiert.
1: Ja, Gorleben muss leben, hatten wir ja schon erwähnt. Oh, ja, wir haben hier tatsächlich sogar gerade eine Platte mit Autogramm gespielt. Das ist, wir spielen hier so tolle Sachen heute. Es ist
0: Die
1: schon
0: hat er
1: fast.
0: schon in der Hand gehabt.
1: Ja, prima. Und jetzt spielen wir ein Stück von. Ihr werdet es nicht denken, ja, wir haben sie dieses Jahr schon oft gespielt, aber wir hören mal wieder.

0: Ah, das ist jetzt aber nicht der ganze Text. Ich habe mitgelesen.
1: Oh, herrlich. Ja, so geht der Sozialismus doch gut runter.
0: Da geht's doch weiter.
1: Echt? Sie hat was.
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1: Das geht seinen sozialistischen Gang. Ist das Lied auch drauf in der neuen Version? Die ist natürlich übertrieben lang. Die konnten wir jetzt nicht spielen. Eins meiner Lieblingstitel von Wolf ist auf jeden Fall: Es gibt ein Leben vor dem Tod. Und das ist auch wunderbar. Wir starten jetzt mit dem letzten Lied. Wir hören nochmal Die habe ich satt. Und dann hören wir uns zur Reflexion wieder. Und dann enden wir natürlich noch mit einem knalligen Cover.
0: Cool.

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0: Ja, das war live auch von diesem Konzert in Köln.
1: Ja, obwohl es nicht
0: So.
1: auf der Platte war. Ich hatte mich etwas
0: Oder? Ist
1: verwundert,
0: es ein anderes
1: aber
0: Konzert?
1: ja,
0: I don't
1: ja,
0: know.
1: auf jeden Fall ein fetziges Konzert. Damit haben wir es geschlossen. Damit ist er natürlich nochmal in die Apokerbe reingeritten, sage ich mal. Und gut in Westdeutschland angekommen, aber hat sich natürlich auch auf seine ostdeutsche Wahlheimat bezogen. Ja, wir haben eine Wolf-Biermann-Lebenswerk-Sendung jetzt schon fast hinter uns. Wir spielen
0: Gar nicht
1: gleich noch
0: ausgeschöpft. Hätte man noch viel
1: von
0: mehr erzählen können
1: viel mehr
0: und viel
1: Infos,
0: mehr
1: viel
0: Lieder.
1: mehr Lieder spielen. Ich hoffe, wir bringen einige von ihm noch an anderer Stelle unter. Da bin ich mir sogar bei ihm ziemlich sicher. Ansonsten, was sag ich? Bin auf jeden Fall beeindruckt. Das ist die abwechslungsreiche Sonderkiste. Sonst sind ja Liedermacher und Liedermacherinnen wegen ihrer Originalität, sag ich mal, nicht so coverfreundlich. Aber
0: Jetzt leider.
1: es gibt auf jeden Fall bei Wolf Biermann so viele mutige Leute, die sich an Interpretations der Songs rangewagt haben. Und du meintest ja auch, letztendlich, da er natürlich so seinen eigenen Stil hat, gibt natürlich in jeder Stil oder in jede Neuinterpretation echt jedem Stück nochmal so ein ganz anderer Wert, obwohl er es wirklich auch gut geschafft hat, seine eigenen Stücke immer vielfältig umzusetzen, sage ich mal.
0: Das stimmt. Ganz lange hat mich Wolf Biermann echt genervt irgendwie. Aber jetzt mit der Beschäftigung mit ihm im Vorfeld der Sendung, muss ich sagen, hat er doch schon krasse Songs auch rausgebracht. Und diese Coverversion-Platte, die du da mitgebracht hast, die überzeugt mich auch voll. Die ist auch ganz anders musikalisch. Irgendwie seine Songs nochmal in einer ganz anderen Perspektive.
1: Wenn du willst, kann ich sie dir auch sein.
0: Aber
1: Du wirst nicht
0: aus der
1: glauben, was dann noch
0: Vergangenheit.
1: so drauf ist. Also auch heftige Größen, Alligator, Torch, ja, unglaublich, wer es da
0: Lina
1: alles drauf,
0: Marley.
1: wer es da, ja, Lina Marley, wer es da alles drauf geschafft, das ist unglaublich. Also ich bin relativ zufrieden, ist natürlich nie umfassend, aber ich denke, wir wurden ihm schon gerecht und oh, vielseitig, wunderbar. Ja, jetzt hören wir natürlich noch etwas von diesem Coveralbum, in das wir uns so verliebt haben. Ein Stück, was Pardon heißt, von Albert Schrader und Charlotte Brandy umgesetzt. Albert Schrader ist ein Komponist, Musiker, Entertainer und Labelbetreiber. Okay, wir hören rein. Pardon. Ciao und schön, dass ihr da
0: Tschüss.
1: wart.

Herzlich willkommen zum Miserable Monday und Happy New Year! Es ist die erste Folge Miserable Monday in 2024. Schön, dass ihr dabei seid. Ich bin Martin Hommel und ich hoffe, ihr hattet gute Weihnachten, habt es gut überstanden und seid heil ins neue Jahr gerutscht. Vielen Dank an alle, die die letzte Folge gehört haben, die Weihnachtsfolge mit Jesse Hughes und die vielen Kommentare und Likes. Gab sehr viel Feedback, das hat uns sehr gefreut. Solltet ihr die Folge verpasst haben, die ist zwar ja schon so ein bisschen weihnachtlich, aber die kann man auch immer noch hören, die geht auch immer noch, findet ihr auf miserable-monday.de. 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Aber ich sag mal, auf Instagram macht es wahrscheinlich den meisten Sinn. What's on the menu today then, fragt ihr euch. Wir haben heute so eine kleine besondere Spezialfolge. Passt ja auch irgendwie, ist der 1.1. und wir müssen alle erstmal reinkommen. Kleine Folge zum Zuhören, einfach zum Zurücklehnen. Es dreht sich heute alles um die Stadt Bristol in England. Wenn ihr den Miserable Monday öfter hört, dann wisst ihr, dass mir diese Stadt sehr am Herzen liegt. Ich habe da selbst mal ein paar Jahre gelebt und Musik gemacht und bin immer noch so, einmal im Jahr versuche ich es da drüben zu sein und Freunde zu besuchen, Kultur und Musik zu sehen und das alles so ein bisschen aufzusaugen. Und so war das auch Anfang Dezember letztes Jahr. Da war ich nämlich auch in Bristol, habe Freunde gesehen, Konzerte besucht und ich habe mich mit TLK getroffen. TLK ist Experimental Artist und Producer aus Bristol und sorgt gerade für so eine kleine Aufmerksamkeitswelle da drüben. War auch mit Nabiha Iqbal auf Tour und so die Releases, die gerade rausgekommen sind, bekommen sehr viel Aufmerksamkeit. Und von TLK haben wir auch gerade eben schon Musik gehört, den ersten Song. Das war Frame of Ted, das war auch der erste Song, den TLK veröffentlicht hat. Und ich habe mit TLK über Bristol, die Kultur- und Musikszene der Stadt gesprochen und natürlich über die eigene Musik. Das Interview, das gibt es jetzt hier gleich. Kleine Vorwarnung, das ist auf Englisch. Ich habe es auch nicht ins Deutsche übersetzt, aber man versteht es ganz gut und zwischendrin läuft auch ein bisschen Musik von TLK. Also kann man sich ganz gut reinhören. Bevor das losgeht, hören wir aber auch nochmal Musik von TLK und zwar von der ersten EP Strength in Tenderness. Die ist aus 2022 und das ist der Song Next to the Mirror.

Ja, da war da für jeden was dabei. Ich liebe diesen Scalar und Growth Track. Das höre ich mir auf jeden Fall nochmal in Ruhe an. Das war der Miserable Monday. Die erste Folge in 2024. Ich sehe gerade auf meinem Skript steht schon 25, aber es ist erst 2024. Schön, dass ihr dabei wart, dass ihr zugehört habt. Ich hoffe, ihr hattet Spaß an meinem kleinen Ausflug nach Bristol. Ich verlinke euch alles, was wir hier gerade gehört haben, nochmal auf der Homepage. Auch die Songs, die TLK vorgestellt hat. Alle Links zu den Bands und KünstlerInnen findet ihr auf miserable-monday.de. Dort könnt ihr die Folge auch nachhören und alle die Tracklist lesen und mir folgen und so weiter. 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Großes Dankeschön geht für die Folge auch noch raus an André Müller, der mich beim Interview supportet hat, und André Karius, zwei Andres hier. André Karius hat die Interviewspuren aus Bristol nochmal so ein bisschen nachbearbeitet, dass das alles ein bisschen besser klingt. Wunderbares Teamwork hier im Miserable Monday. Wir hören uns wieder, und zwar am 15.01. in 2 Wochen schon. Ich weiß noch nicht genau, was ich da machen werde, aber irgendwas machen wir. Und jetzt zum Schluss gibt es noch einen Song von TLK von der aktuellen EP Primed for Loss. Das ist Faces. Bis in 2 Wochen. Passt gut auf euch auf und tschüss.

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war Paradise. Ich hoffe, es hat bei euch etwas Kopfkino ausgelöst. Es hat auf jeden Fall sehr viel Spaß gemacht, das zu erstellen. Es war auch in einem recht kurzen Zeitraum. Ich glaube, über, ich würde sagen, 2 Monate habe ich alles geschrieben und aufgenommen. Und war auch in dem Zeitraum teilweise Familie in den Staaten besuchen. Man hört ab und zu ein Sample zum Beispiel vom Flughafen. Ich habe es auch geschafft, einmal in den Wald zu gehen und einen Specht aufzunehmen. Das hört man teilweise in den Rhythmen. Ist nicht so offensichtlich. Finde ich deswegen umso cooler. Ja. Und als nächstes habe ich einen Track, den habe ich vor ein paar Tagen gemacht. Also ganz schön fucking fresh. Alter, ich muss aufhören, Denglisch zu labern. Der ist frisch aus meinem Kopf. Ich mag es gerne als Übung, einfach Aufnahme zu klicken und zu schauen, wo etwas hingeht. Und das habe ich auch gemacht. Ich arbeite mit meinem Synth hier, Mini Logue. Shoutout Mini Logue. Und habe einfach Aufnahme geklickt und geschaut, wo alles hingeht. Es ist daher ein One-Take, eine One-Take-Produktion. Die Vocals habe ich separat. Also habe ich auch nochmal einen One-Take gemacht auf dieses Instrumental. Dann habe ich in einem zweiten Abschnitt habe ich einfach angefangen zu singen. Ich glaube, hier habe ich versucht, ein ziemlich starkes Gefühl einfach auszudrücken. Vieles macht keinen Sinn. Vielleicht versteht man auch ziemlich oft gar nicht, was ich sage. Darum geht es gar nicht. Es geht, glaube ich, ums Gefühl. Und es ist unkonventionell. Man will die ganze Zeit, dass irgendwann so ein Beat kommt, aber der wird nicht kommen. Ich sage es euch jetzt, der kommt nicht. Es ist ein Atemzug. Würde ich mal sagen. Ein langer Atemzug. Ich würde sagen, lasst euch einfach drauf ein. Und ja, ich bin gespannt. Viel Spaß.

0: Hallo, herzlich willkommen bei Raupassertape. Heute ist der 12.06. Wir haben 17 Uhr. Wir sind Ellen.
1: Und Olli.
0: Und heute haben wir einen besonderen Gast hier.
1: Heute kommt Laura von der Rosalinde e.V. zu uns. Wir sind ganz gespannt. Als allererstes starten wir mit ein bisschen Musik. Das hat uns Laura mitgebracht. Ihr hört Seasons von Erika de Cassier.

0: Okay, Leute, hallo. Wir sind hier mit Laura von der Rosalinde e.V. Schön, dass du bei uns bist. Und wir haben ja immer einen Fragenhagel am Anfang von unseren Folgen. Und damit würden wir direkt einmal starten.
1: Genau, damit wir dich und unsere ZuhörerInnen dich auch noch ein bisschen kennenlernen. Und als allererstes, der Rosalinde-Verein, wer seid ihr denn eigentlich?
2: Hi, ich bin Laura von der Rosalinde. Vielen Dank für die Einladung. Rosalinde ist ein queerer Verein, Rosalinde e.V., Begegnung, Bildung, Beratung, das sind so unsere drei Säulen und wir sind in Leipzig in der Demmeringstraße.
0: Was macht ihr denn eigentlich so? Kann man das so in ein paar Worte zusammenfassen?
2: Also die Rosalinde macht Begegnung, Bildung, Beratung. Das heißt, wir haben ganz, ganz viele Gruppenangebote, die sich selbst verwalten für Jugendliche, junge Erwachsene, ganz viele unterschiedliche Leute, die bei uns ein- und ausgehen und sich treffen und austauschen. Wir machen auch ein bisschen Veranstaltungen und wir haben aber vor allem eben Beratungsangebote für queere Menschen, auch im Umland, queere Geflüchtete und machen auch eben Bildungsangebote in Schulen.
1: Wie bist du denn damals zur Rosalinde gekommen? Also gab es bei dir einen Auslöser, der dich dahin gebracht hat zu dem Verein oder?
2: Ich selbst kenne die Rosalinde jetzt schon viele Jahre, so aus der Bubble, sage ich jetzt mal. Und dann habe ich mich auf den Job beworben. Ich mache die Öffentlichkeitsarbeit und bin jetzt seit 2021 bei der Rosalinde angestellt.
1: Okay.
0: Sehr cool. Wir sind ja eine Radiosendung, wir spielen viel Musik. Hättest du ein Lied, was die Rosalinde für dich beschreibt? Kannst du das so sagen?
2: Ach, ich finde immer, es gibt nicht so ein Lied, aber gerade finde ich jetzt, wo auch bald die CSD-Saison losgeht, von Lady Gaga, Abracadabra, ist ja gerade der große Hit. Und ich finde, das passt auch gut zu Rosalinde, weil wir immer ein bisschen, ja, let the magic happen, das ist so ein bisschen vielleicht das Thema.
1: Hast du in Leipzig einen queeren Lieblingsspot?
2: Ich finde, es gibt so viele cute Spots, aber so ein Lieblingsspot ist zum Beispiel die Pixie Bar. Das ist einfach ein Ort, wo man sich so schön treffen kann und auch nette Veranstaltungen sind.
0: Das war der Fragenhagel. Du hast uns einiges mitgebracht an Musik, auch Lady Gaga, aber die kommt, glaube ich, erst später.
1: Ein bisschen rumgewühlt und ein bisschen geschoben in den Songs. Wir starten mit dem ersten Lied.
0: Es ist Chapel Roan, Pink Pony Club.
2: Yay.
0: Viel Spaß damit.

0: Okay, wir sind zurück bei Raufasertape, exklusiv bei Sphere Radio. Heute mit Laura von der Rosalinde e.V. Wir haben gerade schon im Off-Bissen über die Entstehungsgeschichte von der Rosalinde geredet und wollten dich fragen, ob du das so ein bisschen beleuchten könntest, wie das sich alles so gefügt hat, seit wann es die Rosalinde gibt. Genau.
1: Ja, das ist tatsächlich ganz spannend, weil genau die Rosalinde, die gibt es so als Rosalinde, als eingetragenen Verein seit 1990. Und davor gab es den Arbeitskreis im FDJ-Jugendclub, der hieß damals Phoenix und genau das war 1988. Und ja, nach der Wende wurde das dann zum eingetragenen Verein und es gab so eine Blütezeit zwischen 95 und 2000, wo das alles so sich entwickelt hat und floriert ist. Und die hatten so ein Café und einen kleinen Club und Begegnungsort in der Innenstadt. Genau, und sind dann ab 2000 am Lindenauer Markt im Haus der Volkskunst eingezogen. Damals war es auch schon immer wieder ein bisschen schwierig mit der Finanzierung. Also es gab immer auch mal Umzüge und genau, zum Beispiel war die Rosalinde auch mal im Werk 2 und hatten da ein Café. Sind dann 2007 in Osten gezogen, also Zentrum Ost, in die Langstraße und ab 2020 in den Westen zurück, also wo heute immer noch die Rosalinde ist, in die Dämmeringstraße. Und ja, also es hat sich entwickelt aus einem Café, Begegnungsort, queere Gruppen, die sich getroffen haben und dann ist daraus die Beratung entstanden, Menschen haben sich vernetzt und mittlerweile sind wir ganz schön gewachsen und haben ganz schön viele Angebote auch.
2: Ja, sehr, sehr spannend auf jeden Fall. Was wir uns gefragt haben, auch in der Vorbesprechung irgendwie, wie auf den Namen Rosalinde gekommen seid. Also du meinst gerade schon, die Vorgängergruppe hieß auch anders. Mhm. Gab es da irgendeinen Bezug oder?
1: Ja, also ist auch ganz witzig, weil genau Rosa steht obviously für queere Menschen. Damals war es noch der Schwulen- und Lesbenverband. Heute sind wir natürlich noch mal breiter aufgestellt und das genau deswegen queer. Und Rosa, wie gesagt, erklärt sich von selbst. Und Linde kommt tatsächlich von Leipzig. Also Leipzig ist so im Slawischen und auch im Sorbischen Lipsko oder Lips. Lipsia und das heißt Ort der Linden. Deswegen Rosa Linde, also queeres Leipzig, wenn man es so jetzt direkt übersetzen möchte.
2: Okay, sehr spannend.
0: Ja, sehr schöner Begriff, finde ich auch. Und du hast jetzt schon über den Standort Leipzig geredet. Gibt es euch nur in Leipzig? Gibt es euch deutschlandweit nochmal an anderen Standorten? Und wie ist es mit den Angeboten auch auf dem sächsischen Land? Weil dazu habe ich mich ein bisschen belesen, dass ihr da auch aufgestellt seid.
1: Nee, genau. Die Rosalinde ist vor allem in Leipzig. Also wir haben unseren Sitz im Leipziger Westen und agieren vor allem im Landkreis Leipzig und haben aber eben das Umlandprojekt Queer durch Sachsen, mobil im ländlichen Raum, was du eben schon angesprochen hattest. Und die fahren ins Umland nach Mittelsachsen, Nordsachsen und Landkreis Leipzig und genau, kommen zu den queeren Menschen aufs Dorf. Und die melden sich dann bei uns, wenn sie eine Beratung brauchen oder genau Unterstützung in jeglicher Form. Und dann kommen unsere Mitarbeiter und ja, versuchen vor Ort irgendwie zu helfen und zu unterstützen, zu empowern.
2: Ja, sehr cool. Wie nehmt ihr das da wahr, wenn ihr da ankommt in den ländlicheren Gebieten? Also, ich weiß nicht, vielleicht ist es auch ein bisschen zu direkt gefragt, aber ihr seid ja dann dort eher auf Abruf sozusagen, also dass euch die Leute aktiv sozusagen einladen, oder, zu sich? Weil es ist jetzt nicht so, dass ihr dort präsent seid, dass ihr einen Tag habt, wo ihr dort ein Büro aufmacht sozusagen, oder?
1: Nee, das nicht. Also wir machen immer wieder Veranstaltungen. Wir haben natürlich unsere Netzwerke mit auch anderen Jugendclubs und Demokratieprojekten in unterschiedlichen Orten im Umland, mit denen wir immer wieder Veranstaltungen machen und Kooperationen oder auch eben zusammen CSDs veranstalten. Aber das Beratungsangebot läuft schon so, dass die Menschen sich bei uns melden. Wir haben ein Kontaktformular auf der Homepage. Die Leute können uns

0: Mail kontaktieren oder anrufen, wenn sie ein Beratungsanliegen haben, und dann kommen unsere Mitarbeitis meistens zu denen. Und je nachdem, wie der Bedarf ist, trifft man sich dann zu Hause oder man trifft sich an einem neutralen Ort. Und ne, gerade auf dem Land ist es natürlich auch nicht ungefährlich und es gibt auch Berührungsängste und Leute werden halt auch einfach krass diskriminiert. Und deswegen muss man da immer so ein bisschen nach den Bedarfen gucken, was ist gerade möglich und was auch nicht.
1: Ja, wie erlebt ihr die Situation für Queers auf dem sächsischen Land vor allem? Ich habe, ja genau, man hat da ja was im Kopf jetzt, aber könntest du das nochmal so ein bisschen erläutern, wie gerade so die Problemsituation vielleicht auch ist, was so die Hauptprobleme sind?
0: Ja, genau, ich glaube einfach auf dem Land gibt es weniger Orte für Austausch, also es gibt nicht so diese Community wie in großen Städten, wo die Leute auch wissen, okay, hier sind meine Queers, da kann ich hingehen, mich austauschen, Freundschaften und Beziehungen finden. Die Leute sind viel vereinzelter, verstecken sich mehr und werden auch einfach mehr diskriminiert von rechts, von Faschos, von konservativen Leuten, die auf dem Land genauso wie auch in der Stadt gibt es die ja auch, aber da ist es auf jeden Fall nochmal eine andere Bedrohungslage. Und ja, man hat das ja auch gesehen jetzt die letzten, also im letzten Jahr, aber auch schon davor, das ist nichts Neues, so mit den CSDs, die halt krass angegriffen werden. Und ich finde es mega stark, genau, dass die Leute in ihrer Stadt kleine CSDs veranstalten, obwohl sie wissen, dass sie im Alltag erkannt werden von ihren NachbarInnen.
2: Okay, wir haben gerade noch ein bisschen auch technische Probleme, deswegen, die Folge wird ja eh geschnitten und es war jetzt gerade mitten im Satz von Laura, dass unsere Aufnahme abgebrochen ist. Aber wir sind gerade stehen geblieben an der Stelle, wie es ist, die CSD oder wie du die auch erlebst auf dem sächsischen Land und wie man die auch supporten kann. Und magst du da nochmal ganz kurz uns so einen Einstieg geben, dass wir nochmal auf das Thema zurückkommen?
0: Genau, also es ist, ich bin selber auf dem Land aufgewachsen als queere Person, deswegen weiß ich, dass es manchmal nicht ganz leicht ist, wenn es keine Community gibt, wo man Friends finden kann und sich begegnen kann und genau, sich austauschen kann. Und gerade deswegen eben ist es so wichtig, dass es auch in kleineren Städten CSDs gibt.
1: Die kleinen CSDs, wie kann man die am besten unterstützen? Einfach hinfahren, oder?
0: Ja, einfach hinfahren, genau. Unterstützt die Leute auf dem Land. Ihr könnt alle Termine zu den CSDs in Sachsen, aber auch in Thüringen und Brandenburg und so findet ihr bei Instagram zum Beispiel bei CSD Ostdeutschland. Wir packen das bei uns auch immer wieder in die Story. Folgt uns gerne auch rosalinde_leipzig. Ihr findet ganz viele Infos dazu.
2: Ja. Sehr gut, alle mal reinfolgen.
1: Genau, ihr findet die Verlinkung dann auch bei uns auf Raufassertape bei Instagram. Und genau, jetzt ist nochmal Zeit für ein bisschen Musik. Laura hat uns noch Doji mitgebracht, stellvertretend für die Rosalinde mit Denial is a River. Genau, ihr hört Raufasertape. Exklusiv. 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
2: Kommt gut in den Nachmittag.
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1: So, willkommen zurück. Ihr hört Raufasertape bei Sphere Radio.
2: Ja, nach einigen technischen Schwierigkeiten haben wir es geschafft. Und wir haben noch ein zweites Lied nach Doji gehört. Das war Paper Cut von Kevin Abstract. Das ist ein Lied, was mir sehr viel bedeutet. Und genau, wir sind wieder mit Laura zurück. Und wir haben jetzt schon ein bisschen über CSDs geredet, über die Entstehungsgeschichte von der Rosalinde. Und jetzt wollten wir ein bisschen über die Untergruppen reden und wie genau die Arbeit denn eigentlich von der Rosalinde aussieht, was da so einzeln gemacht wird.
3: Ja, ich kann einfach mal erzählen, was für Projekte wir in der Rosalinde haben. Also genau, ein großer Bereich ist die Beratung. Wir haben psychosoziale Beratung in Leipzig. Also die Leute kommen zu uns, die machen sich einen Termin aus und kommen dann zu uns, um sich zu ganz unterschiedlichen Themen beraten zu lassen. Sei es Coming Out oder Transition oder Probleme mit der Family, alles Mögliche, Familiengründung. Also genau, da kann man mit allen Themen zu uns kommen. Wir haben Jugend- und Familienberatung mittlerweile. Das ist ein neueres Projekt. Talk About It heißt das. Genau, was sich speziell an Kinder und Jugendliche und auch an Familien richtet. Dann haben wir das Umlandprojekt Queer durch Sachsen, mobil im ländlichen Raum. Davon hatte ich vorhin schon ein bisschen erzählt. Das sind die ins sächsische Umland fahren und Leute vor Ort beraten auf dem Dorf. Und auch da kann man sich einfach bei uns melden über das Kontaktformular auf der Homepage, einen Termin ausmachen und wir kommen dann zu euch und ja, versuchen euch zu unterstützen.
2: Ihr geht auch in Schulen, oder? Ist das auch ein Projekt von euch?
3: Genau, das ist auch ein großes Projekt von uns, das Schulprojekt. Wir machen Workshops in Schulen, wir machen auch so Weiterbildungen für Fachkräfte, Lehrkräfte, genau, und versuchen so Schulen ein bisschen queersensibler zu, ja, wie sagt man, zu machen oder da zumindest so einen guten Input zu geben. Wir haben auch ein Projekt hier, Schule der Vielfalt, das ist ein deutschlandweites Projekt. Es gibt jetzt mittlerweile eine Schule in Leipzig, die Schule der Vielfalt geworden ist. Da muss man bestimmte Kriterien erfüllen, um dann eben so eine kleine Plakette an die Tür zu bekommen. Da steht dann drauf, wir sind Schule der Vielfalt. Das wird auch immer wieder geprüft. Aber es ist auch gar nicht so leicht, eine Schule der Vielfalt zu werden, weil man muss einiges erfüllen.
2: Wie unterscheidet sich so die Arbeit mit Kindern und im Vergleich zu eurer Beratungsarbeit oder auch generell, wenn ihr mit Erwachsenen irgendwie Workshops macht, wie ist das, kann man das irgendwie ja sagen? Ist es mit Kindern irgendwie, wo da der Fokus gelegt wird vielleicht auch?
3: Also wir haben jetzt nicht so den Fokus speziell auf Kinder, aber ne, in der Schule ist es natürlich noch mal viel offener. Also wir haben einen riesen Pott an Ehrenamtlichen, die uns da glücklicherweise unterstützen, die mitkommen in die Schulen, so ein bisschen, ja, so peer-to-peer quasi den Kids erzählen, wie es ist, queer zu sein, wie das eigene Coming-out war, wie die mit bestimmten Situationen umgehen, und die Schülis haben die Möglichkeit, Fragen zu stellen, und das ist meistens ein sehr, sehr offenes Konzept, und da geht es aber schon auch viel um Methoden. Also wir bringen natürlich Methoden mit, die wir dann mit den Schülis machen und zeigen denen, wie sehen verschiedene Pride Flags aus oder wie, ja, welche Geschlechtsidentitäten gibt es alle und so weiter. Und natürlich ist es bei Fachkräften ein bisschen anders. Die möchten dann schon eher in so einen pädagogischen Kontext gehen und brauchen vor allem so, ja, so eine Handreichung. Wie gehen wir jetzt mit bestimmten Situationen um? Wie ist das, wenn sich ein Kind bei mir in der Klasse outet oder genau mit geschlechtsneutralen Toiletten in der Schule zum Beispiel? Also es ist sehr, wir sind da sehr, sehr breit aufgestellt. Das kann man jetzt nicht so, ja, ganz konkret sagen, würde ich, ja, genau.
1: Seid ihr alle hauptamtlich dort beschäftigt, oder wenn jetzt auch Leute sich jetzt hier gerade unter den Zuhörenden befinden, die sich irgendwie angesprochen fühlen und gerne sich engagieren wollen, kann man darauf euch zukommen auch und sich irgendwie ausbilden lassen zum Workshop-Leiterin oder irgendwie, dass man sich auch engagieren kann über eure Struktur?
3: Ja, total, genau. Wir sind immer auf der Suche nach Ehrenamtlichen. Wir haben glücklicherweise wirklich viele, viele Leute, die uns da unterstützen. Im Schulprojekt, im Queer Refugees Network vor allem auch. Da gibt es Menschen, die Leute zum Amt begleiten oder Sprachmittlung machen. Genau, da kann man sich einfach bei uns melden. Wir haben eine Ehrenamtssprechstunde einmal im Monat. Wenn man interessiert ist, kann man da hinkommen und sich ein bisschen Infos einholen, wie das abläuft. Es gibt die Ehrenamtspauschale, also man bekommt auch ein bisschen Geld. Genau, und ansonsten haben wir ja mittlerweile über 20 Hauptamtliche, die angestellt sind und aus verschiedenen Töpfen gefördert werden.
1: Okay, spannend. Also wenn jetzt jemand auch zuhört hier, der die sich angesprochen fühlt, dann kommt gerne drauf zurück auf jeden Fall.
2: Genau. Du hast jetzt schon die Arbeit auch mit geflüchteten Personen angesprochen. Auch eine große Untergruppe bei euch, oder?
3: Genau.
2: Was macht ihr da so genau? Also vor allem Rechtsberatung, oder?
3: Unter anderem, genau. Also wir haben unterschiedliche Projekte, die sich an queere Geflüchtete richten. Das Queer Refugees Network, das ist mittlerweile unser größtes Projekt. Da geht es vor allem darum, queere Geflüchtete, die hier in Leipzig ankommen, zu unterstützen mit bürokratischen Hürden, aber auch in der Wohnungssuche. Wir gehen in die Gemeinschaftsunterkünfte und genau versuchen einfach, ja, den Leuten hier das Leben ein bisschen leichter zu machen. Wir haben mittlerweile auch ein eigenes Projekt für die Asylverfahrensberatung. Da geht es wirklich darum, was geht juristisch. Da geht es wirklich darum, die Leute im Asylverfahren zu unterstützen und so genau mit zum Amt zu gehen und so weiter. Wir haben auch ein Projekt, das heißt Queer Refugee Resilience Project. Und da geht es auch darum, ja, eben um Resilienz. Es geht darum, Leute aufzufangen. Es geht darum, Leute zu empowern, einen Raum zu bieten, sich auszutauschen. Die machen Workshops, ganz unterschiedliche Sachen. Wir haben mittlerweile das Empowerment-Projekt. Das richtet sich grundsätzlich an alle, aber zum Beispiel gibt es das Queer Hangout, was sich explizit an queere BPOCs richtet. Das Empowerment-Projekt veranstaltet zum Beispiel auch Balls in der Garage Ost einmal im Monat. Es gibt auch andere Veranstaltungen. Es wird jetzt bald ein Forum geben. Der erste Termin startet am 31. Mai. Das könnt ihr auch noch mal bei Instagram finden. Das ist ein Projekt, was sich quasi, genau, wo man so Infos bekommt zu Job und Ausbildung, zu Wohnen in Leipzig. Genau, also es sind drei große Foren, die jetzt geplant sind, die sich explizit auch an BPOCs, an Geflüchtete, an migrantisierte Queers richten. Und dann haben wir noch ein Projekt, das heißt 3E, Educate, Engage, Encourage. Das ist so ein bisschen auch Richtung Bildungsprojekt. Auch die machen Workshops mit unterschiedlichen Ausrichtungen. Wir sind, wie gesagt, sehr, sehr breit aufgestellt und es sind sehr viele Infos vielleicht gerade, aber ihr könnt es gerne alles nochmal bei uns auf der Homepage nachlesen oder eben bei Instagram bekommt ihr immer die neuesten News.
2: Ja.
1: Sehr cool.
2: Auch sehr wichtige Infos. Sehr gut, dass du das mit uns teilst. Ich hätte jetzt gesagt, wir hören nochmal ein bisschen Musik. Als nächstes haben wir Ebbo. Tatsächlich habe ich Ebbo, glaube ich, auch einmal live gesehen, fand ich richtig stark. Wir haben uns für Free entschieden. Mhm. Hörst du viel Ebbo?
3: Ja, ich bin großer Ebbo-Fan. Ich habe Ebbo auch schon mehrmals in Leipzig gesehen. Und genau, ich habe den Song Free ausgewählt bewusst, weil der ist ja einfach sehr aktuell.
2: Und spricht auch sehr für sich einfach.
3: Genau.
2: Genau,
1: genau, danach folgt noch Blood Orange. Und ja, ihr hört immer noch Sphere Radio. Heute hier mit Raufasertape.
2: Genau, kommt gut in den Nachmittag.
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0: Wir sind zurück bei Raubfasertape und Laura ist immer noch bei uns und wir haben jetzt viel über die Projekte von der Rosalinde e.V. geredet und dann haben wir jetzt auch gerade schon ein bisschen über Finanzierung geredet und auch die aktuelle politische Situation, in der wir uns befinden. Wie kann man euch finanziell unterstützen und wie läuft es vom Staat her mit der finanziellen Unterstützung?
1: Genau, also wir sind immer auf der Suche nach Geld. Wir werden vom Land gefördert, wir werden von privaten Stiftungen mittlerweile auch gefördert, wir werden von der Stadt gefördert aus unterschiedlichen Töpfen. Leider wurde jetzt unser Förderantrag für das Bildungsprojekt wieder abgelehnt. Also es ist immer sehr prekär. Viele Finanzierungen laufen immer nur bis Ende des Jahres. Wir sind jedes Jahr in der Situation, dass wir gucken müssen, wie geht's weiter. Deswegen, wenn ihr Geld übrig habt, wir freuen uns immer über Spenden. Ihr findet einen Spenden-Button auf unserer Homepage, wenn ihr ganz runterscrollt. Wir erstellen euch dafür auch eine Quittung. Genau, also wir können immer Kohle gebrauchen. Ohne Kohle geht leider in diesen Zeiten gar nichts.
0: Richtig.
1: Und ja, leider können wir uns auch nicht mehr so auf die Politik verlassen, dass da an uns gedacht wird.
2: Ja, erlebt ihr das denn, oder wie erlebt ihr das mit dem neuen, oder habt ihr Wünsche an den neuen Kanzler? Könnt ihr euch da was vorstellen, was er euch Gutes tun könnte? Oder, also andersrum gefragt, ich weiß nicht, ob er die Person dafür wäre, aber wenn da ein Kanzler wäre, der das ein bisschen mehr auch unterstützen würde, was würdest du dir wünschen?
1: Also ich glaube, vielleicht ist jetzt nicht ein Wunsch an den Kanzler, sondern überhaupt ein Wunsch an die Bundesregierung. Mhm. Und ich meine, genau, unsere Forderungen, die sind eigentlich immer die gleichen, nämlich dass im Grundgesetz verankert wird, dass Queerfeindlichkeit nicht geht. Also ne, das ist Artikel 1 und wenn man sich umguckt, es funktioniert offensichtlich nicht. Sven Lehmann, der Queerbeauftragte der Bundesregierung, der hat jetzt auch aufgehört. Ich weiß nicht, ob es da eine neue Person gibt, die Queers in Deutschland vertritt, so, aber ja, die Rechte werden einfach beschnitten. Es gibt das neue Selbstbestimmungsgesetz Gesetz seit jetzt 1,5 Jahren, was ein riesen Schritt war, worauf Leute seit Jahren warten, was Diskriminierung abbauen soll. Aber auch da gibt es nach wie vor halt viele Hürden für Menschen, die einfach nur ihren Namen ändern wollen und aufs Bürgeramt gehen und da halt einfach krass viel Scheiße erleben müssen. Und genau, das zieht sich halt so ein bisschen durch alle Ämter und bis hoch in die obersten Reihen.
2: Ja, verständlich auf jeden Fall, dass das einfach wahnsinnig nervig ist.
0: Und auch irgendwie schade, dass dann von der neuen Regierung auch halt nicht so viel zu erwarten ist einfach. Ja. Also da müssen wir ja nicht, ja.
2: Du hast uns gerade schon so ein bisschen im Off erzählt, dass ihr auch politisch irgendwie Steine in den Weg gelegt bekommt, vor allem auf Landesebene. Magst du das vielleicht nochmal kurz darlegen so ein bisschen?
1: Ja, ich meine, wir haben eine große AfD-Fraktion jetzt in der Landesregierung. Das war auch zu erwarten. So, wir haben damit gerechnet. Das ist jetzt nicht so, dass uns das überrascht. Aber ja, es kommen halt immer wieder kleine Anträge, die irgendwie die uns prüfen möchten. Die wollen dann wissen, für was wir jetzt genau wie welches Geld ausgeben. Und es ist halt einfach so ein bisschen Schikane. Also, und es ist vor allem Arbeit für uns und ja, Zeit und Nerven, die wir dann nicht in andere Arbeit stecken, die eigentlich wichtiger wäre, wie zum Beispiel eben Beratungen. Und genau, also das passiert öfter und das ist auch nichts Neues, aber es nervt. Und bisher geht's noch, aber es wird halt eher schlimmer und es gibt zum Beispiel auch immer noch nicht den neuen Haushalt und es geht wieder um Finanzierung. Also am Ende, genau, bestimmen die Menschen, die im Landtag sitzen, ja, wie viel Geld bei uns am Schluss ankommt.
2: Also jetzt leider am Ende am kürzeren Hebel einfach, oder?
1: Genau.
2: Also.
1: Ja.
2: Ach man.
0: Das ist wirklich, also ja, kann man nur mit dem Kopf schütteln. Wir haben noch immer ein bisschen Musik, glaube ich, auf Lager, oder, Ole?
2: Jetzt kommt der Song, den du uns mitgebracht hast für die Rosalinde, und zwar Abracadabra.
1: Yay!
2: Und danach noch ein wenig Brat. Ihr hört immer noch Raufasertape bei Sphere Radio.

0: Wir sind zurück von der Musik und die Musik könnt ihr natürlich wie immer bei uns auch auf Spotify finden, unserer Playlist.
1: Genau, wir haben heute auch, also das, wir hatten kein Thema für die Folge, aber für die Musik ein bisschen queere Musik, queere Banger vor allem. Wir sind fast am Ende der Folge, oder eigentlich?
0: Schon, ja.
1: Genau. Möchtest du uns noch irgendwas Wichtiges sagen oder von der Rosalinde auch irgendwie nochmal einen, keine Ahnung, irgendwie einen Appell uns mitgeben, Laura?
2: Ja, also erstmal danke für die Einladung. Es hat richtig viel Spaß gemacht. Und ja, ich meine, was ich einfach grundsätzlich gerne noch sagen würde, ist, dass, setzt ein Zeichen, unterstützt die Queer-Community, seid Allies, geht zu den CSDs, spendet Geld. Wir sind halt deswegen auf Gelder angewiesen, weil wir ein Verein sind, aber eigentlich machen wir die Arbeit, die der Staat nicht macht. Also wir sind an dieser Schnittstelle, wo der Staat auch ein Stück weit versagt. So uns, also es wäre natürlich toll, wenn es uns gar nicht bräuchte und das System so gut funktionieren würde, dass alle sich wohlfühlen und queere Geflüchtete hier ankommen und direkt irgendwie ein entspanntes Leben führen könnten. Genau. Und genau an der Schnittstelle sind wir und deswegen ist es so wichtig, uns zu unterstützen, queere Vereine zu unterstützen, die Community zu unterstützen, weil ja, das einfach so prekär ist. Geht raus, seid laut. Also genau, ich glaube in Zeiten wie diesen, wo immer mehr Rechte auch irgendwie so beschnitten werden und Leute einfach viel Diskriminierung und Scheiß ausgesetzt sind, ist es umso wichtiger, dass man so ein bisschen zusammensteht und die Augen offen hält und sich unterstützt und empowert und genau.
0: Ich finde, das sind gute Worte zum Ende auf jeden Fall.
1: Das sind sehr, sehr gute Worte zum Ende. Ja, das war Folge 4 von Raufasertape.
0: Jetzt geht's hier weiter mit einer Stunde mit Multimax.
1: Genau. Und kommt gut ins Wochenende dann übermorgen. Ja, vielen Dank fürs Zuhören.
0: Haltet gut durch am Freitag.
1: Tschüss. Vielen Dank fürs Zuhören. Tschüss.

0: хорошо.
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2: Вот одного.

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1: Seit 47 Jahren wohne ich in der gleichen Wohnung bei der WWG. Das kann nicht sein, dass diese Leute, die in dem blauen Wunder wohnen, den ganzen Stadtteil ruinieren. Es ist traurig, wenn man sagen muss, wo man wohnt und sagt, was, da wohnst du noch? So, wissen Sie, und wenn ich dann höre, die arbeiten in der Lebensmittelindustrie, dann peitscht doch ein Ekel ins Gesicht, oder nicht?
2: Da fühlt man sich dann richtig alleine gelassen von der Politik. Und ich weiß nicht, die Stadtverordneten, die heute hier sind, sollten vielleicht auch bedenken, dass nächstes Jahr Landtagswahlen sind. Da sollten die einzelnen Stadtverordneten vielleicht mal an ihre Landesverbände herantragen, dass dies dann an ihre Bundesverbände herantragen, weil ich denke mir, sonst gibt es vielleicht nächstes Jahr böse Erwachen, weil viele Leute fühlen sich hier nicht mehr ernst genommen.
3: Hier ist krass viel Armut, so eine Art von Armut, in der ich auf jeden Fall so in dem Ausmaß von, wie verbreitet es hier in diesem Stadtteil ist, wie viel es betrifft, wie viel diese Armut betrifft, sonst nicht begegne.
4: Ich komme ursprünglich aus Rumänien und war sehr viel auch in der Gegend unterwegs, was so Balkanstaaten betrifft. Und das ist so ein bisschen ein Merkmal, welches die Rom-Völker Europas, also dass sie davon sehr betroffen sind, dass sie so viel Armut erleben, sei es in Deutschland oder woanders. Es hat halt unterschiedliche Formen und hier ist halt so in einem Plattenbauviertel, in einem kleinen Stadtteil einer nordsächsischen Stadt. Also in diesen Umständen ist das dann irgendwie ganz schön krass, wenn man es so sieht.
5: Und damit hi und herzlich willkommen zur heutigen Folge, in der wir den Fokus mal wieder weg von Leipzig legen und stattdessen auf Torgau, beziehungsweise noch spezifischer Torgau Nordwest.
6: Ja, und mit wir meinen wir wie immer mich, Eva.
5: Und mich, Anna.
6: Und du hast es gerade schon gesagt, wir werfen heute mal einen Blick auf Torgau Nordwest, allerdings auch mit einem bestimmten Hintergrund. Und zwar geht es in dieser Folge konkret um Antiromaismus. Dazu gleich mehr. Jetzt hören wir aber erstmal die letzten Ereignisse aus der Chronik aus dem Januar mit Aktuelles.
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0: Zweiter Erster, neonazistische Aufkleber und Taucher angebracht.
8: An einer Straßenlaterne in der Nähe des Rathauses und des Bahnhofes werden neonazistische Aufkleber angebracht. Auf ihnen posiert eine Gruppe junger Menschen, vermummt und unter anderem mit Hämmern, Macheten, Baseballschlägern und Mistgabeln bewaffnet. Das Foto wurde vermutlich an einer Bushaltestelle oder ähnlichem aufgenommen. Zwei junge Männer halten eine Sachsenfahne in die Kamera. Unterhalb des Bildes steht der editierte Schriftzug »Kein ruhiges Hinterland«. Rechts oben auf dem Aufkleber befindet sich ein durchgestrichenes Symbol der antifaschistischen Aktion. Der Instagram-Profilname @dorfbuben befindet sich in der linken oberen Ecke. Die gleichen Aufkleber sind auch in der Portitzer Straße und der Friedrich-Ebert-Straße zu finden.
0: 10.1. Schändung der Stelle für Erinnerung an jüdischen Fußballclub SK Bar Kochbar.
8: Die Gedenkstele zur Erinnerung an die Zerstörung der an der Elsterstraße 7 einst ansässigen Geschäftsstelle des jüdischen Fußballclubs SK Bar Kochbar wird geschändet. Dabei wird die auf der Stele befindliche Fußballfigur gewaltsam entfernt und beschädigt. Der Sachschaden beläuft sich auf ungefähr 2000 Euro. In der Reichspogromnacht am 9. November 1938 wurde das Haus, in dem der Verein wirkte, von der Gestapo zunächst verwüstet und der Verein durch die NS-Diktatur im Jahr 1939 zur Selbstauflösung gezwungen. Viele Vereinsmitglieder wurden verhaftet, interniert, mussten fliehen, verloren ihre Heimat oder wurden ermordet. Damit soll die Stele an diese Jüdinnen und Juden erinnern, die bis zum 9. November 1938 neben ihrer Sportstätte in der Delitzscher Straße ihr Jugendhaus und ihre Geschäftsstelle in der Elsterstraße 7 in Leipzig innehatten. Bereits am 22.09.2021 wurde die Stele mit Graffiti-Text beschmiert.
0: 11.01. Rassistische Beleidigung von Kunden in XOXO Café und Bar.
8: In der XOXO Café und Bar möchte eine ältere Frau mit kurzen Haaren nach kurzem Schauen auf das Angebot des Kaffees etwas bestellen. Nachdem sie gefragt wird, was sie bestellen will, reagiert die Frau mit der rassistischen Aussage, ob die fragende Person denn nicht mal richtig Deutsch lernen könne. Daraufhin interveniert eine zweite Mitarbeiterin sowie lautstark bekräftigend die anwesende Kundinnenschaft. Die ältere Frau wird darauf mit Nachdruck gefragt, was diese rassistische Äußerung soll und ihr anschließend mitgeteilt, dass sie keine Bestellung mehr aufgeben brauche, da diese nicht entgegengenommen werde. Daraufhin wird sie des Ladens verwiesen. Nach kurzem Zögern verlässt die Frau das Café.
0: 17.01. Schmierereien des NRJ und des Dritten Wegs am Bahnhof Anger-Grottendorf.
8: Am S-Bahnhof Anger-Grottendorf werden zahlreiche neonazistische Schmierereien angebracht. So werden in blauer und in schwarzer Farbe die Schriftzüge D3W für der Dritte Weg sowie NRJ für Nationalrevolutionäre Jugend, die Jugendorganisation des Dritten Wegs, an das Haltestellenhäuschen, Streugutbehälter und den Informationsschaukasten geschrieben. Um dem Anspruch auf eine rechte Raumnahme Nachdruck zu verleihen, lautet eine Schmiererei Der Dritte Weg Kiez.
0: 27.01. Fotos von Überlebenden des Holocausts geschändet.
8: Auf dem Willy-Brandt-Platz sowie im Bahnhofsgebäude sind Porträts von Überlebenden der Shoah ausgestellt. Die Fotos zeigen das Gesicht der Menschen in Übergröße, zudem wird ihre Biografie in Kurzform auf einer Infotafel dargestellt. In der Nacht zum Holocaust-Gedenktag beschmieren zwei Männer einige der Porträts, indem sie ihnen Hitlerbärte mit grüner Farbe aufmalen. Insgesamt sind 6 Fotos von Schmierereien betroffen. Die Schmierereien werden von PassantInnen entfernt.
3: In dem Moment, wo ich mitbekomme, dass die Kids sich eigentlich was anderes wünschen oder dass Sachen, die sie sich wünschen, nicht möglich sind, weil sie stigmatisiert werden, dann wird es auf jeden Fall schwer. Und das passiert an vielen Stellen, an sehr vielen Stellen. Also sie haben in Sachen Schule absolut nicht die gleichen Voraussetzungen und die gleichen Rechte wie andere. Sie haben sehr viel weniger Möglichkeiten, irgendwie ihr Nachmittagsprogramm zu gestalten. Sie können an festlichen Aktivitäten in der Stadt Torgau nicht teilnehmen, weil es von Nazis übersät ist und sie einfach Angst haben, den Stadtteil zu verlassen.
5: Ja, wir haben es ja gerade schon mal gesagt, in dieser Folge soll es um Antiromaismus gehen. Und ein kleiner Einschub für alle, die besonders gut zugehört haben beim letzten Mal. Die von uns angekündigte Folge zu Erinnerungskultur in Bezug auf den NS und wie das bei Rechten eine Rolle spielt, das mussten wir nochmal verschieben. Also nicht wundern, dass heute alles anders ist und auch keine Sorge, das Thema kommt natürlich noch.
6: Genau, und damit aber jetzt back to topic, Antiromaismus. Ein Phänomen, das zwar häufig etwas unter dem Radar läuft, aber schon extrem alt ist und extrem weit verbreitet. Und auch hier in Sachsen gibt es einen Ort, nämlich Torgau Nordwest, in dessen lokaler Berichterstattung immer wieder antiromaistische Ressentiments Platz finden.
5: Tatsächlich gibt es in Torgau Nordwest auch eine größere Romja-Community, die dort ziemlich prekären Zuständen und Strukturen ausgesetzt ist. Angefangen bei Arbeits- und Wohnbedingungen, Armut und sozialer Ausgrenzung und eben auch immer wieder antiromaistischer Diskriminierung.
6: Ja, und dann kommt noch einiges obendrauf. Die soziale und politische Krise des Viertels insgesamt und zivilgesellschaftliche Akteure, die zwar mega engagiert sind, aber wegen des Ressourcen- und Kapazitätenmangels einfach total überfordert.
5: All das schauen wir uns in dieser Folge nochmal genauer an und dafür haben wir mit unterschiedlichen Personen gesprochen. Zum einen mit Timea von Romano Sumnal, dem Verband der Roma und Sinti in Sachsen. Aber auch mit Smin von Komma, die Jugendsozialarbeit in Torgau Nordwest machen. Und für die stadtteilrelevanten Hintergründe von Torgau Nordwest haben wir auch unseren ganz persönlichen Humangeografen Dominik Intelmann dabei, der ja auch schon bei der Grünau-Folge zu hören war. und der vor kurzem zusammen mit dem Soziologen André Schmidt ein Policy Paper mit dem FP-Institut, also dem Else-Frenkel-Brunswick-Institut, zum Thema Torgau Nordwest als sozialer Brennpunkt herausgegeben hat.
6: Ja, bevor wir uns aber direkt Torgau Nordwest anschauen, machen wir erstmal so einen kleinen Hintergrundexkurs zum Thema Antiromaismus, also von der Geschichte bis in die Gegenwart, was das eigentlich bedeutet. Und dazu hat uns Timea von Romanus Sumnal etwas erzählt.
4: Also die ersten Dokumente von der Präsenz der Romvölker, die ursprünglich aus dem heutigen Nordindien, Nordwestindien, Pakistan-Gegend aus unterschiedlichsten Gründen gewandert sind und dann irgendwie in europäischem Gebiet gekommen sind, war von, ich glaube, das erste Dokument ist irgendwann im 14. Jahrhundert aus Rumänien, also heutigen Rumänien, dass da Völker hier sind, die Handel betreiben.

0: bezeichnend für viele Gruppen. Also ich sage auch Gruppen, weil das auch nicht keine homogene Gruppe ist. Die sind nicht aus dem gleichen Grund ausgewandert. Die sind auch nicht, die haben nicht alle das Gleiche gemacht und haben nicht alle gleich gelebt. Und es ist eine Bevölkerungsgruppe, die jetzt als europäische Minderheit gilt. Sie ist aber keine Minderheit, also als Minderheit will man sie ja auch nicht sehen. Weil sie ist überall ihre eigene, haben die Menschen ihre eigene Identität. Genau, aber diese Stereotype und Klischees, die stehen heute noch.
1: Insgesamt ist die Geschichte der Romja ein bis heute vernachlässigter historischer Bereich.
0: Was eine Zäsur ist in der Geschichte, wovon sehr, sehr wenige Leute wissen, irgendwie, also das merke ich, ist, dass man von der Versklavung in, also in Gebieten Rumäniens, also Walachei und Moldau, heute nicht so viel weiß. Und also das erste Dokument, was ich vorhin erwähnt habe aus dem 14. Jahrhundert, deutet auch, dass ein reicher Boyar oder so ein Herrscher Roma-Menschen eine also verschenkt hat, einem Kloster, so ja, einem Kloster geschenkt hat, und dass das wahrscheinlich auch damals schon Leibeigene waren und bis zur Mitte des 19. Jahrhunderts, 1856, waren die versklavt in Rumänien. Und da kennt man diese Geschichte, also kennen Betroffene diese Geschichte selber nicht, weil das nicht unterrichtet wird. Das ist auch eine Form von dem Anti-Romaismus, weil das immer so ja, verschwiegen wird oder nicht als relevant oder nicht als solche gesehen wird. Und da aus diesem, also es gibt so ein paar Anzeichen, dass es Kontakte gab zwischen Leuten, die diese Versklavung nicht aufhören wollten oder die Menschen nicht befreien wollten oder sie immer noch nicht komplett als freie Menschen gesehen haben, dass die Menschen aus Rumänien Kontakt hatten zu welche, die in Deutschland dann später die Rassenhygienische Forschungsstelle in Nürnberg errichtet haben und da auch davor schon Roma-Menschen verfolgt haben, um zu beweisen, dass sie so viel anders sind als andere Menschen.
1: Diese Forschung und Dokumentation, die die sogenannte Rassenhygienische Forschungsstelle betrieben hat.
0: War die Grundlage, die Menschen verfolgt hat und dann in Arbeits- und Konzentrationslager gebracht hat, in der nationalsozialistischen Zeit und wo keine Familie der Roma und Sinti in Europa davon unberührt oder ja, keine Verluste davon trägt. Und in Deutschland war es dann auch schwer, das als Genozid anzuerkennen, weil viele, also fast zu 100% der Verfolgungsgründe der Menschen, die dann in die Lager transportiert wurden und dann da umkamen oder sehr wenige haben da überlebt, die Gründe waren immer, dass sie asozial oder kriminell sind. Und rassistische Hintergründe gab es da kaum. Also das wurde bis zu den, also 82, 1982 wurde das als Völkermord anerkannt und ein Denkmal dazu kam erst 30 Jahre später und das ist jetzt auch, also ist auch bedroht von einer S-Bahn-Baustelle in Berlin. Ja, und die Deutsche Bahn, die ehemalige Reichsbahn, hat da auch irgendwie eine Rolle, die sie nicht annimmt oder da nicht. Das heute auch sehr problematisch ist.
2: Insgesamt muss man sagen, zeigt sich der Antiromaismus heute nach wie vor in ganz Europa. Und da schon unterschiedlich in der Intensität der Diskriminierung, aber so die grundlegenden Stereotype, die angewendet werden, sind überall die gleichen. Und es sind auch die gleichen wie die, für die Menschen in der NS-Zeit umgebracht wurden, nämlich, dass sie asozial und/oder kriminell wären.
0: Also soziale Ausschluss oder da diese Stereotype wie Müll und Lärm, das ist so das gängigste und einfachste irgendwie so auszusprechen. Und ja, es gibt viele andere, die will ich jetzt nicht wiedergeben, aber das ist auf jeden Fall oft und überall sichtbar.
1: Und damit kommen wir vom Allgemeinen ins Konkrete, nämlich nach Torgau Nordwest.
3: Ja, also es ist ein ganz kleiner Stadtteil. Der hat 3000 Einwohnerinnen. Also es ist wirklich, also nicht besonders groß, aber er genießt eine sehr hohe öffentliche Wahrnehmung. Das muss man so sagen. Und das schon seit vielen Jahrzehnten.
1: Ja, eine sehr hohe öffentliche Wahrnehmung in der Tat, und zwar

0: fast ausschließlich negativ. Zumindest in den letzten circa 35 Jahren, wie Dominik, den ihr gerade schon gehört habt, uns erzählt.
1: Dieses Gebiet wurde zu DDR-Zeiten gebaut, als kleines Plattenbaugebiet am Stadtrand. Damals aber wurde das gar nicht so sehr als Problem wahrgenommen. Das war ein privilegiertes Wohnen dort. Und es ist auch nicht unwichtig für die Situation heute. Es gibt nämlich immer noch mehr, noch einen ganzen Teil der Bevölkerung, der diese Erinnerung hat und entsprechend halt die letzten 35 Jahre oder die letzten 30 Jahre mittlerweile als Abstiegsgeschichte wahrnimmt. Mhm.
2: Ja, das, was Dominik da erzählt, kommt wie gesagt aus der Forschungsarbeit von ihm und André zu Torgau Nordwest, die ihren Anfang eigentlich 2021 genommen hat, und zwar mit einem Programm. Da ging es darum, dass SchulsozialarbeiterInnen beraten werden in Konfliktlagen. Und dabei ist so eine Art Sozialporträt von Torgau Nordwest entstanden, so unter der Fragestellung, was ist das für ein Viertel, welche Historie hat es und welche Problemlagen gibt es hier eigentlich?
1: Und wir haben ja gesehen, dass so Beschreibungen von Torgau Nordwest als Problemstadtteil, in Anführungsstrichen, schon wirklich seit fast 25, 30 Jahren so geht. Angefangen mit Baseballschlägerjahren in den 90ern, wo es in der Tageszeitung so ganz sanfte Hinweise darauf gibt, aber aus Gesprächen dann schon klarer wird, okay, dort gab es tatsächlich die ähnliche Situation wie in Leipzig-Grünau oder im Heckert-Gebiet in Chemnitz. So lief das auch da ab, weil dort eben sich die Jugendlichen befanden. Also das war ein Stadtteil, wo sozusagen diese Widersprüche zuerst zum Ausbruch kamen. Aber das ist, wie wir ja jetzt auch heute wissen, das war damals nicht das Thema. Das große Thema wurde es erst, als die ersten Migrantinnen ankamen, nämlich die Spätaussiedlerin bzw. sogenannte Russlanddeutsche. Und da ging das ganz große Thema rund um Lärmbelästigung, Jugendkriminalität, Drogenkonsum. Ich glaube, diese Themen gab es vorher schon, aber da kamen sie so richtig zum Tragen. Dort wurden sie zum ersten Mal in der Öffentlichkeit debattiert und dort wurde zum ersten Mal Torgau Nordwest eben auch als Problemstadtteil geframed.
0: Und so ging es dann auch weiter.
1: Eruption bei Einführung von Hartz IV, also da kam die Angst auf, dass da viele Menschen abgehängt werden, weil das zunehmend sich entmischt hatte. Also die besser Verdienenden zogen da weg. Es ist eigentlich wie in allen anderen DDR-Plattenbaugebieten nach der Wiedervereinigung, es ist genau dort so auch gewesen. Also Einführung von Hartz IV, dann ging es um Armut. Das war interessant auch, dass es zwischenzeitlich so auch so Thematisierungen gab, wo das eben nicht kulturalisiert wurde, also wo nicht gesagt wurde, das ist jetzt irgendwie ein Problem von einer Lebenseinstellung oder von der Herkunft der Menschen. Das ist auch interessant zu sehen, dass es da mal so Konjunkturen gab. Manchmal geht es um Armut, das ist eher seltener, tendenziell die Ausnahme, aber im Großteil geht es dann halt um Herkunft. Und das Thema, das spielt eben seit mindestens oder ziemlich genau 10 Jahren eine ganz große Rolle.
0: Und zwar seit der Ankunft von ArbeiterInnen aus Südosteuropa, die in Torgau Nordwest leben und die in benachbarten Orten, also so in den Umlandgemeinden von Torgau, arbeiten, insbesondere in der Nahrungsmittelindustrie, worüber wir gleich nochmal mehr erfahren.
1: Seit diesen 10 Jahren geht es eigentlich hauptsächlich um Herkunft, um das Problem der Menschen, weil sie aus einem anderen Land sind, beziehungsweise weil sie Oromia sind.
0: Ausschlaggebend dafür ist unter anderem auch die lokale Berichterstattung, in der es immer wieder um Müll und um Lärm geht.
3: Ich finde es mittlerweile so absurd und so krass, wie viel man über Lärm und Müll reden kann, weil wirklich alle da dazu irgendwie ganz, ganz viel Gut und ganz viel zu sagen haben. Ich finde außerdem, wenn ich jetzt hier so durchgehe durch Nordwest, ist es einfach gar nicht so krass. Also vielleicht kommt das auch, ne? Ich meine, wenn ich wohne in Leipzig, da sieht es an vielen Ecken und Stellen auf jeden Fall bitterer aus als hier und in Berlin sowieso. Also es ist irgendwie schon auch eine Frage von, okay, mit was vergleiche ich das oder so? Und dann gibt es dazu dann immer diese, weiß nicht, vermeintlich kulturellen Erklärungen oder sowas. Und ich habe halt den Eindruck, hier sind so ein paar Blöcke, wo die Menschen tatsächlich in richtig, richtig, richtig, richtig menschenunwürdigen, beschissenen Verhältnissen leben. Viel zu viele Menschen auf viel zu wenig Raum. Wir haben regelmäßig Kids hier, die uns erzählen, dass der Strom ausgefallen ist, dass das warme Wasser im Winter nicht funktioniert, die Heizung nicht funktioniert. Also so es ist, da wachsen Pilze von der Decke, also so richtige Pilze mit Schirmen.
2: Das heißt, es gibt zum einen keinen Platz, weil sich viele Personen eine Wohnung teilen und der Wohnraum ist auch qualitativ schlecht und heruntergewirtschaftet.
0: Ja, und die Blöcke, um die es hierbei geht, sind privat vermietet. Die Lebensbedingungen sind auch in der Stadt bekannt, aber aufgrund der privaten Vermietung häufig ohne schriftlichen Mietvertrag, also auch ohne rechtliche Möglichkeiten gegen die Zustände vorzugehen, besteht von der Mieterinnenseite wenig Handhabe.
3: Das heißt, klar, hängen die Leute vor dem Wohnraum ab, weil da drin ist einfach kein Platz. Das heißt, sie sind draußen. Und das, was ich draußen beobachte, ist, dass sie sich Tische rausstellen, um sich irgendwie gemeinsam hinzusetzen, dass sie sich halt irgendwie den Platz gestalten, der sozusagen ihr Vorgarten ist und da irgendwie zusammenkommen. Genau. Und es werden irgendwie, ich glaube, das, was dann beschrieben wird, ist das mit den Möbeln, dass dann Möbel, in Kellereingängen stehen oder so, sowas wie Sperrmüll halt vor dem Haus steht. Genau, was halt auch, was ich mir so damit auch erkläre, dass ich mitbekommen habe, Menschen werden ziemlich rabiat von heute auf morgen vor die Tür gesetzt. Wo sollen die dann hin? Also wo sollen dann die Möbel hin?
2: Und die Vermietung ist tatsächlich auch nicht erreichbar. Also es gibt weder eine Telefonnummer noch einen Briefkasten.
4: Der Ist-Zustand ist auf jeden Fall so, dass die Leute das Beste draus machen aus den Umständen und trotzdem werden sie beschuldigt, dass da diese Häuser so aussehen, wie sie aussehen, aber das ist überhaupt nicht ihre Schuld.
0: Und dass die Menschen aber auf diese schlechten Wohnungen angewiesen sind, hängt noch mit einem anderen Umstand zusammen. Die meisten Menschen, die in diesen Blocks leben, arbeiten unter extrem prekären Bedingungen für einen Lebensmittelhersteller, dessen Namen wir an dieser Stelle leider nicht nennen können.
4: Das war ja ursprünglich vor Corona und das ging über Zeitarbeitsfirmen, die Leute aus dem Ausland und hauptsächlich so Südosteuropa anwerben, um irgendwelche Jobs zu machen. Also das muss auch nicht unbedingt nur in der Fleischindustrie sein, sondern auch alles andere, was auf dem Bau oder keine Ahnung, also so Niedriglohnsektor so. Und seit Corona gab es also in der Fleischindustrie nach diesem Tönnies-Skandal, eine Gesetzesnovellierung, die diese Zeitarbeitsfirmen für die Fleischindustrie verboten hat und das alles quasi über die Fabrik laufen muss. Also da darf keine Agentur dazwischen sein, die die Leute anwirbt. Die Sache ist so, dass die Leute, die meisten Menschen, die hier arbeiten, davor über irgendeine Agentur angeworben wurden und vielleicht wurden ein paar aus dem einen Ort, aus der Slowakei, von wo jetzt ganz viele da sind, angeworben. Und da ist die Arbeitslosigkeit sehr hoch, besonders unter Roma-Familien, Roma-Menschen in der Gegend.
2: Das heißt, es war eine Möglichkeit, Geld zu verdienen, die sich dann auch schnell rumgesprochen hat.
4: Und so kamen sehr viele aus der Slowakei aus dem einen Ort. Also ich glaube, das ging ganz schnell so, hat sich schnell verbreitet und sind viele dann hergezogen. Und dann so 2, 3 Jahre später ging das aus irgendeinem Grund in Richtung Bulgarien. Und da ist genau, also gleiche Gründe. Arbeitslosigkeit, Rassismus, Ausgrenzung. Und dann kommt man nach Deutschland, um irgendwie ein bisschen besser zu verdienen. Oder mindestens, also weil man hier schnell eine Arbeit bekommt, die Wohnung bekommt man auch relativ schnell oder man zieht jetzt schnell bei einem Freund oder bei einer verwandten Person ein und sucht sich danach irgendwie was anderes oder so. Also das geht sehr schnell und so, genauso schnell geht es auch wieder zurück. Also genauso schnell verlieren sie die Jobs, genauso schnell verlieren sie die Wohnungen oder werden gekündigt und dann können sie die Wohnung nicht bezahlen und deswegen ziehen sie aus und deswegen stehen die Möbel auf der Straße. Also es ist immer so eine Spirale irgendwie.
2: Und mit den Kündigungen ist es dann so, dass es möglich ist, dass ArbeiterInnen innerhalb eines Tages zum Beispiel 3 Abmahnungen und dann direkt die Kündigung erhalten.
3: Weil vielleicht habt ihr die Info eh auch schon, aber dass einige Menschen, die hier in den Fleischfabriken, vor allem in der Fleischfabrik, anfangen zu arbeiten, unterschreiben etwas, so einen Aufhebungsvertrag oder sowas, was auf jeden Fall die Konsequenz hat, dass sie aus recht absurden Gründen gekündigt werden können jederzeit und dann, also auch sowas wie ein Tag krank sein reicht dann schon aus, und dann aber so eine 3-monatige Sperre haben, für jegliche Sozialleistung. Genau, das ist so eine Sache, die passiert. Und das andere, was auch sehr auffällig ist, ist, dass die Es gibt ja so Hochsaisons in den Fleischfabriken. Also so Sommer ist halt Hochsaison und Winter ist dann wieder Hochsaison. Dazwischen liegen diese 3 Monate, in denen aber weniger Arbeitende gebraucht werden. Davor passieren ganz viele von diesen Aufhebungskündigungen. Und in diesen 3 Monaten ist es dann aber so, dass sie komischerweise trotzdem ihren Wohnblöcken wohnen bleiben können, ohne unbedingt Miete zu zahlen. Also es scheint einfach auch, scheint irgendwie auch ein Zusammenspiel zu geben zwischen zwischen der Immobilienfirma und und dieser Fleischfabrik.
4: Aber das ist auch alles nur so Vermutungen.
3: Genau, es sind Vermutungen.
0: Ja, das müssen wir an dieser Stelle auch nochmal festhalten. Es liegen uns keine Beweise dafür vor. Es handelt sich erstmal um Vermutungen.
2: Ja, aber zurück zu Torgau Nordwest als sozialer Brennpunkt. Für die anderen BewohnerInnen in Torgau Nordwest, die ebenfalls auch in Armut leben, ist quasi die Rom-Community das Problem. Und die soziale Krise ist damit quasi zu einer politischen geworden.
1: Man muss halt sehen, dieses Viertel ist seit 25, also seit 30 Jahren das Viertel, wo soziale Armut hin ausgelagert wird, wo sie konzentriert ist. Dort sind die Verdammten dieser Erde prallen aufeinander. Dass es da nichts schön zugeht, das kann man sich ausmalen. Und trotzdem ist es halt so, dass die Menschen vor Ort die neuen Armen ja nicht als ihresgleichen betrachten. Die denken sich ja nicht, oh, das sind jetzt noch mehr so, die so ein hartes Los haben wie wir. Na, dann rücken wir mal zusammen, oder? Ne? Also das wäre sehr schön.
0: Stattdessen sind es die anderen. Sie werden mit der Armut identifiziert und dafür verantwortlich gemacht.
1: Insofern diese Spaltung da ist und insofern, dass da auch keine gemeinsame Ebene oder gemeinsame Sphäre betrachtet wird oder dass man irgendwie zusammengehörig ist oder das gleiche Los hat, ist für viele Menschen in Nordwest, so meine Vermutung, halt die Wahl der AfD wie so eine Art von Notwehr. Notwehr gegen die, also natürlich auch global, auf Bundesebene und so, aber lokal ist es eben, wird es, ist das ein absoluter Zusammenhang zwischen zwischen der Ankunft von Migranten und der Wahl der AfD. In Nordwest ist das, also gehört das auf jeden Fall zusammen.
0: Genau, und das wurde dann eigentlich auch direkt erhoben. Also unter anderem hat zum Beispiel ein Direktkandidat der Linkspartei so eine Art Haustürwahlkampf gemacht und dabei die Leute auch direkt gefragt, was ihre Probleme vor Ort denn eigentlich sind.
1: Das fand ich mal sehr bemerkenswert, dass die Menschen da in den Haustüren erstmal gesagt haben, es geht um die Ausländer. Das war bei vielen Menschen der erste Impuls zu sagen, Ausländer. Und nach Nachfragen derer, die dort den Wahlkampf gemacht haben, kamen die Leute dann zunehmend auf Altersarmut, Gesundheitsprobleme, aber auch Gesundheitsversorgungsprobleme, Kinderarmut und so weiter und so fort. Also die sozialen Probleme kamen dann alle zur Sprache und das belastet die Menschen sehr. Aber das allererste, was viele Menschen genannt haben, ist die Anwesenheit von Migrantinnen im Viertel als Problem.
2: Ja, und es kam ja gerade schon heraus, die politische Krise von Torgau Nordwest äußert sich auch darin, dass die AfD inzwischen unglaubliche Zahlen hat und damit insbesondere die NichtwählerInnen gewinnen konnte.
1: Ja, Nordwest war viele Jahre lang eine Hochburg der PDS bzw. Linkspartei, also mit dem Wegzug der Besserverdienenden, ne? Also das, was vorher sozusagen sehr gut integriert war in so eine Art von Produktions-Lebenskonstellation, war auf einmal Randgebiet, Ghetto in Anführungsstrichen, so waren die damals bei einer Menge Bezeichnungen. Sich abgehängt fühlen war schon recht früh ein Thema, weil es eben auch die Infrastruktur eben auch zu wünschen übrig ließ. Und die Leute haben das ja dann spätestens ab der Jahrtausendwende dann ziemlich stark auch bei den Wahlergebnissen gezeigt. Die haben halt vornehmlich die PDS gewählt. Höhepunkt war so ungefähr 2014 bei den Landtagswahlen. Da wählten extrem wenig Leute, aber von diesen extrem wenigen wählten wiederum vornehmlich die Leute die Linke.
0: Das war 2014, als die AfD noch relativ neu und eben noch nicht so etabliert war. 5 Jahre später sieht das völlig anders aus.
1: Also aus diesen 38% Linkspartei wären 13%. Und aus den vormaligen, wir hatten da 2014 noch die NPD und die AfD zusammengezählt, sei mal dahingestellt, aber weil die NPD da auch noch sozusagen relativ stark war und wir wollten damit markieren, dass rechte Wählerinnenpotenzial in diesem Viertel, Damals hatten die 2014 noch knapp 20% und 2019 hatten sie auf einmal fast 50%. Also da kann man jetzt nicht sagen, die Linksparteiwähler haben jetzt auf einmal die AfD gewählt. Das ist so genau, da müsste man halt Befragungen durchführen. Aber was auffällt, ist halt dieser radikale Umschwung, dieses Zusammenbrechen der Linken und dieser kometenhafte Aufstieg der AfD. Das kann man sich auch landesweit anschauen. Da findet man das in unterschiedlichen Graden, aber in diesen Plattenbaugebieten finden sich diese Extreme. Und Torgau Nordwest gehört da genau hin. In Grünau und Chemnitzer Heckartgebiet gibt es auch Wahlbezirke, wo sich das so ähnlich abbildet, dieses Einbrechen der Linken und dieser Aufstieg der AfD. Und das hat schon viel mit so einem konkreten Sozialraum zu tun.
2: Ja, wir hatten schon ein bisschen was zu der Forschung von Dominik und André gesagt. Sie haben ihre Forschung dann später weitergeführt und mit dem FB zusammen haben sie dann ein Policy Paper zu Torgau Nordwest erstellt, mehr mit dem Fokus Zivilgesellschaft unter Stress, um auf die ziemlich coole Arbeit der Zivilgesellschaft dann vor Ort hinzuweisen und aber auch aufzuzeigen, was es eigentlich braucht.
0: Und damit kommen wir auch genau darauf jetzt zu sprechen und schauen uns mal an, was es eigentlich in Torgau Nordwest schon an Ansätzen gibt und auch gab. Denn dass beispielsweise die AfD in Torgau Nordwest so groß ist, aber auch die Diskriminierung von Romja und auch die Herausforderungen für die Zivilgesellschaft, das hängt ja auch mit der städtischen Politik zusammen und mit den Versuchen, die es in Torgau Nordwest gab, den Stadtteil irgendwie zu verändern.
1: Da sieht man erstmal so eine Abfolge von staatlichen Interventionen. Das haben wir auch zusammengefasst in dem Paper. So drei Phasen, wenn man so will. Also in den 90er Jahren hat man noch geglaubt, dass man die sozialen Probleme, die sich da ja schon abgezeichnet haben, einfangen könnte mit einer baulichen Aufwertung des Wohngebiets. Das heißt also Freiflächen, Bänke aufstellen, Grün, Sanierungen. Und das war dann spätestens so mit der Einführung von Hartz IV, hat sich dann so gezeigt, beziehungsweise wurde das so vermittelt. Ja, das hat jetzt nicht so geklappt. Also, ne, das kann man auch gesamtgesellschaftlich so sagen.
2: Ja, also das war quasi der erste Versuch in Torgau Nordwest, irgendwas zum Positiven zu bewegen, der sich als gescheitert herausstellte und warum man dann eben einen neuen Ansatz versuchte.
1: Und dann begann so die Zeit der Quartiersmanagements, also nicht nur Nordwest, das war auch bundesweit so, dass man in so sogenannte Problemviertel so Quartiersmanagement reingesetzt hat und die hatten die Aufgabe, die Bevölkerung zu aktivieren, zu beteiligen, aber auch Selbstorganisationsprozesse anzustoßen. Das klingt echt nett, ne? Das klingt so nach Empowerment, das klingt danach, dass die Leute vor Ort so Ressourcen bekommen dafür, dass sie selber Dinge in die Hand nehmen können. Eines der Leuchtturmprojekte in Nordwest war ja der Aufbau eines Bürgergartens. Da wurde so Grillplätze eingerichtet, so halb überdacht und Beete angelegt durch 15 langzeitarbeitslose Menschen aus Nordwest. Also, naja, nach 3 Jahren hat man festgestellt, das Ding ist platt gemacht, abgebrannt, angezündet, regelrecht wie, na, zertrampelt.
0: Das war also ein Versuch der stärkeren Beteiligung von Leuten von vor Ort.
1: Aber es war irgendwie nicht das, was den Menschen so Handlungsfähigkeit vermittelt hat. Aus ihrer Ohnmacht sind sie durch diesen Bürgergarten und durchs Quartiersmanagement irgendwie nicht rausgekommen. Und ab 2015, 16 ging das dann los, auch das absolut global zu betrachten, so eine Ordnungspolitik, Versicherheitlichung.
0: Und damit ist die dritte Phase der staatlichen Intervention eingeläutet, die Dominik beschreibt.
1: Armut wird auf einmal nicht mehr als eine Frage von Aktivierung betrachtet, beziehungsweise das alte Aktivierungsparadigma bleibt bestehen. Dazu kommt aber auch noch, Armut wird jetzt betrachtet als ein Problem von Sicherheit. Also Armut nicht als was im Grunde genommen zu bearbeiten wäre mit Strategien, dass man die Menschen irgendwie, keine Ahnung, in Arbeit bringt oder so, sondern eben Armut als ein Problem von, davon geht Gefahr aus. Das muss präventiv bearbeitet werden. Nicht mit durch soziale Programme, sondern durch Polizei, durch Kameras, durch Meldesysteme, durch Einbindung in kommunale oder überregionale Präventionsgremien, sage ich mal. Genau das ist dann eingetreten.
0: Wobei sich das auch nicht so hundertprozentig durchsetzt und auch nicht unbedingt alle damit wirklich zufrieden sind.
1: Ich glaube, viele Akteurinnen vor Ort vollziehen eigentlich ihr soziales Programm weiter und sehen das durchaus ein Problem, dass diese Ordnungspolitik jetzt so raumgreifend wird, beziehungsweise auch neue Zielsetzungen stellt, an denen sie sich irgendwie auszurichten haben. Aber genau, man könnte jetzt sagen, das ist so eine Melange aus dieser Ordnungspolitik und dieser Aktivierungs- und Zugewandtheitspolitik. Also Empowerment spielt noch weiterhin eine sehr große Rolle. Aber die Diagnose ist halt eher so wie, ja, das bringt halt irgendwie nichts.
2: Das heißt, worum es heute in Torgau Nordwest viel geht, sind Ohnmachtserfahrungen, die teilweise eben auch durch die staatlichen Interventionsideen eher verstärkt wurden.
1: Und da ist die AfD wie so eine Art von Versprechen, der handlungsfähig oder der Resouveränisierung, ne? Also wieder irgendwie souverän zu werden, wieder irgendwas durchsetzen zu können, zumindest Gehör zu finden. Also das, was dieses Quartiersmanagement damals gemacht hat, das liest sich ja wunderbar auf eine Weise. Die Ressourcen, mit denen das ausgestattet war, waren lächerlich. Man muss ja sehen, dieses Quartiersmanagement wurde damals gleichzeitig mit Hartz IV ins Viertel gebracht. Das heißt, die Leute wurden verarmt. Und ihnen wurden als Kompensation so symbolische Ressourcen zugespielt, wie zum Beispiel dürfen darüber entscheiden, wo die Parkbank steht. Oder ihr könnt diesen als Langzeitarbeitslose diesen Bürgerpark anlegen. Ich meine, ja, ne, also da sieht man irgendwie die Spannung, unter der das läuft. Das sind gute Vorsätze gewesen, aber es ist keine Sozialpolitik gewesen. Es ist symbolische Aktivierung, es ist. Also sozusagen den Menschen also und deswegen würde ich fast sogar sagen, diese Aktivierungszeit hat die Leute noch politikverdrossener gemacht, weil ihnen wieder was versprochen wurde, voller blumiger auch Metaphern und ihnen vollkommen vorenthalten wurde. Und das nochmal zu vertiefen wäre interessant, weil ich fände die These schon interessant, inwieweit auch so Teilhabe und Partizipationsangebote nicht nur einfach verpuffen, sondern sogar das Gegenteil bewirken, weil sie eben nicht ausgestattet sind mit dem, was die Menschen tatsächlich benötigen, nämlich Antworten auf ihre drängenden sozialen Fragen und auf ihre Ohnmachtserfahrungen.
0: Darüber, was sich Menschen vor Ort eher wünschen würden, darüber hatte auch Dominik in seiner Forschung mit ihnen gesprochen.
1: Also die eine hatte zum Beispiel hervorgehoben, die eine Person, dass es darum gehen müsste, tatsächlich Community Organizing einzuführen oder anzuleiern. Also sie hatte sich das in dem Moment halt so betrachtet, dass es ja diese ganzen Ressentiments gibt in dem Viertel, wie ich es gerade beschrieben habe, mit dieser starken Trennung zwischen diesen verschiedenen armen Gruppen. Und dass es darum geht, erstmal irgendwie eine gemeinsame Basis zu finden, über Gespräche, über Aushandlungsprozesse, über dass man irgendwie gemeinschaftlich Räume teilt und dann über seine Bedürfnisse spricht.
0: Wobei das wie immer leichter gesagt als getan ist.
1: Weil die Leute wollen ja gar nicht diese gemeinsamen Räume betreten. Das ist gerade in Nordwest sehr zu sehen, dass die Partizipationsangebote, die es dort gibt, eigentlich nur noch von migrantisierten Kindern und Jugendlichen genutzt werden und von den Erwachsenen teilweise, aber nicht mehr von den sozusagen ja, Autochtonen, also von den Leuten, die da halt seit 30 Jahren leben. Also die boykottieren das regelrecht. Das heißt also, dieser Ansatz von Community Organizing als Verständigungsplattform verschiedener Lebenswelten, der wird ja erstmal boykottiert.
2: Und genau mit diesen Kindern und Jugendlichen arbeitet ja auch die Gruppe Komma. Und für Smin von Komma ist es auch das, was Torgau Nordwest eigentlich ausmacht.
3: So, es gibt mittlerweile, ich glaube, also ich arbeite jetzt im dritten Jahr hier, gibt es einfach eine sehr schöne Vertrauensebene auch zu vielen Kindern und Jugendlichen. Das heißt, wenn ich hier so durch Nordwest laufe, treffe ich Kinder und Jugendliche und ist eigentlich einfach immer eine sehr schöne Atmosphäre, um irgendwie zusammen zu spielen oder zusammen auch an längeren Projekten zu arbeiten. Und genau, also viel gute Energie und viele coole Dinge, die passieren.
0: Komma gibt es seit 2020 und seitdem arbeiten sie auch im Bereich der Jugendsozialarbeit und das schon immer mit dem Fokus auf Musik, Kultur und Freizeit.
3: Vielleicht ist es interessanter zu erzählen, warum wir in Nordwest gelandet sind. Und das hatte damit zu tun, dass das Schweizer Haus Püchau e.V. Hat mit einer Gruppe namens Ongoing Project, die es nicht mehr gibt, auch im KünstlerInnen-Kollektiv aus Leipzig und Berlin, die hatten zusammen so ein kleines Hip-Hop-Projekt gemacht in Nordwest. Und dabei ist ein sehr, sehr cooler Track entstanden. Torgau ist mein Team, meistens.

0: Und genau, wir kannten eine Person, die dieses Projekt mitgemacht hat. Wir haben den Song gehört und waren irgendwie begeistert. Und dann wurde uns erzählt, hey, da ist nicht so viel. Da gibt es irgendwie so einen Jugendclub und eine überarbeitete Sozialarbeiterin. Wenn ihr Lust habt, im Bereich Soziokultur Projekte zu machen, dann wäre das eine gute Anlaufstelle. Und ich hatte in dem Bereich schon viele Erfahrungen und genau, dann sind wir einfach hergefahren. Und dann haben wir vor 3 Jahren angefangen, hier Projekte zu machen, damals noch in Zusammenarbeit mit der überforderten Sozialarbeiterin. Ja, und dann irgendwann kam Timia noch dazu.
1: In 21.
0: Genau, also wir haben von Anfang an mit Romanus und Nahe gearbeitet, die halt uns damals auch sagten, ja, es ist super, wir wollten nämlich ja eigentlich irgendwie so eine, wir wollten eigentlich auch eher kulturelle Sachen hier veranstalten und den Leuten irgendwie Räume bieten und Möglichkeiten bieten, hier kulturelle Sachen zu machen, aber dazu kommt es nicht, weil wir überrannt werden von den anderen Problemen, die es gibt. Genau, und waren dann einfach so sehr kooperativ in dem Sinne der Zusammenarbeit und dankbar dafür, dass wir uns anderen Dingen gewidmet haben.
2: Romanus Umnal arbeitet schon seit 2018 in Torgau Nordwest, anfangs vor allem in beraterischer Funktion und um die Rom-Community vor Ort in ihren alltäglichen, meist bürokratischen Anliegen zu unterstützen.
1: Wir hatten eine Anfrage 2018 von der Stadt Torgau, dass hier eine große Roma-Community zugezogen ist, die in dem Nachbarort Mokrina, hauptsächlich damals in der Hühnerfleischfabrik gearbeitet hat oder halt immer noch arbeitet. Und die Stadt hatte dann so ein Cry for Help irgendwie zu uns, ja, adressiert, dass wir irgendwie helfen. Es entstand eine Sprechstunde, die zwei Kolleginnen von mir angefangen haben, die dann ziemlich schnell also überging in so eine Sozial-Migrationsberatung, würde ich sie nennen. Da haben meine Kolleginnen immer wieder Hilfe, also diese Feuer gelöscht, die dann irgendwie entstanden sind, was mehrere Sachen betrifft, wie Jobcenter, Kindergeld, mit der Wohnung, mit der Arbeit, alles Mögliche. Und dadurch, dass es auch viele Menschen gab, die diese Hilfe gebraucht haben, wurde die Stelle auch so ein bisschen überrannt.
3: Wobei Timea von Romanus Sumnal auch direkt dazu gesagt hat, so eine beraterische Funktion ist eigentlich nicht die Aufgabe von ihrem Verein. Das sollte eigentlich von anderen Stellen getragen werden.
1: Was aber eher nicht so wirklich passiert. Und da haben wir überlegt, was wir eigentlich machen können, um ein bisschen nachhaltiger, ja, irgendwas nachhaltiger zu bewirken. Und dann ging halt die Idee so ein bisschen weiter, um mit Kindern und Jugendlichen zu arbeiten. Und da quasi, weil man da eher besser rankommt und da ja, irgendwie bessere Ansätze hat, mit der Community zu arbeiten.
2: Interessant ist auch, dass die Einladung, die die Stadt Torgau an Romanus Humnal aussprach, wohl auch eher ordnungspolitisch motiviert war, gemischt mit antiromaistischen und rassistischen Vorstellungen.
1: Und aber was von außen irgendwie deutlich wurde, was unsere Rolle sein sollte oder was man von uns als Verein erwartet, habe ich auch in den letzten 2,5 Jahren, seitdem ich hier bin, immer wieder mitbekommen, dass selbst von so Sozialarbeitern gedacht wurde, dass wir hier sind, um den Leuten zu erklären, wie es in Deutschland so läuft. Was ja quasi zu erziehen. Und es kam auch letztes Jahr in irgendeiner Stadtratssitzung hoch, dass wir als Roma-Verein ja irgendwie die Leute zur Vernunft bringen sollen und denen so ein bisschen erklären sollen, wie sie sich in Deutschland verhalten sollen oder was sie machen sollen. Und das ist deutlich nicht unsere Aufgabe.
3: Ja, also wenn man sich das anguckt, das ist tatsächlich so eine richtig krasse von oben Herabhaltung, die völlig daran vorbeigeht, was es eigentlich braucht. Und auch strukturelle Probleme wie eben prekäre Arbeit, schlechte Wohnsituation, keine soziale Infrastruktur und so weiter und so fort auf die Ebene von so vermeintlicher kultureller Differenz und von Verhalten schiebt.
2: Ja, und Timea sagt, dass es eigentlich viel mehr darum gehen müsste, tatsächliche Sozialarbeit zu stärken.
1: Und wir sind auch in Kontakt zu der Stadt und mit mehreren Akteuren, die mit Nordwest was zu tun haben, hauptsächlich die Sozialarbeitenden. um irgendwie hier was zu verändern, mehr soziale Arbeit hier ins Stadtteil reinzubringen, ja, das ein bisschen lebendiger zu machen und sichtbarer, dass das keine, nicht noch zusätzliche Ordnungspolitik und zusätzliche Polizei braucht, sondern, oder Überwachung, was eigentlich auch als Thema, als Vorschlag da mitgespielt hat zur Lösung, dass das alles nicht, also alles einfach keine Lösung ist. Und ja, da sind wir so, also versuchen wir ein bisschen aktiv zu sein und hoffen, dass sowas ankommt.
2: Und dafür braucht es natürlich auch Vernetzung mit anderen Akteuren. Diesbezüglich gab es auch immer wieder verschiedene Versuche.
0: Genau, was uns alle irgendwie vereint hat, war die schlechte Zusammenarbeit mit der Stadt Torgau. Also waren wirklich einige da, die gesagt haben, ey, wir haben seit 2 Jahren fertige Konzepte für Projekte, die grundlegende Probleme, die es hier gibt, angehen würden. Wir sind fertig, wir wissen, wer das machen kann, wir wissen, wie es finanziert werden kann. Wir erreichen niemanden von der Stadt. Es kommt einfach keine Rückmeldung, es kommt noch nicht mal ein Nein, es kommt einfach gar nichts. Man spricht mit irgendjemandem und wird weitergeleitet und spricht dann wieder mit niemandem und es ist einfach unglaublich schwer, mit dieser Stadt zusammenzuarbeiten.
1: Und man fühlt sich da irgendwie auch verlassen. Also das ist immer wieder so das Frustrationsgefühl und weil selbst wenn man ein Gespräch hat und man denkt, ah ja, das war richtig gut, erfährt man dann 1-2 Wochen später in der Zeitung, ja, das hat überhaupt nichts gebracht, dass wir mit dem OBM gesprochen haben oder so. Oder überhaupt nichts, will ich jetzt nicht sagen, aber das hat nicht so viel gebracht. So.
0: Genau, das, was auf jeden Fall auch beschrieben wird, ist dieser ständige Wechsel an Personal in den Stellen macht halt auch, dass alles, was an Vorhaben kurz aufblüht und dann tun sich Menschen zusammen, haben Ideen, wollen das umsetzen, zack, ist wieder irgendjemand weggebrochen und man fängt sozusagen irgendwie ständig gefühlt wie von vorne an. Also das ist auch das, was einige Leute beschrieben haben, die schon länger hier arbeiten.
3: Ja, und wen Sie da auch ganz explizit angesprochen haben, ist der Oberbürgermeister.
0: Wir hatten dann ein Gespräch mit dem OBM. Genau, und der Oberbürgermeister hat eigentlich ziemlich klar gemacht, dass er das sieht und dass er die strukturellen Probleme sieht, dass er sieht, wo die Ursprünge liegen. Der rafft schon, was Sache ist und der kann aber bei so einer Veranstaltung, wie sie hier in der Turnhalle stattgefunden hat, wo dann irgendwie die Leute aufstehen und über den Lärm und den Müll reden, als Oberbürgermeister halt irgendwie dann nicht sagen, ja Leute, guck mal, das sind strukturelle Probleme oder so. Das wäre dann irgendwie zu viel verlangt in seiner Position scheinbar. Genau, dann haben wir gefragt, ja und was können Sie denn jetzt tun? Was kann die Stadt Torgau tun, damit sich daran was verändert? Und dann war seine erste Antwort, naja, also uns sind die Hände erstmal gebunden. Also die Leute, die hier wohnen, die müssen erstmal anfangen, Deutsch zu lernen. Das ist also das Erste, was dann kam als Lösungsansatz. Ich dann auch dann ihn angeguckt habe und wirklich gesagt habe, ey, ich verstehe das nicht. Ich dachte mich die letzten 45 Minuten, wir verstehen einander. Wie kann es sein, dass das das Erste ist, was Sie denken, wenn es darum geht, etwas zu verändern und eine Lösung zu finden? Wie können Sie wirklich der Meinung sein, dass diese Menschen, die sich in diesen Lebensumständen befinden, jetzt auch noch anfangen müssen, Deutsch zu lernen, um ihre Lebenssituation zu verbessern? Wie kann das sein?
2: Die Situation in der Turnhalle, die Esmin hier beschreibt, das war der sogenannte Bürgerdialog, der einberufen wurde, bei dem alle Leute aus Torgau Nordwest über die aktuelle Situation sprechen sollten.
4: Einwohner des Stadtteils Torgau Nordwest hatten sich am Dienstag, dem 5. September 2023, zum Bürgerdialog in der dortigen Turnhalle eingefunden. Konkret geht es vor allem um 2 Wohnblöcke, in denen vorwiegend EU-Bürger aus Südosteuropa hausen, die den ganzen Stadtteil in Verruf bringen. Wie erwartet kam es zu heftigen Diskussionen. Doch sehen und hören Sie selbst.
5: Es geht mir um die Kinderspielplätze. Da habe ich ja gestern ein tolles Erlebnis wieder gehabt. Da waren wieder unsere ausländischen Freunde von den blauen Blöcken, die sind ja fast nur noch da, die verdrängen unsere Kinder. Die trauen sich ja eigentlich schon fast gar nicht mehr dahin. Jedenfalls sind sie dann da sitzen, mit hier wird auch eine Flasche getrunken und sagt man was, dann ist man Nazi.
6: Und das ist bei jedem schönen Wetter. Dann hängt Jugendliche mit solchen Boxen hier, man kann da hingehen, da machen sie vielleicht, wenn sie guten Tag haben, das mal kurz leise, wenn man weg ist, drehen sie es wieder auf.
1: Weil da gibt es genau so einen Bereich für Senioren und das ist halt die Gruppe, die sich beim Bürgerdialog letztes Jahr im Sommer auch so hochgeschaukelt hat in diese Anschuldigungen und sehr rassistische Aussagen auch beim Bürgerdialog. Also es ist wirklich sehr schräg und man hat so das Gefühl, dass alles, was getan wird, sowas ist, um diese Bevölkerungsgruppe zu bedienen und eher in die Richtung zu gehen, als irgendwie so ein ganzheitliche Lösung zu erarbeiten.
3: Ja, und trotzdem sehen Timea und Smin auch Fortschritte und dass die Vernetzung der sozialen Akteure vor Ort, zum Beispiel in der Zukunftswerkstatt, auch voll was bringt.
0: Und ich war, als ich das erste Mal da war, Anfang 2023, ich war so ganz beeindruckt, weil überhaupt erstmal so mit den ganzen AkteurInnen von Nordwest so zusammen in einem Raum zu sitzen, war schon mal sehr, sehr gut. Also so mitzubekommen, wer ist hier eigentlich und wer macht was. Und eine Person sagte dann auch, also sie kommt mit ihrer Erklärung, also sie hat Schwierigkeiten mit den Kids, die kommen nicht zur Schule, sie hat Schwierigkeiten mit den Eltern, es gibt keine Zusammenarbeit. Und sie kommt mit ihrer Erklärung, dass das irgendwie dass das kulturelle Unterschiede sein müssen. Sie merkt, sie kommt mit dieser Erklärung nicht mehr weiter. Und es müssen, scheinbar stecken doch auch andere Dinge dahinter. Und sie war so sehr konkret mit dieser Frage da, so, was steckt denn dahinter und was kann ich tatsächlich tun, weil ich habe ein Interesse daran, meine Arbeit gut zu machen und ich merke, so diese alten Erklärungen funktionieren nicht. Und es war super, also es war auf jeden Fall super beeindruckend, ja, das mitzubekommen, dass da Menschen sind, die gute Arbeit machen wollen und bereit sind, von ihren Perspektiven einfach auch abzurücken. Und es ist so wichtig, dass genau das passiert, dass diese Leute sich mit, dass wir uns miteinander vernetzen hier.
2: Vernetzung ist also ein großes Ding und der Abbau von rassistischen und antiromaistischen Erklärungsmustern für Probleme, die eigentlich ganz woanders liegen.
7: Im Moment ist es halt leider so, dass viele der Menschen sich durch die Faschisierung Handlungsfähigkeit versprechen. Also da sieht man halt, wie viele sozial und kommunikative Programme schon fehlgelaufen sind, dass es so weit gekommen ist, dass eigentlich nur noch die Notwehr bei den Leuten als Horizont einer Handlungsfähigkeit aufklemmt. Aber an sich wären das halt so Sachen wie genossenschaftliches Wohnen. Ne? Also wir haben jetzt zum Beispiel gesehen, in Nordwest gibt es einen großen Bestandteil von genossenschaftlichen Wohnungen. Und die Leute leben dort drin eigentlich wie in einer normalen Mietwohnung. Das müsste nicht so sein, weil Genossenschaften, das ist ja Kollektiveigentum. Also es ist ja Eigentum derer, die dort alle wohnen. Also jede Wohnung, jeder Bewohnende, jede Mieterin, jede Nutzerin ist Miteigentümer. Das heißt also, es ist eine perfekte Grundlage, um gemeinsam darüber sich auszutauschen, wie wollen wir eigentlich leben.
3: Ja, also Wohnen ist ein großes Thema und Forderungen und Wünsche gibt es aber auch in Bezug auf die Sozialarbeit vor Ort.
1: Also ich wünschte mir eine bessere Zusammenarbeit mit der Stadtverwaltung, ein bisschen mehr Verständnis von deren Seite, dass also nicht nur ich oder nicht nur wir zwei oder so, aber auch alle Sozialarbeitende da sehr viel machen, um Menschen zu unterstützen. Und da brauchen wir selber auch ein bisschen Unterstützung. Und dass diese Pläne und Konzepte ein bisschen mehr beachten. Und wenn sie mal mit uns sprechen, dass sie das auch irgendwie sichtbar machen in deren Lösungsplänen.
0: Und die entsprechenden Entscheidungen, die diesbezüglich dann getroffen werden müssen. Mhm. Also, und das, was jetzt mit der Novellierung der Richtlinien und im Bereich EM da passiert ist, es ist auf jeden Fall keine Ahnung, wie das möglich ist, zum jetzigen Zeitpunkt so eine Entscheidung zu treffen von einer Regierung, die behauptet, dass sie eigentlich auch alles tun will, um die AfD regierungsfern zu halten. Also wie passt das zusammen? Und dass jetzt Leute ehrenamtlich arbeiten müssen, weil sie eigentlich arbeitslos sind, aber sagen, wir müssen die Arbeit machen, wir sind weit und breit die Einzigen, die sich um die Anliegen von migrantischen BürgerInnen kümmern. Wir können die Arbeit nicht niederlegen und jetzt aber Sorge haben müssen, wenn sie im Ehrenamt arbeiten, dass die Stellen gar nicht mehr finanziert werden, weil es dann heißt, ja, klappt doch auch so. Also es ist halt einfach so ein, ist einfach ein Wahnsinn.
7: Und noch ein ganz wichtiger Punkt ist, die Ohnmacht in der Sphäre der Arbeit zu bearbeiten. Und das betrifft, glaube ich, nicht nur, obwohl eben hauptsächlich die jetzt in dem Fokus sind, das betrifft nicht nur die migrantischen Arbeiterinnen, sondern es betrifft genauso die vielen Deutschen ohne Migrationshintergrund im Viertel, die halt auch im Niedriglohnsektor in der Region angestellt sind. Und da täte es halt Not, und diese Idee kam selber von den Akteuren in Nordwest, dass es eine Verbindung gibt zwischen dem Viertel und den Arbeitsstätten. Da kam sogar die Idee auf, Sozialarbeit in den Betrieben zu machen. Fand ich total cool, dass die selber auf die Idee gekommen sind. Weil den Akteuren selber das halt auch stört, dass die Problembearbeitung immer nur im Viertel stattfindet. Aber da kommen sie nicht weiter, weil die Probleme ja sozusagen anderswo produziert werden, anderswo ihre Ursache haben. Und da zumindest rauszugehen und zu sagen, hey, lasst uns mal diese Betriebe, die besonders auffällig sind, weil sie viele Migrantinnen anstellen und berichteterweise halt auch sehr prekäre Formen der Arbeitsverträge sozusagen ausmachen. Lasst uns die mal in Fokus nehmen. Lasst uns da versuchen, mit Gewerkschaften zusammenzuarbeiten, Betriebsräte vielleicht zu entwickeln, mit den migrantischen Arbeiterinnen zusammen. Das war ein Ansatz. Hat einstweilen noch nicht geklappt. Hat was viel damit zu tun, dass die migrantischen Arbeiterinnen total Angst haben. Bloß nicht auffallen. Zumindest diese prekäre Anstellung behalten. Also Betriebsrat ist das Gegenteil davon. Ne? Da exponiert man sich, dann wird man auf einmal zu einem politischen Akteur oder zu einer politischen Akteurin.
0: Ich glaube, eine weitere Forderung ist auch, dass die Dinge Zeit brauchen, um sich zu verändern. Und dass ich irgendwie fordere, dass es, ja, dass uns auch Zeit gegeben wird, diese Arbeit zu machen, und dass die Arbeit zeigen kann, dass sie etwas bewegt. Und das nicht, das ist auch etwas, was ich hier so mitbekomme. Es wird so kurz so getan, als würde man irgendwas eine Chance geben, sich zu verändern. Und dann ist es innerhalb von 6 Monaten nicht passiert und dann wird wieder alles gestrichen und gegen die Wand gefahren, weil es hat sich ja nichts verändert.
3: Ja, wir bleiben also gespannt, was sich entwickelt. Smin und Timea haben auf jeden Fall auch noch gesagt, dass sie sich immer freuen über Leute, die sich auch in Torgau Nordwest involvieren und engagieren wollen. Also vielleicht habt ihr ja Lust, dann kontaktiert Romanus Umnal oder Komma oder schreibt uns eine Mail und wir stellen einen Kontakt her.
2: Und damit danke auch nochmal an Smin, Timea und Dominik, die uns von ihrer Arbeit in Torgau Nordwest berichtet haben. Damit bis zum nächsten Mal, macht's gut
3: und tschüss. Bald und

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Hallo, ich bin Niklas oder DJ Detox oder wie mein Host zu sagen pflegt, Knister. Und ich habe heute ein paar Jazzplatten eingepackt, die ich zu Hause gerne höre. Kurz und lange, Fusion, neu und alt. Hin und wieder sage ich vielleicht mal Track-IDs an oder falls was Interessantes zu sagen ist. Ansonsten hoffe ich, ihr mögt die Musik.

Okay, Ansagen-Time. Das war Gary Bartson Two Troop mit dem Song Celestial Blues. Auf der gleichnamigen Compilation, von der ich jetzt einfach noch einen Track spiele. Josie Black von Hampton Horse. Viel Spaß.

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